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1: Ich bin Ursula Winkler. Die 4 in die Niederlande ausgeflogenen deutschen Passagiere des von einem Hunter-Virus-Ausbruch betroffenen Kreuzfahrtschiffs sind auf dem Weg nach Frankfurt. Mehrere Rettungswagen brachen am späten Abend vom Flughafen Eindhoven aus Richtung Deutschland auf. Von dort werden sie dann zur Quarantäne in die jeweiligen Bundesländer gebracht. An Bord des Schiffs waren nach dem Virusausbruch 3 Menschen gestorben, ein Ehepaar aus den Niederlanden und eine Frau aus Deutschland. CSU-Chef Söder sieht für die im Bundesrat gestoppte 1.000-Euro-Prämie zur Entlastung von Beschäftigten keine Zukunft mehr. Er glaube, die sei vom Tisch, sagte der bayerische Ministerpräsident im ARD-Bericht aus Berlin.
2: Eine gut gemeinte Idee, sagt Söder, aber es habe großen Widerstand in der Wirtschaft gegeben, mit der offenbar vorher auch niemand gesprochen habe. Die Prämie war dann im Bundesrat gescheitert, weil die Länder hohe Steuerausfälle befürchteten. Ob die Bundesregierung nun den Vermittlungsausschuss anruft, um doch noch einen Kompromiss zu finden, ist unklar. Am Dienstag ist erst einmal Koalitionsausschuss. Da dürfte das Thema Entlastungen bei Schwarz-Rot ziemlich weit oben stehen. Thomas Brock, Berlin.
1: Die Bundesregierung reagiert skeptisch auf die jüngsten Äußerungen von Kreml-Chef Putin. Sie reiten sich ein in eine Serie von Scheinangeboten, heißt es aus Regierungskreisen. Putin hatte gesagt, er sei zu direkten Gesprächen mit dem ukrainischen Präsidenten Selenskyj bereit. Als Vermittler brachte Putin Altkanzler Schröder ins Gespräch.
3: Putin sagte überraschend, dass er bereit sei, jemanden aus der EU in die Verhandlungen über ein Kriegsende in der Ukraine einzubinden. Aber es müsse jemand sein, der sich nicht mit Abfälligkeiten gegenüber Russland geäußert habe. Dass er sich dabei am liebsten Altkanzler Schröder wünscht, kam bei ihm überraschend direkt und schnell als Vorschlag. Putin kennt den Ex-SPD-Chef lange, vertraut ihm und nennt ihn seinen Freund. Aufhorchen ließ der Kreml-Chef hier in Moskau außerdem, weil er sagte, dass sich der Ukraine-Krieg aus seiner Sicht dem Ende zuneige. Aus Moskau, Ulf Mauder.
1: Zum Fußball. Im Abendspiel der Bundesliga hat sich Union Berlin bei Mainz 05 mit 3:1 durchgesetzt. Zuvor gewann Heidenheim beim FC Köln ebenfalls mit 3:1 und darf damit weiter auf den Klassenerhalt hoffen. Der SC Freiburg verlor beim HSV mit 2:3.
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3: Ich bin Ursula Winkler. Die vier in die Niederlande ausgeflogenen deutschen Passagiere des von einem Hantavirus-Ausbruch betroffenen Kreuzfahrtschiffs sind auf dem Weg nach Frankfurt. Mehrere Rettungswagen brachen am späten Abend am Flughafen Eindhoven auf. Von Frankfurt aus werden die Passagiere dann zur Quarantäne in die jeweiligen Bundesländer gebracht. Der Chef des Robert-Koch-Instituts Schade sah im ZDF-Heute-Journal keine Gefahr für die Bevölkerung.
4: Ja, das Hantavirus ist natürlich für die Personen, die es betrifft, und die daran erkranken, ein Virus, das eben sehr schwer krank machen kann. Aber die gute Nachricht ist eigentlich, das ist kein Virus, das sich verbreitet. Und insofern kann ich, glaube ich, sagen, ich sehe eigentlich keine Gefährdung für die Bevölkerung in Deutschland und auch keine Pandemiegefahr.
3: RKI-Chef Schade im ZDF. Verglichen mit dem Coronavirus sagte er, man kenne das Hantavirus schon sehr lange und könne es deshalb sehr gut einschätzen. Die geplante Beschäftigtenprämie von 1.000 Euro hat der Bundesrat erst einmal gestoppt. Jetzt diskutiert die Politik über andere Möglichkeiten, die Menschen zu entlasten. Berlins regierender Bürgermeister Wegner schlägt eine Senkung der Mehrwertsteuer auf Lebensmittel vor.
5: Grundnahrungsmittel muss sich jeder leisten können, deshalb muss die Mehrwertsteuer darauf deutlich reduziert werden. Solche Sätze hören Sie gerne beim Bundeskongress des Deutschen Gewerkschaftsbundes, auf dem Wegner zur Eröffnung die Forderung aufgestellt hat. Hier forderte er auch noch, die Energiekosten nachhaltig zu senken, für die Industrie, kleinere Unternehmen und auch für uns Verbraucher. Wie er das finanzieren will, sagte Wegner nicht. Die Bundesregierung hatte angekündigt, über weitere Entlastungen zu beraten. Seitdem laufen Diskussionen über mögliche Maßnahmen. Uli Reitinger, Berlin.
3: SPD-Außenpolitiker fordern eine Prüfung des Vorschlags, Altkanzler Schröder als Vermittler im Ukraine-Krieg einzubinden. Unter anderem Ralf Stegner warnte davor, solche Optionen vorschnell auszuschließen, solange sie zur Beendigung des Kriegs beitragen könnten. Zuvor hatte Kreml-Chef Putin Schröder selbst als bevorzugten europäischen Gesprächspartner ins Spiel gebracht. Die Bundesregierung reagierte aber skeptisch und sprach von einem Scheinangebot. Zum Fußball. Im Abendspiel der Bundesliga hat sich Union Berlin bei Mainz 05 mit 3:1 durchgesetzt. Zuvor gewann Heidenheim beim FC Köln ebenfalls mit 3:1 und darf damit weiter auf den Klassenerhalt hoffen. Der SC Freiburg verlor beim HSV mit 2:3.
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1: Ich bin Ursula Winkler. Die 4 in die Niederlande ausgeflogenen deutschen Passagiere des von einem Hantavirus-Ausbruch betroffenen Kreuzfahrtschiffs sind auf dem Weg nach Frankfurt. Mehrere Rettungswagen brachen am späten Abend vom Flughafen Eindhoven aus Richtung Deutschland auf. Von dort werden sie dann zur Quarantäne in die jeweiligen Bundesländer gebracht. An Bord des Schiffs waren nach dem Virusausbruch 3 Menschen gestorben, ein Ehepaar aus den Niederlanden und eine Frau aus Deutschland. Die Bundesregierung reagiert skeptisch auf die jüngsten Äußerungen von Kreml-Chef Putin. Sie reiten sich ein in eine Serie von Scheinangeboten, heißt es aus Regierungskreisen. Putin hatte gesagt, er sei zu direkten Gesprächen mit dem ukrainischen Präsidenten Selenskyj bereit. Als Vermittler brachte Putin Altkanzler Schröder ins Gespräch.
2: Putin sagte überraschend, dass er bereit sei, jemanden aus der EU in die Verhandlungen über ein Kriegsende in der Ukraine einzubinden. Aber es müsse jemand sein, der sich nicht mit Abfälligkeiten gegenüber Russland geäußert habe. Dass er sich dabei am liebsten Altkanzler Schröder wünscht, kam bei ihm überraschend direkt und schnell als Vorschlag. Putin kennt den Ex-SPD-Chef lange, vertraut ihm und nennt ihn seinen Freund. Aufhorchen ließ der Kreml-Chef hier in Moskau außerdem, weil er sagte, dass sich der Ukraine-Krieg aus seiner Sicht dem Ende zuneige. Aus Moskau, Ulf Mauder.
1: Der Ärzteverband Marburger Bund fordert strengere Regelungen beim Zugang zu Alkohol. So soll der Verkauf von Schnaps nur noch in lizenzierten, spezialisierten Läden erfolgen.
3: Supermärkte, Tankstellen und Kioske sollten keinen hochprozentigen Alkohol mehr anbieten dürfen, fordert der Marburger Bund. Der Verband begründet das mit den gesundheitlichen Folgen von Alkoholkonsum. Besonders junge Menschen müssten besser geschützt werden. Denn wer früh anfange, Alkohol zu trinken, habe ein höheres Risiko, später abhängig und krank zu werden. Der Marburger Bund unterstützt deshalb auch Pläne des Bundesfamilienministeriums, das sogenannte begleitete Trinken für Jugendliche ab 14 Jahren abzuschaffen. Thomas Brock, Berlin.
1: Zum Fußball. Im Abendspiel der Bundesliga hat sich Union Berlin bei Mainz 05 mit 3:1 durchgesetzt. Zuvor gewann Heidenheim in Köln ebenfalls mit 3:1 und darf damit weiter auf den Klassenerhalt hoffen. Der SC Freiburg verlor beim HSV mit 2:3.
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4: Montagmorgen, neue Woche, neues Glück.
5: Okay, let's go.
4: Rein geht's in diesen neuen Montag. Schön, dass ihr mit dabei seid. Die beste Musik jetzt mit Topic und Nico Santos. Buddy, auf geht's.
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0: Diese Kombination von diesen beiden Typen macht jedes Mal einfach wieder nur Bock und Spaß. Philipp Bailey, Phil Collins, Easy Lover. Der Morgen hier bei Radio Regenbogen mit der besten Musik geht's rein in die neue Woche. Gleich ein Song, der uns wirklich ganz leicht und luftig blum, mit nach oben nimmt. Robin Schulz und Rita Ora, I'll Be There.
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2: In amerikanischen Krimis wird immer wieder dieser Satz mit dem Anwalt runtergespult. Jeder hat ein Recht auf einen Anwalt, einen Rechtsbeistand. Und als Liebhaber amerikanischer Krimis beobachte ich dann gerne das Spiel der Kräfte. Die Rechtsbeistände dealen miteinander, oft genug auf dem Rücken ihrer Klienten. Man gelangt dann leicht zu der Frage, um wen es eigentlich geht. Den Anwalt oder den Angeklagten? Womöglich das Recht? Ist das ein freies Spiel der Kräfte oder geht es um die Wahrheit? Im Evangelium verheißt Jesus den Beistand, konkret den Geist der Wahrheit. Damit bringt er eine wichtige Sache auf den Punkt. Es geht nicht einfach um Beistand und Hilfe. Es geht immer auch um die Wahrheit. Sie soll ans Licht kommen. Nur die Wahrheit wird uns frei machen. Thomas Dietrich, katholisch.

0: Ein bisschen Ibiza-Feeling mit der großartigen amerikanischen Sängerin Rihanna. We Found Love und Calvin Harris war mit dabei, hat's gemixt. Hier ist der Morgen bei Radio Regenbogen mit der besten Musik für diesen neuen Tag. Und dieses Ibiza-Feeling, dieses Warme vom Wochenende, das haben wir hoffentlich nochmal so richtig aufgesaugt und mitgenommen. Denn der Start heute Morgen in die neue Woche, Wetterexperte Jörg Kachelmann, der fühlt sich schon mal ein bisschen anders an am Montag heute, oder?
1: Kalte, frischer und auch der Montag selber immer wieder mal Regen mit dabei. Temperaturen jetzt dann halt noch 15.
0: Ja, aber auch gut zum Durchatmen jetzt mal wieder nach einem vielleicht ereignisreichen Wochenende. Hier ist der Morgen bei Radio Regenbogen. Das ist entspannter Sound von Lola Young.

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6: So Jörg, wir starten richtig wild in die neue Woche. Da passiert ja einiges heute.
7: Untenrum ist es windig auf den Bergen, stürmisch und am Anfang noch mild. 17, 18 Grad, die ersten Schauer schon am Vormittag. Am Nachmittag allerdings kommt dann die Kaltfront, die Schauer werden stärker. Zum Teil auch Gewitter mit dabei und dann geht's dann mit der Temperatur richtig runter. Richtung Abend dann einstellige Temperaturen und auf dem Schwarzwald geht der Regen in Schnee über und die Schneefallgrenze in der zweiten Nachthälfte 600 bis 800 Meter.
6: Und das am 11. Mai. Es ist kurz nach 5:30. Guten Morgen.
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8: Ich bin Yandis Tirakis. Schönen guten Morgen. Grüne und CDU in Baden-Württemberg wollen heute Mittag ihren Koalitionsvertrag unterzeichnen. Die Parteitage hatten dem Regierungsfahrplan am Samstag zugestimmt. Zuvor will der designierte Ministerpräsident Cem Özdemir sein grünes Regierungsteam vorstellen. Die vier deutschen Passagiere des Kreuzfahrtschiffs Hondius, das von einem Ausbruch des Hunter-Virus betroffen ist, sollen nach unbestätigten Berichten wieder in Deutschland sein. Sie seien am späten Abend eingetroffen. Sie sollen zunächst an der Uniklinik Frankfurt weiter untersucht werden. Danach sollen sie nach Hause dürfen, wo sie aber erstmal in Quarantäne müssen. In der Fußball-Bundesliga hat Mainz 05 am Abend zu Hause gegen Union Berlin mit 1:3 verloren. Zuvor hatte sich schon der 1. FC Köln den Gästen aus Heidenheim mit 1:3 geschlagen geben müssen. Der HSV gewann zu Hause gegen Freiburg mit 3:2.
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6: So, dann haben wir mal die A6 mit dabei. Momentan von Mannheim Richtung Heilbronn zwischen Sinsheim-Steinsfurt und Bad Rappenau. Da sind eine Unfallaufnahme und Sperrungen im Gange, und zwar der rechten und mittleren Spur in diesem Bereich. A8/81 Karlsruhe-Stuttgart zwischen Leonberg-Ost und Kreuz Stuttgart, kaputter LKW auf dem Standstreifen. Und dann haben wir noch die A5 Heidelberg Richtung Karlsruhe zwischen Heidelberg-Schwetzingen und Kreuz-Walldorf, 2 Kilometer Stop and Go. Geblitzt wird in Zusenhofen in der Nussbacher Straße, in Forst in der Hammenbrücker Straße am Waldsportplatz. Und wenn ihr auch noch was seht, dann sagt bitte Bescheid. WhatsApp-Sprachnachricht an Clara 08000 34 35 36.
9: Das wäre super, danke euch.
6: Wir wünschen euch einen guten Morgen und
9: eine gute Fahrt.
6: Gutes Ankommen.
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0: Ja, so ein bisschen so eine darke Anmutung und passt deswegen hervorragend. Die Sonne ist noch nicht mal aufgegangen, aber es wird schon langsam hell. Guten Morgen mit C-Block So Strung Out, die beste Musik hier bei Radio Regenbogen. 5.40 Uhr haben wir's.
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0: große Gefühle. Fast ein bisschen wehleidig wie ich heute Morgen um 4:15, als ich aufgestanden bin. Manchmal braucht es ein bisschen. Guten Morgen mit Radio Regenbogen und der besten Musik an diesem Montag früh. Und natürlich auch mit allen Infos, die uns beschäftigen heute zum Start in die neue Woche. Yannis Tirakis aus dem Radio Regenbogen News Team. Was geht ab?
1: Schönen guten Morgen. Wochenlang haben Grüne und CDU in Baden-Württemberg über den Koalitionsvertrag verhandelt. Und heute soll er endlich unterzeichnet werden. Am Wochenende haben beide Parteien ihren Segen gegeben. Stolze 160 Seiten hat das Papier. Das ist ganz schön dick. Vorher stellt der designierte Ministerpräsident Cem Özdemir auch noch das Team der Grünen für die neue Landesregierung vor. 4 deutsche Passagiere des Kreuzfahrtschiffs, das von einem Ausbruch des Hunter-Virus betroffen ist, sollen nach unbestätigten Berichten wieder in Deutschland sein. Wie geht's für die jetzt weiter? Tja, die sollen demnach heute erstmal zur Uniklinik

0: Studiengängen, Bewerbungen und Campusleben. Auftakt ist heute in der neuen Universität um 16 Uhr, auch per Livestream. Campus-Touren beginnen schon um 14 Uhr, da muss man sich aber anmelden.
1: Dankeschön, Janis.
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0: Einen der bekanntesten und gleichzeitig schönsten Songs von One Direction gibt's gleich nach 6 hier bei Radio Regenbogen. Story of my life. Tolle Nummer zum Wachwerden. Die beste Musik gibt's hier bei Radio Regenbogen.
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0: Heute ist ein wilder Montag. Es windet und stürmt weiter oben sogar. Es ist viel Regen mit dabei. Heute Nacht im Schwarzwald sogar noch mal ein paar Schneeflocken, Jörg. Und dann ab morgen wird es aber schon wieder ein bisschen anders.
5: Dienstag, Mittwoch werden die Schauer vorübergehend seltener und es lockert auch mal auf. Aber die Temperaturen dann nur noch zwischen 12 und 16 Grad. Die Schneefallgrenze so meistens zwischen 1100 und 1300 Meter. Donnerstag, Freitag dann die Schauer wieder ein bisschen häufiger. Es bleibt weiterhin kühl bei Höchsttemperaturen zwischen 10 und 15 Grad. Hoffnung für alle, die den Frühling mögen. So etwa ab Sonntag wird es dann deutlich sonniger und wärmer.
0: Montagmorgen, es ist der 11. Mai.
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6: Das sind die Themen um 6 Uhr. Grüne und CDU in Baden-Württemberg wollen Regierungsfahrplan unterzeichnen. Und die gute Nachricht aus Nordbaden. In Karlsruhe bekommen Schüler praktische Einblicke in Technik- und IT-Berufe. Ich bin Yannis Tirakis. Schönen guten Morgen. Die Parteitage von Grünen und CDU in Baden-Württemberg haben grünes Licht gegeben. Heute soll der Koalitionsvertrag und damit die Roadmap für die neue Landesregierung unterzeichnet werden. Damit sind die Inhalte festgezurrt mit einem deutlichen Schwerpunkt auf der Wirtschaft. Aber Grün-Schwarz will es vor allem im Umgang miteinander anders machen als die Bundesregierung in Berlin. Der designierte Ministerpräsident Cem Özdemir:
7: Der Vertrauensverlust für die Demokratie ist eklatant. Wir wollen unseren Beitrag dazu leisten, weit über Baden-Württemberg hinaus zu zeigen, Demokraten können Wort halten. Demokraten, Demokratinnen natürlich auch, können anständig miteinander umgehen. Demokratinnen, Demokraten können Probleme lösen. Daran hängt ganz viel, ob uns das gelingt oder nicht.
6: Özdemir gibt am Vormittag bekannt, wer im grünen Regierungsteam Ministerin und Minister wird. Das steht bei der CDU schon fest. Sein Vize wird Manuel Hagel und zugleich auch Innenminister. Das wichtige Kultusministerium übernimmt der Bundestagsabgeordnete Andreas Jung. US-Präsident Trump hat das jüngste Angebot des Iran für ein Ende des Krieges abgelehnt. Er sagte dem Nachrichtenportal Axios, das sei völlig inakzeptabel. Er möge die Antwort aus Teheran nicht. Auf Details ging er nicht ein. Nach iranischen Angaben forderte Teheran unter anderem die volle Souveränität über die Straße von Hormuz sowie ein Ende der Sanktionen gegen das Land. Außerdem teilte ein regierungstreuer iranischer Sender mit, Teheran habe den amerikanischen Plan zurückgewiesen, weil eine Aufforderung zur Kapitulation gewesen sei. Der erste FC Heidenheim darf nach dem ersten Auswärtssieg seit fast einem halben Jahr wieder auf den Klassenerhalt in der Fußball-Bundesliga hoffen. Heidenheim gewann gestern gegen den ersten FC Köln mit 3:1 und hat sich damit an St. Pauli vorbeigeschoben auf den vorletzten Tabellenplatz. Wolfsburg, Heidenheim und St. Pauli haben alle 26 Punkte. Die weiteren Ergebnisse vom Sonntag: Mainz gegen Union Berlin 1:3 und HSV gegen Freiburg 3:2.
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8: Sammelspaß ohne Oliver Baumann. Im Panini-Heft zur Fußball-WM fehlt der Torwart der TSG Hoffenheim, obwohl er voraussichtlich als Nummer 1 mit zum Turnier in den USA, Kanada und Mexiko reist. Auch von Stuttgarts Dennis Undav gibt es keinen Sticker. Grund: der Redaktionsschluss bei Panini war bereits im Januar. Rebecca Allgeier, Stuttgart.
9: Am Tag vor der ersten Landtagssitzung will die Grünen-Fraktion am Nachmittag ihre Fraktionsführung wählen. Nochmal an tritt der bisherige Vorsitzende Andreas Schwarz. Es wird erwartet, dass er im Amt bestätigt wird. Zudem nominieren die Grünen einen Kandidaten, eine Kandidatin für das Amt des Vize-Landtagspräsidenten. Barbara Schlegel, Stuttgart.
6: Und die gute Nachricht aus Nordbaden.
10: In Karlsruhe bekommen Schüler praktische Einblicke in Technik- und IT-Berufe. Heute ist an der Ernst-Reuter-Gemeinschaftsschule das Programm Coaching for Future zu Gast. Zwei Coaches zeigen 8 Klässlern, wie spannend Berufe aus Technik, Naturwissenschaften oder Informatik sein können. Statt trockener Theorie geht es dabei um Mitmachen und Ausprobieren. Sascha Baumann, Karlsruhe.
11: Dankeschön, Janis. Das ist ja wirklich der Hammer, dass da unsere Fußballspieler nicht mehr dabei sind, weil im Januar schon Redaktionsschluss war. Oh, Sachen gibt's.
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11: Achtung bitte auf der A6 Richtung Heilbronn zwischen Sinsheim-Steinsfurt und Bad Rappenau. Unfallaufnahme und rechte und mittlere Spur deshalb gesperrt. A8/81 Karlsruhe-Stuttgart zwischen Leonberg-Ost und Kreuz-Stuttgart. Kaputter LKW auf dem Standstreifen. Dann haben wir Blitzer in Zusenhofen in der Nussbacher Straße, in Forst in der Hambrücker Straße am Waldsportplatz. Und wenn ihr auch noch was entdeckt, dann sagt bitte Bescheid. Sprachnachricht an 08000 34 35 36. Dankeschön und gute Fahrt.
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11: So machen wir das und könntest du es einfach mal so sagen, Clara, wir würden ja gerne montags morgens gut drauf sein, gute Stimmung verbreiten.
12: Würden wir ja.
11: Aber leider war unser Redaktionsschluss von Donnerstagmittag, da war vom Montag noch lange nichts zu sehen.
12: Ja, deswegen, es geht nicht anders.
11: Nein, wir sind brandaktuell heute am heutigen Tag dran und starten jetzt mit Charles und Eddie gleich Would I Lie to You, schön locker aus der Hüfte. Und Alex Warren ist mit dabei, Fever Dream, wir wünschen euch einen guten Morgen.
12: Hi.
13: Morgen.
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0: Ey, easy in diesem Montagmorgen. Charles and Eddie, would I lie to you? Die beste Musik hier bei Radio Regenbogen. Gleich Sophie and the Giants, tolle Stimme, diese Frau. Red Light. Wir möchten ein bisschen was machen in Sachen Stimmung, in Sachen Allgemeinstimmung, auch vielleicht bei euch.
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0: 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Deshalb sind wir hier nicht nur im Studio, sondern auch draußen unterwegs und sammeln kleine Lächelmomente. 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

0: Der hat all die Kraft, die wir brauchen und noch mehr. Benson Boone zum Wachwerden hier bei Radio Regenbogen. Sorry, I'm here for someone else. Gute Nachricht zum Wochenstart. Wir haben das beste Trinkwasser Deutschlands, sagt eine neue Studie aus der Schweiz. Auf der 1 im Ranking, und da bin ich ja fast ausgeflippt, die Industriestadt Ludwigshafen am Rhein.
1: Nein, ja, sonst das
0: bekannt
1: ist ja geil.
0: Als die hässlichste und dreckigste Stadt Deutschlands. Aber beim Trinkwasser auf der 1. Da muss jetzt mal ein echter Wassersommelier ran und uns ein bisschen Wissen scheren, haben wir gedacht. Guten Morgen, Pat Eckert aus Meckesheim.
2: Erstens ist Trinkwasser, also Leitungswasser, das bestkontrollierteste Lebensmittel Deutschlands. Das fällt in anderen Teilen der Welt brutal ab. Also wir sind wirklich gesegnet. Aber die Frage ist natürlich, woher kommt das Wasser? Ne? Ludwigshafen und die Region liegt allgemein deshalb so weit vorne, weil ihr mit diesen Schadstoffen gerade mal 5% der Grenzwerte reißt. Das ist also gar nichts. Ja, das ist also absolut perfekt. Wir haben unter Ludwigshafen und unter der ganzen Region Wässer, die 1000 bis 25.000 Jahre alt sind. Vor 25.000 Jahren war die letzte große Eiszeit. Das heißt, dieses Wasser, das wir da heute trinken, war eben auch seit 25.000 Jahren nicht in irgendeinem biologischen Kreislauf. Und der letzte Kreislauf, das waren dann wohl die Mammuts, verstehst du? Das Wasser ist Eiszeitwasser.
0: Krass, okay, wow. Also es erklärt wahrscheinlich auch, warum so die umliegenden Städte auch ziemlich hoch gerankt sind. Neustadt an der Weinstraße zum Beispiel sitzt auf der 2 direkt dahinter. Also das komplette Gebiet hat irgendwie offenbar eine Mega-Qualität.
2: Ja, genau. Und ich wollte vielleicht ganz kurz noch anmerken, wenn wir eben über Leitungswasser sprechen, müssen wir darüber reden. Wir haben wunderbare Wasserwerke und die Güte des Wassers wird ja nur garantiert bis zu deinem Hausanschluss. Also schaust dir an, trag Verantwortung und fühl dich dann gut und sicher.
0: Yes, also checken, ob wir einen Filter brauchen, ob die Rohre okay sind und solche Sachen. Wir haben Eiszeitwasser, das aus der Tiefe kommt, das beste Trinkwasser Deutschlands. Ich finde das heute Morgen sensationell. Gleich mal einen Schluck nehmen hier, komm. 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
1: In 2 Minuten gleich die neuesten Infos des Morgens. 6.28 Uhr ist es jetzt. 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
1: Heute ist noch bei uns Südwestwind, Jörg.
6: Damit ist es noch einigermaßen warm, 17, 18 Grad, bevor dann die Schauer immer häufiger werden, zum Teil auch noch Gewitter mit dabei sind. Und dann kommt am Nachmittag die kalte Luft und mit der geht es dann ziemlich schnell runter mit den Temperaturen. Um Mitternacht dann nur noch um die 8 Grad und im Schwarzwald sinkt die Schneefallgrenze in der kommenden Nacht auf 600 bis 800 Meter. Sind aber trotzdem nicht die Eisheiligen, sondern einfach reiner Zufall, dass es diese Woche für eine Woche frisch wird.
1: Danke fürs Aufklären. Es ist Montag. Morgen, der 11. Mai, 6:30.
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7: Ich bin Yandis Tirakis. Schönen guten Morgen. Nach langen Verhandlungen soll in Baden-Württemberg heute Mittag der Koalitionsvertrag zwischen Grünen und CDU unterzeichnet werden. Beide Parteien haben das 160 Seiten dicke Papier am Wochenende abgesegnet. Bevor der designierte Ministerpräsident Cem Özdemir seine Unterschrift setzt, stellt er noch sein Regierungsteam vor. Der Chef des Robert-Koch-Instituts, Schade, sieht nach dem Ausbruch des Hunter-Virus auf einem Kreuzfahrtschiff keine Gefahr für die Bevölkerung. Er sagte im Zweiten, das Virus könne Menschen sehr krank machen, aber es gebe keine Anzeichen für eine Pandemie. 4 deutsche Passagiere sind nach unbestätigten Berichten inzwischen wieder in Deutschland und sollen in Frankfurt und Berlin weiter untersucht werden. Der Iran-Krieg könnte sich nicht nur auf die Preise für Sprit, sondern auch die für Gas auswirken. Der Chef der Bundesnetzagentur, Klaus Müller, rechnet mit einem moderaten Anstieg, sagte er dem RND. Es dürfe aber seiner Meinung nach nicht so schlimm werden wie nach dem russischen Angriff auf die Ukraine. Bei Strom würden die Preise im Moment nach unten gehen.
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8: Mit Jonas Klemmer, guten Morgen. Die invasive Ameise Tapinoma magnum breitet sich in Südbaden weiter aus. Sie ist jetzt auch in Ebringen, Breisach und dem Müllheimer Teilort Dattingen entdeckt worden. Die Krabbler bilden schnell Superkolonien. Und sie sind intelligent, sagt Ameisenexperte Thomas Bührer aus Schallstadt.
9: Es gibt Ködergele, da werden die Ameisen dann das vergiftete Gel in den Bau einbringen und den Nachwuchs füttern oder die Königin. Aber wie gesagt, die merken das nach 1-2 Tagen und meiden das dann oder sie gehen einfach weg. Also wenn man dann auf das Nest was draufstreut, kann es sein, dass sich das Nest innerhalb von Stunden einfach 10 Meter nach links bewegt, wo kein Biozid ist.
8: Vor dem Amtsgericht Freiburg geht es heute um einen Vorfall am Badeparadies Titisee. Ein 44-jähriger Franzose soll nach einem Streit um 45 Euro für ein verlorenes Zahlungsarmband mit seinem Auto auf eine Mitarbeiterin zugefahren sein. Laut Anklage konnte sich die Frau nur mit einem Sprung zur Seite retten. Dem Mann wird unter anderem gefährlicher Eingriff in den Straßenverkehr vorgeworfen. Wie sehen Kinder und Jugendliche Demokratie? Antworten darauf gibt ab heute eine neue Ausstellung in Emmendingen. Im Haus am Festplatz zeigen Schülerinnen und Schüler aus dem ganzen Landkreis ihre Kunstwerke. Von Collagen bis zu Installationen. Der Eintritt ist kostenlos. 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
1: Achtung bitte auf der A5, wenn ihr von Basel Richtung Karlsruhe unterwegs seid, zwischen Bühl und Baden-Baden. Da liegen Fahrzeugteile auf der Autobahn. A6 Mannheim Richtung Heilbronn, zwischen Sinsheim-Steinsfurt und Bad Rappenau. Unfallaufnahme, hier ist der rechte und der mittlere Fahrstreifen deshalb betroffen. Dann haben wir die neuesten Blitzer heute Morgen. Zusenhofen, Nussbacher Straße, in Forst, in der Hamburger Straße, am Waldsportplatz. Und hier ist unsere Clara.
10: Morgen.
1: Und Clara muss wissen, wenn irgendwo neue Blitzer stehen.
10: Ja.
1: Also wenn er sie entdeckt irgendwo, dann sagt Bescheid.
10: Ihr dürft mir die nicht verheimlichen. Ja?
1: Genau. WhatsApp-Sprachnachricht 08000 34 35 36.
10: Dankeschön.
1: Gute Fahrt.
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0: Hey, das ist doch mal eine leidenschaftliche Nummer hier. Train und Drops of Jupiter, der Morgen bei Radio Regenbogen. Hallo, schön, dass ihr mit dabei seid zum Start in die neue Woche. Wir hoffen, ihr habt ein wunderschönes Wochenende gehabt. Seid jetzt wieder voller Energie für alles, was kommt. Wir haben versprochen, auch diese Woche lautet unsere Mission. Radio Regenbogen schenkt euch ein Lächeln und ihr schenkt's weiter. Heute probieren wir eine süße, simple Idee und hängen eine kleine, bunte, glitzernde Box auf, die sofort gute Laune macht. Clara ist da drauf gekommen.
1: Ja, und wir haben die hier im Team gebastelt. Auf TikTok heißt das Trinket Box. Also übersetzt so ein kleines Schmuckkästchen, um Kleinigkeiten zu tauschen. Sticker, Süßes, auch mal ein kleines Spielzeug oder ein Schlüsselanhängerchen. Halt solche Sachen. Und das Beste, ihr entscheidet, was draus wird. Wir hängen unsere Box nämlich heute Mittag am Eingang vom Luisenpark in Mannheim auf. Und wenn ihr vorbeikommt, dann könnt ihr euch einfach was nehmen, was euch Freude bringt. Und wenn ihr könnt, nehmt auch gerne was mit, womit ihr anderen eine Freude macht. Dann lebt die Box ewig weiter.
0: Also die hängt dann immer da, ne? Nicht nur, wenn wir da sind heute Mittag, sondern die bleibt dann da einfach hängen und ihr könnt da alles reinlegen und rausholen und so und fleißig miteinander tauschen. Wir wollen einfach, dass hier bei uns in der Region dieses ach komm, ich mach dir kurz eine Freudegefühl, noch öfter passiert. Ihr könnt euch unsere gebastelte Tauschbox auch auf Instagram dann mal ansehen und euch inspirieren lassen. Vielleicht selber auch mal ausprobieren, zum Beispiel als Kita-Projekt bei euch auch eine aufhängen. Ja?
1: Ich habe mich ein bisschen so gefühlt wie damals mit 8 so beim Bemalen und Bekleben irgendwie. Ja. Hat echt Spaß gemacht.
0: Also die erste Radio Regenbogen Trinket Box, Tauschbox, würde ich ab heute in Mannheim ein Lächeln schenken. Und wie gesagt, also nachahmen. Herzlich gerne erlaubt. 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

0: Das ist eine Nummer, die ist übers Internet total viral gegangen und jetzt hört sie irgendwie jeder. Joe, End of Beginning, total lässig. Guten Morgen zusammen. Die beste Musik gibt's hier bei Radio Regenbogen. Es ist 6.47 Uhr.
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0: Heute reden wir über einen Trend, der hat mit einem Song zu tun von einer Künstlerin, die kennen wir alle schon. Everyone's competing. Das ist Lord und was machen die gerade damit, Clara?
2: Genau, also sie legen den Song Team unter ihre Videos und schreiben dazu, ich hab mich verliebt und jetzt liebe ich. Das ist so ein bisschen der Gegentrend zu diesen Top 5 Horrorfilmen, die wir letztens gehört haben. Mhm. Und zwar geht es darum, was habe ich durch den eigenen Partner lieben gelernt? Zum Beispiel Sonntage, die zweite Familie, aber auch zusammen nichts tun, deinen Rat, dass du immer für mich da bist. Ja, das wird meistens auf den Partner bezogen, manchmal aber auch auf die besten Freunde. Und ich finde es so ganz nett irgendwie, dass man sich gegenseitig dann so wertschätzt, ja.
0: Wie der Song schon sagt, sei ein gutes Team.
2: Ja.
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0: So, hier, ne? Wenn einer schon alle paar Sekunden schreit, yeah, yeah, yeah, da muss man sich da doch ein bisschen mitnehmen lassen in diesen Montagmorgen. Radio Regenbogen ist hier mit der besten Musik. Gleich nach 7 geht's weiter mit Lost Frequencies. Guter DJ, gute Musik. Are You With Me ist gleich in voller Länge mit auf der Playlist.
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0: Im Laufe der Woche entspannt sich's wieder, aber heute, Jörg, geht's schon mal ganz schön rund zum Starten die Woche.
15: Untenrum ist es windig auf den Bergen, stürmisch und am Anfang noch mild, 17, 18 Grad, die ersten Schauer schon am Vormittag. Am Nachmittag allerdings kommt dann die Kaltfront, die Schauer werden stärker, zum Teil auch Gewitter mit dabei und dann geht's dann mit der Temperatur richtig runter. Richtung Abend dann einstellige Temperaturen und auf dem Schwarzwald geht der Regen in Schnee über und die Schneefallgrenze in der zweiten Nachthälfte 600 bis 800 Meter.
0: Montagmorgen, es ist der 11. Mai.
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16: Das sind die Themen um 7 Uhr. Grüne und CDU in Baden-Württemberg wollen Koalitionsvertrag unterzeichnen. Und die gute Nachricht aus Freiburg, die Ehrenamtskarte der Stadt knackt die Marke von 2000 Nutzern. Ich bin Yannis Tirakis. Schönen guten Morgen. Woche der Regierungsbildung in Baden-Württemberg. Nachdem am Wochenende die Parteitage von Grünen und CDU dem Koalitionsvertrag zugestimmt haben, soll er heute unterzeichnet werden. Zuvor will der designierte Ministerpräsident Cem Özdemir noch sein grünes Regierungsteam bekannt geben. Bei der CDU steht das schon fest, mit Manuel Hagel an der Spitze als stellvertretender Ministerpräsident und Innenminister. Baden-Württemberg-Reporterin Barbara Schlegel.
17: Die große Überraschung unter den CDU-Ministern, der Konstanzer Bundestagsabgeordnete Andreas Jung wird Kultusminister. Der studierte Jurist gilt als einer der profiliertesten Klimapolitiker der CDU im Bundestag. Jetzt muss er sich in ein völlig neues Themenfeld einarbeiten. Das muss auch die bisherige Justizministerin Marion Gentges aus Lahr. Sie übernimmt das Ministerium für Landwirtschaft und neu Heimat. Neuer Justizminister wird der ehemalige Heidelberger Bundestagsabgeordnete Moritz Oppelt. Die bisherige Bauministerin Nicole Razavi übernimmt das Verkehrsressort. Nicole Hofmeister-Kraut bleibt Ministerin für Wirtschaft und neu Handwerk.
16: Im Iran-Krieg ist entgegen der Ankündigung von US-Präsident Trump Ende letzter Woche kein Durchbruch in Sicht. Er sagte dem Nachrichtenportal Axios jetzt, er möge das Angebot aus Teheran nicht und schrieb auf seiner Online-Plattform, es sei völlig inakzeptabel. Auf Details ging er nicht ein. Zuvor hatte Trump bereits erklärt, der Iran werde nicht mehr lange lachen. Auch der Iran wies einen amerikanischen Plan als Aufforderung zur Kapitulation zurück. Teheran fordert laut Staatsmedien unter anderem die volle Souveränität über die Straße von Hormuz und Zahlungen der USA für die Kriegsschäden. In der Fußball-Bundesliga hat Mainz 05 am Abend zu Hause gegen Union Berlin mit 1:3 verloren. Zuvor hatte sich schon der FC Köln den Gästen aus Heidenheim mit 1:3 geschlagen geben müssen. Der HSV gewann zu Hause gegen Freiburg mit 3:2.
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13: Die deutsche Eishockey-Nationalmannschaft hat ihren letzten Test vor der WM in der ausverkauften SAP-Arena verloren. 2:5 hieß es am Ende gegen den Olympiasieger USA. Jetzt reist das Team aus dem Trainingslager in Mannheim ab und fährt in die Schweiz. Dort beginnt am Freitag die WM. Von den Adlern sind Franz Repka, Wanke, Ehl und Michaelis dabei. Antti Soramies, Mannheim.
18: Pendler zwischen Karlsruhe und Stuttgart müssen sich auf längere Fahrzeiten und vollere Züge einstellen. Wegen Bauarbeiten im Prag-Satteltunnel fällt bis zum 23. Mai jeder zweite Regionalexpress RE1 zwischen Stuttgart und Mühlacker aus. Laut Betreiber Averio fahren zwischen Karlsruhe und Mühlacker die Züge regulär weiter. Zusätzlich gibt es Ersatzbusse. Sascha Baumann, Karlsruhe.
16: Und die gute Nachricht aus dem Breisgau.
19: Die Ehrenamtskarte in Freiburg kommt weiterhin gut an, denn heute wird die 2000. Karte ausgegeben. Diese bekommen nur Menschen, die sich mindestens 200 Stunden im Jahr freiwillig engagieren. Laut Stadt gibt's dafür Vergünstigungen und besondere Führungen, Kulturveranstaltungen oder Aktionen nur für Ehrenamtliche. Marcel Hiller, Freiburg.
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0: Achtung auf der A6 Mannheim Richtung Heilbronn zwischen Sinsheim-Steinsfurt und Bad Rappenau. Unfallaufnahme, deshalb hier Behinderungen. Die A8 Stuttgart Richtung Karlsruhe an der Einfahrt Stuttgart-Degerloch. Ungesicherter Unfall. Und die B36 Karlsruhe-Mannheim in Höhe Karlsruhe-Waldstadt-Eggenstein. Eine ungesicherte Unfallstelle auf dem Abbiegestreifen. Die neuesten Blitzer heute Morgen in Forst, Kreis Karlsruhe in der Hambrücker Straße am Waldsportplatz. Und wenn ihr auch noch was seht, dann bitte kurz Bescheid sagen. Das Ganze per WhatsApp-Sprache. Nachricht. Clara nimmt das gerne entgegen.
20: Morgen.
0: Und wir wünschen euch ein gutes Ankommen.
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0: So, einen wunderschönen guten Morgen. Ich hoffe, alle hatten ein tolles Wochenende. Es war ja noch mal einiges los bei uns in der Region. Letztes Wochenende Stuttgart Frühlingsfest, Mannheim Mai Mess. Und heute Morgen gibt es gute Nachrichten. Leute, wir sind auf der 1. Ja.
20: Oh.
0: Aber sowas von. Das beste Trinkwasser Deutschlands kommt aus unserer Region. Warum das so ist, das weiß Pat Eckert. Du bist Wassersommelier aus Meckesheim. Guten Morgen, Pat.
21: Hey, guten Morgen. Freut mich, bei euch zu sein.
0: Morgens für dich auch als erstes mal einen Schluck Wasser?
21: Ja, tatsächlich. Wenn du nicht gleich morgens nach dem Aufstehen Wasser trinkst, dann kann es dir passieren, und die meisten merken das gar nicht, dass du vielleicht den ersten Schluck Wasser um 11 trinkst. Dann kommt dir nicht auf die 2,5 Liter. Und denk nicht, das ist einfach nerdy, ey. Das Ding ist, unser Körper besteht zu 70% aus Wasser. Weißt du, wenn du diese Menge an Wasser nicht trinkst, dann kriegst du ein Problem, kriegst du Kopfschmerzen, bist unkonzentriert, fühlst dich schlapp und du denkst, oh Gott, fühle ich mich heute so schlapp. Ja, vielleicht hast du einfach wenig Wasser getrunken.
0: Das nehmen wir mit. Ich gehe uns gleich mal ein Gläschen holen und dann sprechen wir über das Thema.
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0: natürlich klingt's die pure Energie. Starship, we built this city. Der Morgen bei Radio Regenbogen. Hey, willkommen im Montag. Es ist 7.12 Uhr und es gibt eine tolle Nachricht heute Morgen. Deutschlands bestes Trinkwasser kommt von hier. Das sagt jetzt eine neue Studie aus der Schweiz. Ganz vorne, hebt euch fest, die Chemiestadt Ludwigshafen am Rhein, ja, und direkt dahinter Neustadt an der Weinstraße. Zumindest laut dieser Schweizer Studie. Wassersommelier Pat Eckert aus Meckesheim ist deshalb heute Morgen bei uns in der Show. Wie läuft das denn hier bei uns in der Region mit dem Trinkwasser, Pat?
1: Es ist praktisch von Region zu Region verschieden. Wir haben einmal einen Verschnitt, zum Beispiel von Bodenseewasser mit einem tiefen Grundwasser. Und auch die Mischungen selbst werden immer wieder unterschiedlich gemischt, je nachdem, welches Wasser gerade in welcher Qualität und Güte vorhanden ist. Und Ludwigshafen und die Region liegt allgemein deshalb so weit vorne, weil diese tiefen Grundwässer werden, ich glaube, in über 40 Brunnen bei euch in der Region oder für Ludwigshafen aus der Erde geholt. Ziemlich tief, von sehr, sehr viel Gesteinsschichten hermetisch abgeriegelt von der Oberfläche. Also je tiefer das Wasser, desto sauberer. Und jetzt kommt's. Je tiefer das Wasser, desto älter. Dieses Wasser ist Eiszeitwasser.
0: 20.000 Jahre alt, haben noch die Mammuts geschlürft, haben wir heute Morgen gelernt. Top-Qualität und Top-Job von all unseren Wasserwerken natürlich an der Stelle. Großes Kompliment an der Stelle. Pat, eine Frage noch. Wie wird man Wassersommelier wie du?
1: Ich hatte nie vor, Wassersommelier zu werden. Es war einfach so, ich habe irgendwann Wasser als Getränk für mich entdeckt, im Sinne von, wie schmeckt wohl so ein Wasser vom Himalaya, wie schmeckt wohl ein Wasser von Neuseeland, und habe alles gegeben, um mal an diese Wässer zu kommen.
0: Ja.
1: Und dann irgendwann selbst so einen Handel aufgemacht für solche Wässer, weil es dann einfacher für mich war, an diese Wässer dran zu kommen. Ich habe hier bei mir in Meckesheim auch das Akropolis, das ist die größte private Wassersammlung der Welt. Das heißt, ich habe über 3500 Wässer aus über 100 Ländern dann gesammelt, über 60 Jahre.
0: Verrückt.
1: Original verschlossen mit Originalfüllung. Und da bin ich schon ziemlich stolz drauf. Ist auch ziemlich nerdy, aber es ist halt meine Leidenschaft.
0: Bist du dann eher Team Mineralwasserkästen schleppen oder Leitungswasser trinken?
1: Es ist so, es gibt eigentlich kein bestes Wasser, sondern es gibt eher so etwas wie den eigenen Wasserlebensstil. Und wir haben gutes Leitungswasser in Deutschland, dann trink doch Leitungswasser, wo ist das Problem? Guck einfach, dass du diese 2,5 Liter am Tag getrunken bekommst. Schau, dass du ein Wasser findest, was du leicht trinken kannst und was dir auch gut schmeckt, sodass du es gerne trinkst. Also, dass es kein Kampf oder kein Struggle ist. Finde dein Wasser.
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0: Man könnte sich jetzt zu diesen Sounds vorstellen, wie der Pumuckl so auf so einem Holzxylophon hin und her pupst. Ganz kindlich und leicht war das. Lost Frequencies, Are You With Me? Guten Morgen, 27 ist es, Radio Regenbogen. Hey, und Kinder und Lächeln, das ist doch gar nicht so weit weg. Ich meine, es ist ja angeboren, ne? Selbst Babys machen es schon und auch Menschenaffen haben sowas wie ein Lächeln, haben wir schon gelernt.
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0: Wir haben uns vorgenommen, ein bisschen mehr Leichtigkeit zu verteilen und dafür sind wir draußen mit unserem Bauchladen unterwegs. Da drin ist Süßes, ein paar Spruchkarten, ein paar kleine Überraschungen. Christina hat im Karlsruher Schlosspark sogar mit euch getanzt. Basti war mit lustigen Plakaten in Heidelberg on Tour. Ich habe mit euch im Supermarkt in Mutterstadt gesungen. Könnt ihr euch alles nochmal angucken bei uns auf Insta. Kinder haben das Lächeln übrigens noch ganz automatisch drauf, ne? Die lachen und lächeln am Tag ungefähr 20 Mal so oft wie wir Erwachsenen. Und zwar nicht, weil bei denen alles perfekt läuft, nein, sondern weil sie ständig Gründe finden dafür.
2: Wenn Halloween ist, weil dann bekommt man Süßigkeiten.
3: Wenn man Zeit mit Freunden hat oder Familie oder einen Witz.
4: Das letzte Mal lächeln musste ich, als eine Klassenlehrerin von mir mit einem Papierflieger, den ich gebastelt habe, unseren Klassenlehrer abgeworfen hat.
0: Ja, so einfach kann es sein. Vielleicht ist das euer Reminder, nicht auf den perfekten Moment warten, sondern die kleinen Momente einsammeln und weiterschenken.

0: Harmonie in dieser Nummer. Ronan Keating und Yusuf Islam. Father and Son, guten Morgen mit Radio Regenbogen. Gleich auch ein total entspannter Typ, Michael Patrick Kelly. Noch mehr von der besten Musik. Traces gibt's gleich nach unseren Nachrichten um halb.
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0: Viel Wind, viel Regen, heute Nacht sogar noch mal Schnee im Schwarzwald. Wir starten ziemlich ruppig in die neue Woche, Jörg, aber es bleibt nicht die ganze Zeit so.
7: Dienstag, Mittwoch werden die Schauer vorübergehend seltener und es lockert auch mal auf, aber die Temperaturen dann nur noch zwischen 12 und 16 Grad. Die Schneefallgrenze so meistens zwischen 1100 und 1300 Meter. Donnerstag, Freitag dann die Schauer wieder ein bisschen häufiger. Es bleibt weiterhin kühl bei Höchsttemperaturen zwischen 10 und 15 Grad. Hoffnung für alle, die den Frühling mögen, so etwa ab Sonntag wird es dann deutlich sonniger und wärmer.
0: Es ist Montagmorgen, 11. Mai, 7:30.
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8: Ich bin Yandis Tirakis. Schönen guten Morgen. Grüne und CDU in Baden-Württemberg wollen heute Mittag ihren Koalitionsvertrag unterzeichnen. Die Parteitage hatten dem Regierungsfahrplan am Samstag zugestimmt. Zuvor will der designierte Ministerpräsident Cem Özdemir sein grünes Regierungsteam vorstellen. Bundesverteidigungsminister Boris Pistorius ist zu Gesprächen in der ukrainischen Hauptstadt Kiew eingetroffen. Es geht um den Ausbau der Rüstungskooperation. Konkret setzt Pistorius auf den Bau von neuen Waffensystemen zusammen mit der Ukraine, sagte er zum Auftakt der Reise vor Journalisten. Die Reise war aus Sicherheitsgründen nicht öffentlich angekündigt. US-Präsident Trump hat das jüngste Angebot des Irans für ein Ende des Krieges abgelehnt. Er schrieb auf seiner Online-Plattform, das sei völlig inakzeptabel. Auf Details ging er nicht ein. Außerdem teilte ein regierungstreuer iranischer Sender mit, Teheran habe den amerikanischen Plan zurückgewiesen, weil er eine Aufforderung zur Kapitulation gewesen sei.
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9: Mit Jonas Klemmer, guten Morgen. Nach dem länderübergreifenden Sicherheitstag hat das Polizeipräsidium Freiburg jetzt die Bilanz vorgelegt. Bei den Kontrollen in ganz Südbaden waren vergangene Woche rund 350 Beamte im Einsatz. Baden-Württemberg-Reporterin Tanja Burger.
10: Bei den Schwerpunktkontrollen wurden 1650 Personen und Fahrzeuge überprüft. Und die haben sich laut Polizei gelohnt. Denn unter anderem konnten 30 Fahndungstreffer erzielt und dabei 6 Personen geschnappt werden. Unter anderem, weil Haftbefehle ausstanden. In einem Fall widersetzte sich ein Mann bei der Festnahme und verletzte einen Beamten leicht. In Bussen und Bahnen wurden außerdem 17 Messer beschlagnahmt. Waffen, die im ÖPNV strikt verboten sind, betont die Polizei.
9: Am neuen Dreiland-Klinikum in Lörrach startet heute der Bau des Parkhauses. Geplant sind fast 900 Stellplätze auf 15 Ebenen. Dazu kommen 20 Ladepunkte für E-Autos. Bis März nächsten Jahres soll alles fertig sein. Das Parkhaus soll später vor allem Mitarbeitenden, Patientinnen und Patienten sowie Besuchern mehr Platz zum Parken bieten. Wie sehen Kinder und Jugendliche Demokratie? Antworten darauf gibt es ab heute in einer Ausstellung in Emmendingen. Im Haus am Festplatz zeigen Schülerinnen und Schüler aus dem ganzen Landkreis ihre Kunstwerke. Von Collagen bis zu Installationen. Der Eintritt ist frei.
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0: 7:33 Uhr, die A5 Basel Richtung Karlsruhe zwischen Lahr und Offenburg. Ungesicherter Unfall auf dem Standstreifen. B36 Karlsruhe Mannheim bei Karlsruhe Waldstadt Eckenstein. Ungesicherte Unfallstelle auf dem Abbiegestreifen. Und in Karlsruhe kommt gerade eben noch rein auf der Heid- und Neustraße zwischen Haxfeld Süd und im Hirtenweg in Karlsruhe. Da ist ein Unfall passiert. Die Straße ist momentan gesperrt in beiden Richtungen. Polizei ist vor Ort. Staunstockender Verkehr, 81 Singen-Stuttgart zwischen Ehningen und Sendelfingen-Ost, 5 Kilometer stockend. Und Heilborn-Stuttgart zwischen Zuffenhausen und Dreieck-Leonberg, Fahrzeugteile 6 Kilometer Stop-and-Go. Geblitzt wird in Zusenhofen in der Nussbacher Straße. Und Clara, Community hat auch noch Meldungen.
11: Ja, die Dominik hat noch was gesehen. Morgen!
12: Guten Morgen. Auf der B10 von Annweiler Richtung Landau wird kurz vor Landau Nord gerade ein Blitzer aufgestellt. 100 ist erlaubt, also einen guten Start in den Montag.
11: Dankeschön, wünschen wir dir auch. Und wenn ihr auch noch was gesehen habt, schickt uns gerne eine WhatsApp-Sprachnachricht an die 08000 34 35 36. Dann geben wir es an alle weiter.
0: Gute Fahrt zusammen.
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0: Total entspannt. Da kann die neue Woche losgehen. Ugly Kid Joe, Cats in the Cradle. Guten Morgen, die beste Musik gibt's hier bei Radio Regenbogen. Es ist 7.42 Uhr.
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2: Das ist die Message zu Don't Worry von Leonie. 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
3: 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Egal wie schwer das Thema ist, die Lady schafft's immer wieder, Chapeau, ein bisschen Leichtigkeit ins Leben zu bringen. Da davor muss man echte Hut ziehen. Und genauso positiv und zugewandt spricht sie auch in dem Lied. Selbst wenn du nicht persönlich gemeint bist, du hast doch das Gefühl, die holt das Letzte für dich raus, weil du's wert bist. Echte, ehrliche Mühe, wie es bloß von ganz liebe Menschen kommen kann. 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Leonie, don't worry.
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0: Das sind auch spezielle Typen, aber ihre Laune, die steckt an. Madcon Glow, der Morgen hier bei Radio Regenbogen. Mit der besten Musik starten wir in die neue Woche. Hoffentlich haben gestern auch alle dran gedacht und alle schön was verschenkt. Es war ja Muttertag, oder? Wenn nicht, heute Morgen vielleicht ganz schnell noch mal im Nachhinein so ein WhatsAppschen schreiben oder so. Ah, habe ich ja gestern gar nicht abgeschickt, merke ich gerade auf einmal. Also,
1: das vergisst man nicht.
0: Wie ist das hier bei uns? Ich meine, Clara ist, die gar nicht ganz offen zugeben, Clara, die viel kreativere und liebevollere Schenkerin unter uns beiden. Was hast du deiner Mama geschenkt?
1: Eine Olivenöl-Vase, sieht aus wie so eine Flasche Olivenöl. Ja. Das klingt jetzt komisch, aber sie fand es wahnsinnig toll.
0: Deine Mama mag so Sachen.
1: Ja, die liebt auch Olivenöl.
0: Ach so, ja, das kommt noch dazu.
1: Und dann noch so eine 3D-Karte, wo so Blumen rausploppen.
0: Schön.
1: Das war, hat einen speziellen Platz bekommen, habe ich mich gefreut.
0: Ich habe gestern im Bett mal ein bisschen meinen Husten versucht auszukurieren, deswegen war ich gestern nicht mit meinen Eltern unterwegs, aber normalerweise, ich lade sie immer zum Essen ein oder so, machen wir mit der ganzen Familie, mein Bruder hilft noch mit und so. Und dann habe ich aber das gestern verschoben. Habe aber schön eine WhatsApp geschrieben, so wie man das macht heute.
1: Man kann ja halten, was man will von solchen Tagen, aber das, finde ich, ist das Schöne, wenn sich so Traditionen ergeben.
0: Ja.
1: So, das macht man immer, das finde ich richtig schön.
0: Und einige haben uns geschrieben gestern, das war auch ganz witzig, sie haben einen fliegenden Schraubenzieher über der Region gesehen.
1: Habt
0: ihr das vielleicht auch? Vor allem im Norden Baden-Württembergs und der Pfalz muss der wohl unterwegs gewesen sein. Wir haben ein bisschen recherchiert heute Morgen. Mhm. In der Community ist das heiß diskutiert worden. Es war tatsächlich so ein Werbeballon. Sah aus wie so ein riesiger Schraubenzieher, der einfach mal durch den Himmel geflogen ist. Ja.
1: So witzig.
0: Nicht, dass einer gedacht hat, oh, habe ich da auf dem Muttertag einen Maria Kron zu viel getrunken und mein Werkzeug durch die Gegend fliegt. Nein, es war ein Heißluftballon.

0: Legendärer Sound von Coldplay im Morgen hier bei Radio Regenbogen. Genau das Richtige, um die neue Woche zu beginnen. Und gleich nach 8 ist die starke Stimme von Dermot Kennedy mit dabei. Funeral gibt's gleich in voller Länge. Kommt gut rein in diesen neuen Tag.
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0: Noch, Jörg, noch trägt uns der Südwestwind in die neue Woche.
9: Damit ist es noch einigermaßen warm, 17, 18 Grad, bevor dann die Schauer immer häufiger werden, zum Teil auch noch Gewitter mit dabei sind. Und dann kommt am Nachmittag die kalte Luft und mit der geht es dann ziemlich schnell runter mit den Temperaturen. Um Mitternacht dann nur noch um die 8 Grad und im Schwarzwald sinkt die Schneefallgrenze in der kommenden Nacht auf 600 bis 800 Meter. Sind aber trotzdem nicht die Eishalgen, sondern einfach reiner Zufall, dass es diese Woche für eine Woche frisch wird.
0: Es ist Montagmorgen, der 11. Mai.
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10: Das sind die Themen um 8 Uhr. Woche der Regierungsbildung in Baden-Württemberg. Und die gute Nachricht aus Heilbronn. Heilbronn wird Modellkommune im Projekt Gehwege freiräumen. Ich bin Janis Tirakis. Schönen guten Morgen. Heute wollen Grüne und CDU in Baden-Württemberg ihren Koalitionsvertrag mit den Unterschriften besiegeln. Am Wochenende hatten bereits ihre Parteitage zugestimmt. Schwerpunkte der neuen grün-schwarzen Landesregierung liegen auf Wirtschaft, Bildung und Sicherheit im Sinne von gesellschaftlichem Zusammenhalt. Grüne und CDU wollen aber vor allem einen anderen Regierungsstil pflegen als etwa die Bundesregierung in Berlin. CDU-Landeschef und künftiger Innenminister Manuel Hagel.
11: Kein Hochglanz, keine Show, keine nicht immer noch größere Superlative, kein Spektakel und keine Inszenierungen auf Kosten jeweils anderer. Das ist uns sehr gut gelungen und das wird der gemeinsame Geist sein unserer Koalition in den nächsten 5 Jahre oder, wie man es bei uns in Baden-Württemberg sagt, einfach grundsolides Schaffen. Bodenständig, pragmatisch und ehrlich.
10: Der designierte Ministerpräsident Cem Özdemir will am Vormittag noch seine grünen Ministerinnen und Minister bekannt geben. Bundesverteidigungsminister Boris Pistorius ist zu Besuch in der Ukraine. Er traf heute Morgen am Bahnhof in Kiew ein und wurde dort vom deutschen Botschafter begrüßt. Pistorius betonte bei seiner Ankunft, bei seiner Visite gehe es vor allem um eine stärkere Rüstungszusammenarbeit zwischen Deutschland und der Ukraine, unter anderem die gemeinsame Entwicklung unbemannter Waffensysteme. Auch mit hoher Reichweite, das stärke die Sicherheit beider Länder. Der Besuch war, wie üblich, aus Sicherheitsgründen nicht vorher angekündigt worden. Der Ärztepräsident Reinhardt warnt vor starren Sparvorgaben bei den Entlastungsplänen für die gesetzlichen Krankenkassen. Er sagte, Einsparungen würden sich unmittelbar auf die Versorgung auswirken. Außerdem könne das die Kosten sogar langfristig noch weiter antreiben. Gesundheitsministerin Waken will die Kassen mit dem geplanten Paket nächstes Jahr um 16,3 Milliarden Euro entlasten. Damit wird sich ab morgen auch der Deutsche Ärztetag in Hannover befassen.
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12: Die neue Neckarbrücke in der Au in Rottweil steht nach gut einem Jahr Bauzeit kurz vor der Fertigstellung. Jetzt kann die Sanierung der benachbarten Schindelbrücke starten. Die Arbeiten dauern rund 6 Wochen. Die Schindelbrücke ist denkmalgeschützt. Autos fahren dort künftig nicht mehr drüber. Die alte Holzbrücke bleibt nur für Fußgänger und Radfahrer offen. Sascha Baumann, Rottweil.
13: Nach den Kontrollen beim länderübergreifenden Sicherheitstag hat das Polizeipräsidium Freiburg Bilanz gezogen. Insgesamt wurden in Südbaden rund 1650 Personen und Fahrzeuge überprüft. Dabei wurden unter anderem 30 Fahndungstreffer erzielt und 17 Messer in Bus und Bahn sichergestellt. Tanja Burger, Freiburg.
10: Und die gute Nachricht aus Heilbronn.
14: Heilbronn wird Modellkommune im Projekt Gehwege freiräumen. Ziel sind barrierefreie, hindernisfreie Gehwege. Dafür werden morgen ausgewählte Strecken mit einer 360-Grad-Kamera dokumentiert, um Problemstellen zu erkennen. Die Bilder werden anonymisiert, Gesichter und Kennzeichen unkenntlich gemacht. Stefan Gebert, Heilbronn.
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0: Sodle, dann gucken wir mal auf die Straßen. Wir haben die A5 Basel-Karlsruhe zwischen Lahr und Offenburg. Ungesicherter Unfall auf dem Standstreifen. Die A6 Nürnberg-Heilbronn zwischen Kupferzell und Neuenstein. Ungesicherter Unfall hier auf der linken Spur. Und die A6 Nürnberg-Heilbronn nochmal zwischen Kreuz-Weinsberg und Neckarsulm. Ungesicherte Unfallstelle, auch hier linke Spur betroffen. A8 in Richtung Stuttgart zwischen Leonberg West und Leonberg Ost, 2 Kilometer Stop and Go. Dann die A8 Karlsruhe-Stuttgart zwischen Pforzheim West und Pforzheim Ost, 5 Kilometer stockender Verkehr. 81 Singen-Stuttgart zwischen Ehningen und Sindelfingen Ost, 7 Kilometer Stop and Go. Und Heilbronn-Stuttgart zwischen Ludwigsburg Süd und Dreieck Leonberg, 6 Kilometer stockend hier liegen Gegenstände. Wenn ihr noch was seht, Staus, Blitzer, gefährliche Stellen, dann bitte kurz eine Nachricht schreiben an uns, WhatsApp 08000 34 35 36. Wir wünschen euch gute Fahrt.
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0: So, Janis, Clara, Jörg und ich sind schon mal voll motiviert, oder?
15: Ja, einigermaßen.
0: Megamäßig rein in die neue Woche. Wir übertragen unsere Energie auf alle, die mit dabei sind und wünschen euch viel Erfolg für alles, was heute ansteht. Wir haben auf jeden Fall die beste Musik. Hier ist Glockenbach und Tom Walker jetzt.
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0: Warmer Sommerabend, Live-Konzert, tolles Feeling in diesem Song. Joe Cocker, Summer in the City. Guten Morgen mit der besten Musik hier zum Start in den neuen Tag bei Radio Regenbogen. Und herzlichen Glückwunsch, dass wir mal wieder Platz 1 sind. Aber warum? Ja, wir freuen uns. Warum kommt das beste Trinkwasser deutschlandweit aus unserer Region? Also, wir haben überall Top-Trinkwasser in den Leitungen. Das hat uns Wassersommelier Pat Eckert aus Meckesheim heute früh schon erklärt. Top-Qualität aus Grund- und Quellwasser. Ein bisschen Wasser noch vom Bodensee dazu. Aber das beste Wasser haben die Ludwigshafener, sagt eine neue Studie aus der Schweiz. Pat, warum ist das nochmal so?
1: Ludwigshafen und die Region liegt allgemein deshalb so weit vorne, weil ihr mit diesen Schadstoffen gerade mal 5% der Grenzwerte reißt. Das ist absolut perfekt. Wir haben unter Ludwigshafen und unter der ganzen Region Wässer, die 1000 bis 25.000 Jahre alt sind. Je tiefer das Wasser, desto älter. Und wenn wir uns jetzt klar machen, ein Wasser, welches 25.000 Jahre da unten im Gestein reift und gefiltert wird, ja, dann haben wir da natürlich ein Naturprodukt, was an Genialität nicht wirklich zu toppen ist.
0: Ich habe mich noch gefragt, heute früh und den Tag über generell kommt ja auch viel Regen, viel Wasser von oben. Pat, wie ist das denn mit Regenwasser? Könnte man nicht das einfach auch trinken, wenn es von unten irgendwie blöd wird? War nur so eine Idee jetzt mal.
1: Nein, das ist eine verdammt gute Idee. Ja. Diese Frage ist groß und ist ganz wichtig. Wenn du in Deutschland Regenwasser trinkst, dann kann ich da einfach nur den Kopf schütteln, weil wir sind ein Industrieland. Ja. Europa ist brutal bebaut. Schadstoffe sind in der Luft, ja? Also Feinstaub und so weiter. Nimm es als Gießwasser. Wenn wir jetzt aber ein bisschen weiter schauen, schauen wir zum Beispiel auf die Kanaren oder nach Tasmanien. Dort wird Nebelwasser aufgefangen. Das heißt, man spannt riesige Netze und lässt die Wolken durchfliegen und lässt praktisch das Wolkenwasser an diesen Netzen kondensieren.
0: Das habe ich schon mal gesehen. Das müssen die, glaube ich, sogar machen, weil es so trocken ist da einfach, ne?
1: Genau, also wir haben einfach Regionen auf unserem Planeten, wo wir so wenig Wasser haben, dass wir eben kreativ werden müssen. Und das Ganze geht noch weiter. Wir haben zum Beispiel im ganzen indischen Kontinent auch, da gibt es Maschinen, die tatsächlich die Luftfeuchtigkeit kondensieren lassen. Also man wartet gar nicht, bis man irgendwie eine Wolke hat, sondern man kondensiert die Luftfeuchtigkeit, um an Wasser zu kommen.
0: Krasse Geschichte. Können wir uns zum Glück sparen. Wir haben überall Top-Trinkwasser, aber das in Ludwigshafen am Rhein haben schon die Mammuts getrunken, haben wir jetzt gelernt. Das reift seit 25.000 Jahren und ist was ganz Besonderes. Pat, Dankeschön für die Expertise.
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0: Der Song haut dich echt um. Tolle Nummer. Dermot Kennedy, Funeral, voller Energie. 8.21 Uhr ist es.
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0: Wir wollen gerade zusammen ein bisschen mehr Leichtigkeit in den Alltag bringen. Ich glaube, das tut gut für ein noch freundlicheres Miteinander hier bei uns in Baden-Württemberg und der Pfalz. Deshalb sind wir nicht nur im Studio, sondern auch draußen unterwegs und sammeln kleine Lächelmomente. Unsere lieben Kollegen, unter anderem auch Bastian Haug zum Beispiel vom Nachmittag, er war dafür in Heidelberg unterwegs. Wie das ankam und was er erlebt hat, das seht ihr bei uns auf Insta und Facebook. Und hier gibt es schon mal einen kleinen Ausschnitt daraus, um zu zeigen, dass sich das auch wirklich lohnt.
2: Wir machen das relativ ruhig und subtil, indem wir einfach nur Plakate hochheben mit völlig absurden Messages in der Hoffnung, dass das so ein kleines Lächeln produziert.
3: Also da steht, ich mache verdammt gute Pfannkuchen.
4: Und das hat mich einfach zum Lächeln gebracht, ja.
2: Ey, das läuft erstaunlich gut. Also ich hätte nicht gedacht, dass es so gut funktioniert.
4: Ja, natürlich, auf jeden Fall. Als ich diesen Mann da gesehen habe, da ging es mir sofort wieder besser, ja.
2: Aber ich glaube auch, dass Pfannkuchen einfach hervorragend zieht bei den Menschen. Mit Pfannkuchen kriegst du die und du kriegst auf jeden Fall ein Lächeln, haben wir gemerkt.
4: Und jetzt will ich eigentlich auch ein Pfannkuchen.
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0: Noch mehr von der besten Musik gibt's gleich hier bei Radio Regenbogen. Süße Nummer von Kamrad, Hug Yourself, nach den neuesten Infos um 9:30.
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0: Rumpelt ganz schön heute erstmal am Montag, Jörg, aber wird noch besser die Woche.
9: Untenrum ist es windig auf den Bergen, stürmisch und am Anfang noch mild, 17, 18 Grad, die ersten Schauer schon am Vormittag. Am Nachmittag allerdings kommt dann die Kaltfront, die Schauer werden stärker, zum Teil auch Gewitter mit dabei und dann geht's dann mit der Temperatur richtig runter, Richtung Abend dann einstellige Temperaturen und auf dem Schwarzwald geht der Regen in Schnee über und die Schneefallgrenze in der zweiten Nachthälfte 600 bis 800 Meter.
0: Es ist der 11. Mai, Montagmorgen, 8:30.
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10: Ich bin Yandis Tirakis. Schönen guten Morgen. Grüne und CDU in Baden-Württemberg wollen heute Mittag ihren Koalitionsvertrag unterzeichnen. Die Parteitage hatten dem Regierungsfahrplan am Samstag zugestimmt. Zuvor will der designierte Ministerpräsident Cem Özdemir sein grünes Regierungsteam vorstellen. Die Entlastungsprämie, die der Bundesrat am Freitag gestoppt hatte, ist wahrscheinlich vom Tisch. Nach CSU-Chef Söder gestern erklärte heute Morgen auch der parlamentarische Geschäftsführer der SPD-Fraktion Wiese im Zweiten, er nehme die Kritik an der Maßnahme sehr wohl wahr. Die SPD wolle die Verbraucherinnen und Verbraucher weiter entlasten, das werde morgen bei der Koalitionsklausur entschieden. Ärztepräsident Reinhardt warnt vor starren Sparvorgaben bei den Entlastungsplänen für die gesetzlichen Krankenkassen. Er sagte, Einsparungen würden sich unmittelbar auf die Versorgung auswirken. Außerdem könne das die Kosten sogar langfristig noch weiter antreiben.
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11: Mit Jonas Klemmer, guten Morgen. Nach dem länderübergreifenden Sicherheitstag hat das Polizeipräsidium Freiburg jetzt die Bilanz vorgelegt. Bei den Kontrollen in ganz Südbaden waren vergangene Woche rund 350 Beamte im Einsatz. Baden-Württemberg-Reporterin Tanja Burger.
12: Bei den Schwerpunktkontrollen wurden 1650 Personen und Fahrzeuge überprüft. Und die haben sich laut Polizei gelohnt. Denn unter anderem konnten 30 Fahndungstreffer erzielt und dabei 6 Personen geschnappt werden. Unter anderem, weil Haftbefehle ausstanden. In einem Fall widersetzte sich ein Mann bei der Festnahme und verletzte einen Beamten leicht. In Bussen und Bahnen wurden außerdem 17 Messer beschlagnahmt. Waffen, die im ÖPNV strikt verboten sind, betont die Polizei.
11: Am neuen Dreiland-Klinikum in Lörrach startet heute der Bau des Parkhauses. Geplant sind fast 900 Stellplätze auf 15 Ebenen. Dazu kommen 20 Ladepunkte für E-Autos. Bis März nächsten Jahres soll alles fertig sein. Das Parkhaus soll später vor allem Mitarbeitenden, Patientinnen und Patienten sowie Besuchern mehr Platz zum Parken bieten. Wie sehen Kinder und Jugendliche Demokratie? Antworten darauf gibt es ab heute in einer Ausstellung in Emmendingen. Im Haus am Festplatz zeigen Schülerinnen und Schüler aus dem ganzen Landkreis ihre Kunstwerke. Von Collagen bis zu Installationen. Der Eintritt ist frei.
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0: Achtung auf der A6 Nürnberg Richtung Heilbronn zwischen Kupferzell und Neuenstein. Ungesicherter Unfall hier auf der linken Spur. Die A6 nochmal gleiche Richtung zwischen Kreuz Weinsberg und Heilbronn-Neckarsulm. Auch hier ein ungesicherter Unfall, ebenfalls linke Spur betroffen. Im Kreis Karlsruhe auf der Kreisstraße zwischen der Bundesstraße 293 und der Ortschaft Bauerbach. Hier ist eine ungesicherte Unfallstelle. Dann die A8 Karlsruhe-Stuttgart zwischen Leonberg-West und Leonberg-Ost, 2 Kilometer Stop and Go. Und Richtung Stuttgart zwischen Pforzheim-West und Pforzheim-Ost, 5 Kilometer stockender Verkehr. 81 Singen-Stuttgart zwischen Ehningen und Sindelfingen-Ost, 7 Kilometer Stop and Go. Und Heilbronn-Stuttgart zwischen Ludwigsburg-Süd und Dreieck-Leonberg, 6 Kilometer stockender Verkehr. Clara, es gibt noch Blitzer aus der Community.
6: Genau, die Saskia hat einen gesehen in Heddesheim-Muckensturm am Ortsausgang Richtung Ferne. Und die Sophia hat noch einen Blitzer gesehen in Heidelberg in der Mannheimer Straße stadtauswärts. Dankeschön euch beiden fürs Melden. Wenn ihr auch noch was gesehen habt, schickt uns immer gerne eine WhatsApp-Sprachnachricht an die 08000 34 35 36.
0: Gute Fahrt.
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0: so ein kleines Privatkonzert heute Morgen irgendwie gerade gefühlt in der Küche. Zumindest mit diesem Song singen auf einmal alle mit Toploader. Dancing in the Moonlight. Bisschen was für die bessere Stimmung. Zum Start auf der Arbeit hier am Montagmorgen. Die beste Musik bei Radio Regenbogen. 8.40 Uhr.
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0: Heute reden wir über einen Trend, der hat mit einem Song zu tun von einer Künstlerin, die kennen wir alle schon. Das ist Lorde und was machen die gerade damit, Clara?
2: Genau, also sie legen den Song Team unter ihre Videos und schreiben dazu, ich habe mich verliebt und jetzt liebe ich. Das ist so ein bisschen der Gegentrend zu diesen Top 5 Horrorfilmen, die wir letztens gehört haben. Mhm. Und zwar geht es darum, was habe ich durch den eigenen Partner lieben gelernt? Zum Beispiel Sonntage, die zweite Familie, aber auch zusammen nichts tun, deinen Rat, dass du immer für mich da bist. Ja, das wird meistens auf den Partner bezogen, manchmal aber auch auf die besten Freunde. Und ich finde es so ganz nett irgendwie, dass man sich gegenseitig dann so wertschätzt, ja.
0: Wie der Song schon sagt, sei ein gutes Team.
2: Ja.
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0: Dieser Song ist so voller Liebe in allen Facetten. Man kann ihn nur mögen. Glock, Glock, Out of the Dark. Neue Musik hier bei Radio Regenbogen. Guten Morgen. Es ist Montag. Ja, lass uns ein bisschen über Emotionen reden. Ich meine, die Welt ist doch manchmal grau genug, ja?
1: Ja.
0: Wir haben uns von Radio Regenbogen ein neues Ziel gesetzt, euch ein Lächeln zu schenken. Und dafür haben wir gerade heute eine neue Idee, die wir gerne ausprobieren wollen. Und zwar eine kleine bunte Glitzerbox, die ab sofort gute Laune macht. Wollen wir aufhängen und dann funktioniert die im Prinzip so: Du nimmst dir ein bisschen was raus, was dir gefällt und legst was Kleines im Gegenzug wieder rein, Clara.
1: Ja,
0: oder?
1: Das ist ein Trend auf TikTok, nennt sich Trinketbox. Also ein kleines Schmuckkästchen gefüllt mit Kleinigkeiten, die einem so den Tag verschönern können. Eine nette Nachricht, ein Schlüsselanhängerchen, was Süßes. Und das Beste, ihr könnt mitentscheiden, was draus wird, weil wir hängen unsere Trinketbox heute Mittag am Eingang vom Luisenpark in Mannheim hin. Also wenn ihr vorbeikommt, nehmt euch gern was mit und im allerbesten Fall nehmt ihr auch was Kleines zum Tauschen mit und bringt damit andere zum Lächeln.
0: Die Profis sagen Random Acts of Kindness, weil man mit irgendwas nicht gerechnet hat und dann plötzlich beschenkt wird. Ja.
1: Mhm.
0: Und wir wollen einfach dieses, ja, einfach gesagt, ach komm, ich mach dir kurz eine Freudegefühl bei uns in der Region öfter passieren sehen. Ich könnte euch unsere gebastelte Tauschbox auch auf Instagram mal anbieten. Das können wir machen, oder? Da können wir es auch mal posten dann später. Und vielleicht inspiriert euch unsere Box ja, diese Aktion selber auch mal auszutesten. Vielleicht als Kindergartenprojekt, oder?
1: Also ich sag euch, das Basteln, das war Hammer. Ich habe mich wieder gefühlt wie mit 8 so und war richtig dabei. Das macht richtig Spaß.
0: Also Radio Regenbogen steigt mit ein in den Trinket-Box-Trend. Ab heute Mittag am Luisenpark in Mannheim. Ihr könnt gerne mitmachen. Entweder was reinlegen, was rausnehmen oder selber auch vielleicht so eine Box bei euch aufhängen. Es macht auf jeden Fall Spaß und schenkt ein Lächeln.

0: Entweder sie macht's mit 100% oder gar nicht. Einfach tolle Musik. Pink, Walk Me Home. Das war der Morgen bei Radio Regenbogen. Gleich ab 9 Christina Klee. Kommt mit Katy Perry ums Eck gleich Part of Me in voller Länge. Nach 9, wir sind Clara und Jens.
1: Nur Powerfrauen, ey.
0: Und wünschen euch einen tollen Montag. Bis dann.
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1: Heute ein echt unfreundlicher Montag, aber die kommenden Tage wird es schon wieder anders, Jörg.
2: Dienstag, Mittwoch werden die Schauer vorübergehend seltener und es lockert auch mal auf, aber die Temperaturen dann nur noch zwischen 12 und 16 Grad. Die Schneefallgrenze so meistens zwischen 1100 und 1300 Meter. Donnerstag, Freitag dann die Schauer wieder ein bisschen häufiger. Es bleibt weiterhin kühl bei Höchsttemperaturen zwischen 10 und 15 Grad. Hoffnung für alle, die den Frühling mögen. So etwa ab Sonntag wird es dann deutlich sonniger und wärmer.
1: Das ist doch mal eine gute Nachricht. Montagmorgen ist es der 11. Mai.
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3: Das sind die Themen um 9 Uhr. Koalitionsvertrag in Baden-Württemberg wird unterzeichnet. Und die gute Nachricht aus Nordbaden. In Karlsruhe bekommen Schüler praktische Einblicke in Technik- und IT-Berufe. Ich bin Janis Tierakis. Schönen guten Morgen. Die Parteitage von Grünen und CDU in Baden-Württemberg haben grünes Licht gegeben. Heute soll der Koalitionsvertrag und damit die Roadmap für die neue Landesregierung unterzeichnet werden. Damit sind die Inhalte festgezurrt mit einem deutlichen Schwerpunkt auf der Wirtschaft. Aber Grün-Schwarz will es vor allem im Umgang miteinander anders machen als die Bundesregierung in Berlin. Der designierte Ministerpräsident Cem Özdemir.
4: Vielleicht gelingt es uns ja, dass wir aus Baden-Württemberg ein kraftvolles Signal zeigen. Man kann respektvoll miteinander umgehen, man kann hart ringen in der Sache, aber dann auch gemeinsam mit gemeinsamen Ergebnissen das Land voranbringen und vielleicht darüber auch ein bisschen zeigen, Demokraten können Probleme lösen. Man muss nicht zu Fanatikern, man muss nicht zu Radikalen gehen. Das wäre schön, wenn wir dazu einen Beitrag leisten können. Dann hätten wir wirklich einen tollen Job gemacht.
3: Özdemir gibt am Vormittag bekannt, wer im grünen Regierungsteam Ministerin und Minister wird. Das steht bei der CDU schon fest. Sein Vize wird Manuel Hagel und zugleich Innenminister. Das wichtige Kultusministerium übernimmt der Bundesabgeordnete Andreas Jung. Nach dem Veto des Bundesrats gegen die 1.000 Euro Entlastungsprämie ringt die Koalition um die Konsequenzen. CSU-Chef Söder hatte gestern bereits erklärt, er sehe jetzt keine Zukunft mehr für die Prämie und auch die Ministerpräsidentin von Mecklenburg-Vorpommern Schwesig sagte, sie rate der Bundesregierung besser gleich zu einer umfassenden Einkommensteuerreform. Der parlamentarische Geschäftsführer der SPD-Fraktion Wiese betonte im Zweiten, die SPD wolle weitere Entlastungen für Verbraucherinnen und Verbraucher und genau das sei Thema morgen in der Koalitionsklausur. Die vier deutschen Passagiere des Kreuzfahrtschiffs Hondius, das von einem Ausbruch des Hunter-Virus betroffen ist, sollen nach unbestätigten Berichten wieder in Deutschland sein. Sie seien am späten Abend eingetroffen. Sie sollen zunächst an der Uniklinik Frankfurt und der Berliner Charité weiter untersucht werden. Danach sollen die Leute nach Hause dürfen, wo sie aber erstmal in Quarantäne müssen. Unter den Passagieren ist auch eine deutsche Kontaktperson, die bisher keine Symptome zeigt, teilte das Sozial- und Gesundheitsministerium in Stuttgart am Abend mit.
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5: Vor dem Landgericht Mannheim beginnt heute um 9 Uhr der Prozess wegen eines Machetenangriffs. Der 33-jährige Angeklagte soll vergangenen November an der Mannheimer Straßenbahnhaltestelle Tattersaal mit einer Machete auf einen Mann eingeschlagen haben. Er hat ihn so schwer verletzt, dass er nur durch eine Notoperation gerettet werden konnte. Stefan Gebert, Mannheim.
6: Fast 900 Parkplätze entstehen ab jetzt am neuen Dreiland-Klinikum in Lörrach, das aktuell gebaut wird. Heute wird dort der Spatenstich für das neue Parkhaus gesetzt. Das Gebäude bekommt 15 Ebenen sowie 20 E-Ladestationen und soll laut Klinik bis März nächsten Jahres fertig sein. Dann soll es Mitarbeitern, Patienten und Besuchern mehr Parkraum bieten. Marcel Hiller, Lörrach.
3: Und die gute Nachricht aus Nordbaden.
7: In Karlsruhe bekommen Schüler praktische Einblicke in Technik- und IT-Berufe. Heute ist an der Ernst-Reuter-Gemeinschaftsschule das Programm Coaching for Future zu Gast. Zwei Coaches zeigen 8 Klässlern, wie spannende Berufe aus Technik, Naturwissenschaften oder Informatik sein können. Statt trockener Theorie geht es dabei um Mitmachen und Ausprobieren. Sascha Baumann, Karlsruhe.
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8: 9:03 haben wir's. Wir schauen auf die A81 Stuttgart Richtung Heilbronn zwischen Stuttgart-Zuffenhausen und Ludwigsburg-Nord. Da ist eine Unfallstelle auf der Standspur, die ist noch nicht abgesichert. Die B33 Offenburg Richtung Schaffhausen zwischen Villingen-Süd und Abzweig nach Bad Dürheim auch eine ungesicherte Unfallstelle. Auf der A8 München Richtung Karlsruhe zwischen Stuttgart-Flughafen, Messe und Kreuz Stuttgart 4 Kilometer Stop and Go. Die A8 Karlsruhe Richtung Stuttgart zwischen Leonberg-West West und Leonberg Ost 2 Kilometer. Stop and Go und weiter Richtung Stuttgart zwischen Pforzheim Nord und Pforzheim Ost 3 Kilometer Stop and Go. Auf der 81 Singen Richtung Stuttgart zwischen Ehningen und Sindelfingen Ost 4 Kilometer Stop and Go. Und die 81 Heilbronn Richtung Stuttgart zwischen Stuttgart-Zuffenhausen und Reyk-Leonberg 3 Kilometer Stop and Go. Geblitzt wird bei Karlsruhe-Durlach auf der B3 in der Krötzinger Straße. Und falls ihr noch was gesehen habt, gerne auch eine Sprachnachricht schicken. Die Community vorwarnen 08000 34 35 36. Kommt gut an.
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8: Erster Tag der Woche, der letzte Montag vor dem langen Wochenende für einige unter uns. Also lasst uns gut und richtig das alles angehen. Starten wir zu David Guetta und Teddy Swims.
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0: Monotsukuri. Ja, Monotsukuri. Das ist japanisch und es gibt kein deutsches Wort dafür. Ja, es bedeutet Dinge machen, aber mit Seele. Monotsukuri. Mit Stolz, mit Hingabe. Die Japaner haben dafür ein Wort. Wir haben einen Montag und Alpha Will mit Big in Japan hier bei Radio Regenbogen. Ray Garvey, der hat mir mal im Interview verraten, der ist ja aus Irland, dass sie das in Irland ganz anders machen. Da gilt Work to Live und nicht Live to Work. Also die arbeiten, um zu leben und nicht andersrum. Können wir uns, ich finde, bei beiden Ländern was abschauen, ja? Und wenn es mal hakt, dann Craig. Das ist irisch für Lach drüber. Ray Garvey, jetzt gewohnt, mit ganz viel Gefühl für unseren Montag. 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
6: Es ist genau 9:30 und hallo auch auf die A81 Stuttgart Richtung Heilbronn. Zwischen Stuttgart-Zuffenhausen und Ludwigsburg-Nord, da läuft noch die Unfallaufnahme auf der Standspur. Die B33 Offenburg Richtung Schaffhausen zwischen Villingen-Süd und Abzweig nach Bad Thürheim. Wenn ihr hier unterwegs seid, da läuft auch eine Unfallaufnahme. Auf der A8 München Richtung Karlsruhe zwischen Stuttgart-Flughafen-Messe und Kreuz Stuttgart 4 Kilometer Stop and Go. Wir haben die A8 Karlsruhe Richtung Stuttgart zwischen Leonberg West und Leonberg Ost 2 Kilometer Stop and Go und zwischen Pforzheim Nord und Pforzheim Ost auch 2 Kilometer Stop and Go. Auf der A81 einmal Singen Richtung Stuttgart zwischen Ehningen und Sindelfingen Ost 4 Kilometer Stop and Go und die A81 Heilbronn Richtung Stuttgart. Hier haben wir 3 Kilometer Stop and Go und zwar zwischen Stuttgart-Zuffenhausen und Dreieck Leonberg. Geblitzt wird in Lahr in der Schwarzwaldstraße. Falls ihr noch was gesehen habt, ihr wisst Bescheid, einfach eine Sprachnachricht schicken. 08000 34 35 36. Ich wünsche euch eine gute Fahrt und einen wunderschönen Montagvormittag. Christina Klee hier, hi.
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0: Ich gebe es zu, würde ich Post Malone so einfach nur so sehen und nicht wissen, dass er das ist und so coole Songs, so chillige Songs macht, da hätte ich irgendwie ein bisschen Angst vor ihm mit den ganzen Tattoos im Gesicht. Aber cooler Typ hier bei Radio Regenbogen bei der Arbeit. So, Lachen ist angeboren. Ja, wir reden jetzt übers Lachen. Selbst Babys, die machen so, ich glaube ab der 8. Woche lächeln sie einen an. Und Fun Fact, auch Menschenaffen haben sowas wie ein Lächeln.
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0: Genau das haben wir uns hier bei Radio Regenbogen vorgenommen, ein bisschen mehr Leichtigkeit überall in die Community, in die Region zu verteilen. Und gestern musste ich auch dran denken, wir waren zum Muttertag mit meiner Family frühstücken, brunchen, meine Mutter war mit dabei, wir haben auch noch ein paar Gesellschaftsspiele gespielt und haben so viel dabei gelacht. Und meine Mutter hat zum Schluss gesagt, so, also das tut so gut. Es ist einfach herrlich, mal einfach frei rauszulachen und sich nicht mehr einzukriegen. Und genau das ist es, was es auch macht. Und gerade Kinder, die lachen ja immer einfach so frei drauf los und finden so viele Sachen witzig. Und ich finde, das sollten wir uns auch ein bisschen abschauen.
2: Wenn Halloween ist, weil dann bekommt man Süßigkeiten.
3: Wenn man Zeit mit Freunden hat oder Familie, oder ein Witz.
4: Das letzte Mal lächeln musste ich, als eine Klassenlehrerin von mir mit einem Papierflieger, den ich gebastelt habe, unseren Klassenlehrer abgeworfen hat.
0: Ups, das ist doch lustig. Aber so einfach kann es sein. Vielleicht ist heute euer Reminder, nicht auf den perfekten Moment zu warten, sondern die Kleinen einsammeln und dann gerne weiterschicken, das Lächeln.
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0: weil John Bon Jovi hier alles gibt in diesem Song. Always Bon Jovi bei Radio Regenbogen bei der Arbeit. Und nach den Nachrichten um 10 für alle in der Community, die irgendwie immer noch auf der Suche sind, habe ich den perfekten Song dafür. Das ist die beste Musik mit Alan Walker. Faded in wenigen Momenten.
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0: Neue Woche, neues Glück, was das Wetter anbelangt. Ja, da schüttet's erstmal heute den ganzen Tag. Bleibt's bewölkt, immer wieder ein Regenschauerchen hier, ein bisschen nass hier. Nachmittags wird's mit bis zu 15 Grad allerhöchstens oder 10 Grad auch teilweise noch ein bisschen frischer, als es jetzt am Morgen war. Am wärmsten wird's heute aber in der Ortenau. Da schaffen wir sogar gerade so die 16 Grad an diesem Montag, der 11. Mai.
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9: Das sind die Themen um 10 Uhr. Özdemir stellt Regierungsteam vor. Und die gute Nachricht aus Freiburg. Ehrenamtskarte knackt Rekord. Ich bin Yannis Tirakis. Schönen guten Morgen. Grüne und CDU in Baden-Württemberg wollen heute Mittag ihren Koalitionsvertrag unterzeichnen. Die Parteitage hatten dem Regierungsfahrplan am Samstag zugestimmt. Zuvor will der designierte Ministerpräsident Cem Özdemir in einer Stunde sein grünes Regierungsteam vorstellen. Baden-Württemberg-Reporterin Barbara Schlegel.
10: Dazu gehören alte Bekannte. Der Heidelberger Daniel Bajas wird auch weiterhin Finanzminister bleiben. Er gilt als Vertrauter von Özdemir. Als Umweltministerin ist weiter Thekla Walker gesetzt, genau wie Petra Olschowski als Wissenschaftsministerin. Als neuer Sozialminister wird Oliver Hildenbrand gehandelt, bislang der Innenexperte in der grünen Fraktion. Spannend wird noch, wer das Bauministerium führen wird. Die CDU hat ihre Personalien bereits auf dem Parteitag bekannt gegeben. Größte Überraschung, der Konstanzer Bundestagsabgeordnete und Klimapolitiker Andreas Jung wird Kultusminister. Manuel Hagel wird wie erwartet Innenminister und stellvertretender Ministerpräsident.
9: Weil es weiter keinen Durchbruch in den Verhandlungen zwischen den USA und dem Iran gibt, hat der Ölpreis zum Wochenbeginn weiter angezogen. Das Barrel der Nordseesorte Brent hat heute Morgen mehr als 105 Dollar gekostet. Ende letzter Woche waren es 96 Dollar. US-Präsident Trump hatte das Angebot des Iran zuvor als völlig inakzeptabel bezeichnet und auch Teheran wies den US-Plan deutlich zurück. Unterdessen wird in Deutschland über weitere Energiepreisentlastungen diskutiert. Am Freitag hatte der Bundesrat die 1.000-Euro-Prämie gestoppt. Jeder neunte Mensch in Deutschland, der das Internet benutzt, ist letztes Jahr ein Opfer von Cyberkriminalität geworden. Das geht aus dem aktuellen Cybersicherheitsmonitor hervor, der vom Bundesamt für Sicherheit in der Informationstechnik und der polizeilichen Kriminalprävention der Länder und des Bundes veröffentlicht wurde. Besonders häufig schlagen Kriminelle demnach beim Online-Shopping zu.
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11: Pendler zwischen Karlsruhe und Stuttgart müssen sich auf längere Fahrzeiten und vollere Züge einstellen. Wegen Bauarbeiten im Prag-Satteltunnel fällt bis zum 23. Mai jeder zweite Regionalexpress RE1 zwischen Stuttgart und Mühlacker aus. Laut Betreiber Averio fahren zwischen Karlsruhe und Mühlacker die Züge regulär weiter. Zusätzlich gibt es Ersatzbusse. Sascha Baumann, Karlsruhe.
9: Und die gute Nachricht aus dem Breisgau, die Ehrenamtskarte in Freiburg kommt weiter gut an, denn heute wird die 2000. Karte ausgegeben. Diese bekommen nur Menschen, die sich mindestens 200 Stunden im Jahr freiwillig engagieren. Laut der Stadt gibt's dafür Vergünstigungen und besondere Führungen, Kulturveranstaltungen oder Aktionen nur für Ehrenamtliche.
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0: 3:10 haben wir es auf der 81 Stuttgart Richtung Heilbronn zwischen Stuttgart-Zuffenhausen und Ludwigsburg-Nord. Da läuft noch die Unfallaufnahme auf der Standspur. Dann haben wir die A8 München Richtung Karlsruhe zwischen Stuttgart-Flughafen-Messe und Kreuz Stuttgart 4 Kilometer Stop and Go. Die A8 Karlsruhe Richtung Stuttgart einmal zwischen Pforzheim-Nord und Pforzheim-Ost 2 Kilometer Stop and Go und weiter Richtung Stuttgart zwischen Leonberg-West und Leonberg-Ost 2 Kilometer Stop and Go. Die A81 Singen Richtung Stuttgart zwischen Ehningen und Sindelfingen aus 4 Kilometer Stop and Go und auf der A81 Heilbronn Richtung Stuttgart zwischen Stuttgart-Zuffenhausen und Dreieck-Leonberg 3 Kilometer Stop and Go. Die Marion aus Heddesheim ist bei uns im Verkehrsteam. Wo wird geblitzt?
12: In Heddesheim, Muckensturm, Ortsdurchfahrtsstraße in Fahrtrichtung Viernheim wird beidseitig zurückversetzt aus einer Hofeinfahrt. Geblitzt. Euch einen tollen Tag. Tschüss.
0: Tschüss, meine Liebe, dir auch einen wunderschönen Tag. Und falls ihr auch was gesehen habt, gerne eine Sprachnachricht schicken. 08000 34 35 36. Kommt gut an.
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0: So, unser Kopf hat das Wochenende jetzt erstmal schön weggeschüttelt und wir sind wieder eingespielt. Das ist doch ein gutes Zeichen jetzt für Joe. End of Beginning.
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Schnelle Quizfrage in die Runde. Was haben Ryan Tedder von One Republic und Ed Sheeran gemeinsam? Die Frise. Die ist mittlerweile gleich. Beide mit Buzzcut unterwegs und Cappy. Also von einem Buzzcut zum nächsten. Jetzt raspel kurz im Hitköpfchen Ed Sheeran bei Radio Regenbogen.

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6: Ein paar Sekündchen noch, dann ist es genau 10:30 und wir schauen auf die A81 Stuttgart Richtung Heilbronn zwischen Stuttgart-Zuffenhausen und Ludwigsburg-Nord. Da ist immer noch die Unfallaufnahme auf der Standspur. Auf der A8 Karlsruhe Richtung Stuttgart zwischen Leonberg West und Leonberg Ost 2 Kilometer Stop and Go. Dann die A8 Stuttgart Richtung Karlsruhe zwischen Pforzheim Süd und Pforzheim Nord 4 Kilometer Stop and Go. Auf der A81 Singen Richtung Stuttgart zwischen Ehningen und Sindelfingen Ost 4 Kilometer Stop and Go. Liebe Grüße gehen raus an Tanja. Die meldet den Blitzer in Bärwangen, Fahrt Richtung Riechen. Das ist richtig gut hinterm Busch versteckt, hat sie noch dazu geschrieben per WhatsApp. Falls ihr noch was gesehen habt, gerne auch eine Sprachnachricht schicken. 08000 34 35 36. Gute Fahrt euch und einen wunderschönen Montagvormittag euch. Christina Klech hier, hi.
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0: La la la la la la. Mehr braucht's nicht für den Naughty Boy und Sam Smith hier bei Radio Regenbogen bei der Arbeit. Und unsere Mission läuft weiter für euch da draußen alle. Radio Regenbogen schenkt euch ein Lächeln und ihr schenkt's einfach weiter. Und heute probieren wir eine richtig coole, simple Idee. Hängen eine kleine, bunte, glitzernde Box auf, die sofort gute Laune macht. Clara aus dem Morgen ist hier bei mir im Studio. Wann, wo, wie, was?
1: Okay, also wir haben die im Team gebastelt. So eine Trinket-Box. Das gibt's von TikTok so oder kommt von TikTok und das ist ein kleines Schmuckkästchen, um Kleinigkeiten zu tauschen. Also Sticker, Süßes, auch mal ein Schlüsselanhängerchen. Und das Beste ist, wir gucken jetzt zusammen, was wir daraus machen. Wir haben diese Box gebastelt und hängen sie heute Mittag am Eingang vom Luisenpark in Mannheim auf. Das heißt, ihr könnt gerne vorbeikommen, nehmt euch was, was euch Freude bringt und wenn ihr könnt, dann nehmt ihr auch was mit, womit ihr anderen auch eine Freude macht. Und dann lebt die Box für immer weiter.
0: Ja, wie cool.
1: Ja.
0: Also wir wollen einfach, dass hier bei uns in der Region dieses, ach komm, ich mach dir kurz eine Freude, noch öfter passiert. Ja?
1: Genau.
0: Und ihr könnt euch unsere gebastelte Tauschbox auch auf Instagram mal ansehen und euch inspirieren lassen. Ist vielleicht auch mal selbst zum Ausprobieren, so als Kita-Projekt oder so.
1: Boah, ganz ehrlich, aber auch für Erwachsene, ja, die sich dann fühlen wie der King, wenn sie mal ein bisschen gebastelt haben, ein bisschen Sticker aufgeklebt haben. Ja.
0: Also ich nur mal kurz zu sagen, es glitzert.
1: Ja.
0: Es glitzert ohne Ende. So, die erste Radio-Regenbogen-Tauschbox wird euch ab heute in Mannheim ein Lächeln schenken. Baby, go.

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0: Diese Stimme läuft seit den 80ern in jedem Großraumbüro der Welt und läuft und läuft und läuft, weil es einfach eine richtig gute Nummer auch ist. Heaven, Brian Adams hier bei Radio Regenbogen. Nach den Nachrichten um 11, der Mann, der so herzlich gelacht hat beim letzten Mal, als er hier war.
1: Das war lustig.
0: Okay. Ja, lustig ist er und er ist auch einfach sympathisch. Die beste Musik mit Michael Patrick Kelly. Durchatmen, sich umarmt fühlen. Seine aktuelle Nummer, Traces, hier bei Radio Regenbogen.
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0: Viel zu feiern. 700 Jahre Stadtrecht, 300 Jahre Brennerrechte und dazu starten an diesem Wochenende die Heimattage Baden-Württemberg richtig durch. Samstag und Sonntag mit der Landesgewerbeschau mit 55 Betrieben aus der Region. Dazu die Oberkircher Brennermeile mit einem großen Angebot an Edelbränden, Likören, Cocktails und mehr. Oberkirch ist nicht ohne Grund Europas Schnapshauptstadt. Und einen verkaufsoffenen Sonntag gibt's dieses Wochenende auch noch. Auf zu den Heimattagen nach Oberkirch im Schwarzwald.
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2: Ich finde, das ist irgendwie ein bisschen schwül da draußen, oder? Oder habe ich hier Hitze irgendwie unter uns allen? Draußen, da wechseln sich Wolken und Regen munter ab den ganzen Tag. Zwischendurch kann es wirklich auch mal richtig kräftig schütten, also auch so gewittern. Der Wind, der frischt auch noch ordentlich auf. Im Schwarzwald gibt es sogar stärkere Böen. Damit auf jeden Fall rechnen. Nachmittags, wie gesagt, es kühlt jetzt ein bisschen runter im Verlauf des Tages. Und nachmittags kommen wir so auf 10 bis 15 Grad. Richtig warm wird es in der Ortenau mit bis zu an der Spitze 16 Grad. Da kratzt man an der 16 Grad Marke. An diesem Montag, dem 11. Mai.
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3: Das sind die Themen um 11 Uhr. Özdemir stellt Regierungsteam vor. Und die gute Nachricht aus Heilbronn, die Stadt soll barrierefreier werden. Ich bin Yandis Tirakis. Schönen guten Tag. Vor seiner wahrscheinlichen Wahl am Mittwoch zum Ministerpräsidenten will Cem Özdemir in diesen Minuten sein grünes Regierungsteam vorstellen. Baden-Württemberg-Reporterin Barbara Schlegel.
4: Dazu gehören alte Bekannte. Der Heidelberger Daniel Bajas wird auch weiterhin Finanzminister bleiben. Er gilt als Vertrauter von Özdemir. Als Umweltministerin ist weiter Tekla Walker gesetzt. Genau wie Petra Olschowski als Wissenschaftsministerin. Als neuer Sozialminister wird Oliver Hildenbrand gehandelt, bislang der Innenexperte in der grünen Fraktion. Spannend wird noch, wer das Bauministerium führen wird. Die CDU hat ihre Personalien bereits auf dem Parteitag bekannt gegeben. Größte Überraschung, der Konstanzer Bundestagsabgeordnete und Klimapolitiker Andreas Jung wird Kultusminister. Manuel Hagel wird wie erwartet Innenminister und stellvertretender Ministerpräsident.
3: Der Koalitionsvertrag zwischen Grünen und CDU soll dann in einer Stunde unterzeichnet werden. Die Parteitage hatten dem Regierungsfahrplan am Samstag zugestimmt. Yasmin Fahimi ist mit großer Mehrheit als DGB-Chefin bestätigt worden. Die 58-Jährige wurde beim Bundeskongress in Berlin mit großer Mehrheit für weitere 4 Jahre wiedergewählt. Die 8 Einzelgewerkschaften des DGB vertreten rund 5,4 Millionen Mitglieder. Noch bis Mittwoch berät der DGB-Kongress. Am Abend wird Vizekanzler Lars Klingbeil erwartet. Der Berliner Extremläufer Arda Saatchi ist nach mehr als 600 Kilometern in seinem Ziel Los Angeles angekommen. Er brauchte dafür 123 Stunden und 21 Minuten. Damit hatte sein angepeiltes Zeitziel von 96 Stunden verfehlt. Neben Schlafmangel und den körperlichen Schmerzen machten dem 28-Jährigen vor allem die Hitze entlang der Laufstrecke zu schaffen. Den Lauf verfolgten via Stream hunderttausende Menschen. Bei Instagram hat er rund 2 Millionen Follower.
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5: Am Bahnhof Rastatt starten umfangreiche Sanierungsarbeiten an den Treppenabgängen. Die Arbeiten dauern laut Stadt bis Ende August und laufen in 2 Bauabschnitten. Währenddessen bleiben jeweils einzelne Zugänge gesperrt, die gegenüberliegenden Treppen sind aber weiter nutzbar. Außerdem entfällt vorübergehend der Fahrradabstellplatz auf der Reithallenseite. Sascha Baumann, Rastatt.
3: Und die gute Nachricht aus Heilbronn. Heilbronn wird Modellkommune im Projekt Gehwege freiräumen. Ziel sind barrierefreiere, hindernisfreie Gehwege. Dafür werden morgen ausgewählte Strecken mit einer 360-Grad-Kamera dokumentiert, um Problemstellen zu erkennen. Die Bilder werden anonymisiert, Gesichter und Kennzeichen unkenntlich gemacht.
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2: 11:02 haben wir es. Wir schauen auf die A5 Heidelberg Richtung Darmstadt. Wenn ihr hier zwischen Ladenburg und Hirschberg unterwegs seid, da liegen mehrere Gegenstände, unter anderem auch eine Leiter auf der rechten Spur. A8 München Richtung Karlsruhe zwischen Stuttgart Flughafen Messe und Kreuz Stuttgart 4 Kilometer Stop and Go. Dann haben wir die A8 Karlsruhe Richtung Stuttgart, einmal zwischen Pforzheim Nord und Pforzheim Ost 2 Kilometer Stop and Go und weiter zwischen Leonberg West und Leonberg Ost 3 Kilometer Stop and Go. Die A81 Singen Stuttgart zwischen Ehningen und Sindelfing Ost 4 Kilometer Stop and Go und ich habe nochmal die A81 für euch, Heilbronn Richtung Stuttgart zwischen Stuttgart Zuffenhausen und Dreieck-Leonberg 3 Kilometer Stop and Go. Cindy meldet den Blitzer in Ludwigshafen auf der A650 in Richtung Oggersheim. Da wird direkt bei der Ab- bzw. Auffahrt nach der Brücke geblitzt. Falls ihr noch was gesehen habt, gerne auch eine Sprachnachricht schicken. 08000 34 35 36. Danke euch, danke auch an Cindy. Gute Fahrt, kommt gut an.
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2: So, und ich sag euch jetzt mal, dass der Vormittag offiziell geschafft ist. Haben wir alles richtig gut gemacht und legen jetzt noch einen Gang zu. Handtricks, die helfen uns da jetzt richtig gut.
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France Gall, Ella, Ella, Radio Regenbogen bei der Arbeit. Und wenn wir schon gedanklich in Frankreich sind, kurze Frage, warum essen die Franzosen nie das Mittelstück des Baguettes? Wisst ihr das? Kennt ihr den? Na, weil sie es beim Nachhausetragen unter der Achsel tragen. Ich finde den flach aber immer noch so witzig. So, genug geschmunzelt, gelacht. Wir müssen doch die Kontenance bewahren, wenn die Kollegen neben uns keinen Witz verstehen, weiterschaffe, beschäftigt tun und sich von Miles Smith jetzt gedanklich zum Tanzen einladen lassen bei Radio Regenbogen.

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5: Es ist genau 11:30 und wir schauen auf die A81 Stuttgart Richtung Singen zwischen Sindelfingen-Ost und Böblingen-Sindelfingen. Da ist eine Unfallstelle noch nicht abgesichert. Die B33 Offenburg Richtung Schaffhausen zwischen Villingen-Süd und dem Abzweig nach Bad Dürrheim. Da läuft gerade eine Unfallaufnahme. Bis auf Weiteres ist die Strecke auch wegen den Bergungsarbeiten noch gesperrt. Ortskundige werden gebeten, das Gebiet weiträumig zu umfahren. Dann haben wir auf der A8 Karlsruhe Richtung Stuttgart zwischen Pforzheim Nord und Pforzheim aus 2 Kilometer Stop and Go. Und der Guido meldet den Blitzer auf der B535 Schwetzingen Richtung Heidelberg. Da wird direkt nach der Autobahnabfahrt dann auch geblitzt. Falls ihr noch was gesehen habt, gerne auch eine Sprachnachricht schicken. Die Community vorwarnen. 08000 34 35 36, das ist die Nummer. Ich sag schon mal Dankeschön und habt einen wunderschönen Montagmittag. Ich bin auch dabei. Christina Klee hier, hi.
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0: JC Stewart hier bei Radio Regenbogen bei der Arbeit. Frische Musik, Tiffany Aris, ja, Vertigo. Werden wir nichts anderes im Kopf haben gleich. Davor lachen wir eine Runde.
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0: Wir wollen nämlich gerade ein bisschen mehr Leichtigkeit in den Alltag bringen für ein noch freundlicheres Miteinander hier bei uns in Baden-Württemberg und in der Pfalz. Deshalb sind wir nicht nur hier im Studio, sondern auch draußen unterwegs, sammeln kleine Lächelmomente. Und mein lieber Kollege Basti Hauke aus dem Nachmittag war dafür in Heidelberg unterwegs. Wie das ankam und was er erlebt hat, seht ihr auf regenbogen.de, auch auf unserer Instagram-Seite. Andere Socials sind auch mit dabei. Oder ihr hört's euch jetzt einfach an, wie er die anderen zum Lachen gebracht hat.
2: Wir machen das relativ ruhig und subtil, indem wir einfach nur Plakate hochheben mit völlig absurden Messages in der Hoffnung, dass das so ein kleines Lächeln produziert.
3: Also da steht, ich mache verdammt gute Pfannkuchen.
4: Und das hat mich einfach zum Lächeln gebracht, ja?
2: Ey, das läuft erstaunlich gut. Also ich hätte nicht gedacht, dass es so gut funktioniert.
4: Ja, natürlich, auf jeden Fall. Als ich diesen Mann da gesehen habe, da ging es mir sofort wieder besser, ja?
2: Aber ich glaube auch, dass Pfannkuchen einfach hervorragend zieht bei den Menschen. Mit Pfannkuchen kriegst du die und du kriegst auf jeden Fall ein Lächeln, haben wir gemerkt.
4: Und jetzt will ich eigentlich auch ein Pfannkuchen.
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0: Manchmal tut Liebe halt weh. It must have been love. Roxette. Haben es schon längst gewusst. Und arbeiten tut manchmal auch weh. Aber zum Glück ist ja gleich Pause und nach den Nachrichten um 12 hier bei Radio Regenbogen kommt die beste Musik mit Lost Frequencies. Crazy. Na? Ist schon wieder alles gut. Crazy habe ich für euch in wenigen Momenten.
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7: Die Sonne, die macht heute blau, die zeigt sich den ganzen Tag kaum. Stattdessen Wolkenregen, teils sogar mit Gewittern, damit auf jeden Fall rechnen. Ziemlich frischer Wind kommt dann auch noch auf. Im südlichen Oberrhein, da ist es noch am angenehmsten heute. Da kommen wir heute auf bis zu 16 Grad. So, das ist der Bestwert dieser Runde, an dieses Montags, der 11. Mai.
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8: Und das sind die Themen um 12 Uhr. Koalitionsvertrag zwischen Grünen und CDU wird unterzeichnet. Und die gute Nachricht aus Sonnenbühl: Neue Windräder sorgen hier für mehr Ökostrom. Ich bin Vio Kostanit. Schönen guten Tag. Grüne und CDU in Baden-Württemberg unterzeichnen in diesen Minuten ihren Koalitionsvertrag. Dem hatten die Parteitage am Samstag zugestimmt. Schon vor einer Stunde hat der designierte Ministerpräsident Cem Özdemir sein grünes Regierungsteam vorgestellt. Baden-Württemberg-Reporter Matthias Wagner.
9: Viele Gesichter kennt man schon. Der Heidelberger Daniel Bayers wird auch weiterhin Finanzminister bleiben. Er gilt als Vertrauter von Özdemir. Manuel Hagel von der CDU wird wie erwartet Innenminister und stellvertretender Ministerpräsident. Umweltministerin bleibt weiter Thekla Walker. Keine Veränderung gibt's auch für Peter Olschowski als Wissenschaftsministerin. Neuer Sozialminister wird Oliver Hildenbrandt. Er war bislang der Innenexperte in der Grünen-Fraktion. Das Bauministerium übernimmt ebenfalls ein bekanntes Gesicht, nämlich die bisherige Kultusministerin Theresa Schopper.
8: Jeder sechste Einzelhändler in Deutschland fürchtet laut einer IFO-Umfrage inzwischen um die Existenz. Im April haben 17,4% der Unternehmen ihre Lage als existenziell bedroht eingeschätzt und damit so viele wie nie zuvor. Hauptursache ist demnach die Kaufzurückhaltung der Kunden. Weitere Faktoren sind der wachsende Marktanteil des Onlinehandels und die Konkurrenz durch Billiganbieter aus dem Ausland. In den anderen Branchen, Industrie, Bau, Dienstleister und Großhandel, sind die Sorgen etwas weniger groß. Branchenübergreifend haben die Firmen fehlende Aufträge und schwache Nachfrage sowie steigende Betriebs- und Energiekosten und die Bürokratie als Gründe genannt. 4 in die Niederlande ausgeflogene deutsche Passagiere des von einem Hantavirus-Ausbruch betroffenen Kreuzfahrtschiffs sind nach Deutschland gebracht worden. Ein Sprecher der Uniklinik Frankfurt hat die Ankunft bestätigt. In der Klinik sollen die Passagiere zunächst weiter untersucht und beobachtet und anschließend zur vorsorglichen Quarantäne in die jeweiligen Bundesländer gebracht werden. Unterdessen wurde eine Französin positiv auf das Virus getestet, ebenso einer von 17 US-Bürgern. Gestern wurden Menschen aus über 20 Nationen unter speziellen Sicherheitsvorkehrungen in ihre Heimat gebracht.
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10: Der Brand im Rathaus ist heute Top-Thema in Rauenberg im Rhein-Neckar-Kreis. Ein technischer Defekt vergangene Nacht hat dazu geführt, dass in einem Sitzungssaal Feuer ausbrach. Die freiwilligen Feuerwehren konnten den Brand schnell unter Kontrolle bringen und ein weiteres Ausbreiten der Flammen verhindern. Es wurde niemand verletzt. Stefan Gebert, Rauenberg.
8: Und die gute Nachricht aus dem Kreis Reutlingen. 5 Windräder erzeugen hier jetzt laut den Stadtwerken Tübingen rund 41 Millionen Kilowattstunden Ökostrom pro Jahr. Das reicht für den Strombedarf von Sonnenbühl und zusätzlich für Teile der Nachbargemeinde Engstingen. Die Betreiber sehen das Projekt als wichtigen Beitrag zur Energiewende. In unmittelbarer Nachbarschaft entsteht ein weiterer Windpark in Gomadingen, ebenfalls mit 5 Anlagen.
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7: Es sind 3:12 und wir schauen auf die A81 Stuttgart Richtung Singen zwischen Sindelfingen Ost und Böblingen Sindelfingen. Hier ist immer noch die Unfallstelle, die abgesichert wird. Die B33 Offenburg Richtung Schaffhausen, das ist zwischen Villingen Süd und Abzweig nach Bad Dürrheim. Da läuft noch die Unfallaufnahme. Bis auf Weiteres ist die Strecke auch wegen Bergungsarbeiten gesperrt. Ortskundige werden gebeten, das Gebiet bitte weiträumig zu umfahren. Dann haben wir auf der A8 Karlsruhe Richtung Stuttgart zwischen Pforzheim Nord und Pforzheim Ost 3 Kilometer Stop and Go und die Gegenrichtung Stuttgart Richtung Karlsruhe zwischen Pforzheim Süd und Pforzheim Nord 4 Kilometer Stop and Go. Und es wird geblitzt in Karlsruhe-Wallbronn in der Etzenroter Straße. Habt ihr noch was gesehen? Dann gerne auch eine Sprachnachricht schicken. Die Community vorwarnen 08000 34 35 36. Ich wünsche euch eine gute Fahrt.
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7: Und egal, was bis jetzt alles war, abgehakt, abgearbeitet, die zweite Hälfte, die läuft sowieso nach der Pause, wie fast von alleine. Guten Hunger euch.
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Solche Situationen gibt's überall, nicht nur in der Liebe. Ja, Ronan Keating hier bei Radio Regenbogen bei der Arbeit erlebt ja auch, wenn sie nichts sagt, when you say nothing at all. Und das kennen wir auch, diesen einen Kollegen oder die Kollegin, wenn wenig Worte ausreichen. Aber mit Blicken versteht man sich immer gut, fast blind. Taylor Swift, die macht das ein bisschen anders, die kämpft sich durch und nennt das Opalite. Sich selbst glücklich machen, jetzt mit Radio Regenbogen. 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
2: Nicht, dass ihr sagt, ich hab's euch nicht gesagt, aber heute wird's immer wieder regnen und zwar auch teilweise richtig heftig, so richtig gewitterdicke, geradeaus runtertropfen. Also wir brauchen Jacke und Schirm auf jeden Fall, wenn wir rauskommen. Gerne beides gleichzeitig, ja. Es bleibt regnerisch. Nachmittags wird's ein bisschen kühler, so zwischen 10 und 15 Grad. Der Wind, der bläst auch noch dazu. Weiter oben im Schwarzwald wird's noch ein bisschen ungemütlicher. Sonne ist leider Fehlanzeige. Heute die wärmste Ecke in der südlichen oder am südlichen Oberrhein. Da schaffen wir es sogar so gerade ganz knapp 16 Grad an diesem Montag, der 11. Mai.
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12: Ich bin Vio Kostanic. Schönen guten Tag. Grüne und CDU in Baden-Württemberg unterzeichnen heute ihren Koalitionsvertrag. Unterdessen hat der designierte Ministerpräsident Cem Özdemir sein grünes Regierungsteam vorgestellt. So wird Daniel Bayers auch weiterhin Finanzminister bleiben. Manuel Hagel von der CDU wird wie erwartet Innenminister und stellvertretender Ministerpräsident. Umweltministerin bleibt Thekla Walker. Keine Veränderung gibt's auch für Petra Olschowski als Wissenschaftsministerin. Neuer Sozialminister wird Oliver Hildenbrand und das Bauministerium übernimmt die bisherige Kultusministerin Theresa Schopper. Bei den Gesprächen zwischen den USA und dem Iran über ein Kriegsende gibt es weiter keinen Durchbruch. Das sorgt weiter für Unruhe an den Märkten. Der Ölpreis ist zum Wochenstart wieder gestiegen. Die Autofahrer merken das noch nicht. Die Spritpreise sind weiter runtergegangen, vor allem für Diesel. Einer Kontaktperson aus Baden-Württemberg von dem Hunter-Virus-Ausbruch auf dem Kreuzfahrtschiff Hondius geht es nach offiziellen Angaben weiterhin gut. Es gebe bisher keine Hinweise auf eine Infektion, heißt es vom Gesundheitsministerium. Die Person ist als Teil eines Sonderisolierungstransports mit 3 weiteren Personen nach Deutschland gebracht worden.
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13: Ich bin Ruth Engelhardt. Schönen guten Tag. Weil es immer wieder zu Angriffen auf jüdisches Leben kommt, wird die Freiburger Synagoge künftig besser geschützt. Und zwar mit einem 1,75 Meter hohen Zaun. Die Arbeiten dafür haben bereits begonnen. Baden-Württemberg-Reporterin Tanja Burger.
14: Es ist erschreckend, dass eine solche Maßnahme notwendig ist, betonen Oberbürgermeister Martin Horn und die israelitische Gemeinde. Aber nach Einschätzung des Bundeskriminalamtes besteht weiterhin eine besondere Gefährdung für jüdische Einrichtungen. Bemühungen. Der geplante Zaun vor der Synagoge in der Altstadt soll transparent gestaltet werden. Die Kosten dafür belaufen sich laut Stadt auf rund 120.000 Euro.
13: Die kostenlose Energiekarawane kommt jetzt zu den Menschen im Kreis Lörrach. Experten besuchen Haushalte und geben Tipps zur Sanierung, neuen Heizungen oder Solaranlagen. Gestartet wird im Wiesental. Zum Auftakt gibt's morgen im Bürgersaal Schönau einen Infoabend, zu dem man sich online anmelden kann. In Waldshut-Tiengen am Hochrhein startet heute wieder die Kunstaktion Luftart. Dabei bemalen Künstler am Löwentor riesige Stoffbahnen, die in einer Woche über die Fußgängerzone gespannt werden. Besucher dürfen sich dann nicht nur über bunte Kunstwerke über ihren Köpfen, sondern auch über Schatten freuen. Und mehr News auch auf regenbogen.de.
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1: 12:32 Uhr. Wir schauen auf die A5, wenn ihr hier Basel Richtung Karlsruhe unterwegs seid, zwischen Freiburg-Mitte und Freiburg-Nord. Da gab es einen Unfall. Die Standspur ist aktuell noch blockiert. Auf der A81 Heilbronn Richtung Stuttgart zwischen Pleidelsheim und Ludwigsburg-Nord. Da läuft gerade ein Polizeieinsatz. Die rechte Spur ist gesperrt. Und die B33 Offenburg Richtung Schaffhausen. Das ist zwischen Villingen Süd und Abzweig nach Bad Dürrheim. Da läuft immer noch die Unfallaufnahme. Die Bergungsarbeiten sind zugange da. Und die Strecke ist aktuell noch gesperrt. Ortskundige werden gebeten, das Gebiet wieder weiträumig zu umfahren. Auf der A8 Karlsruhe Richtung Stuttgart zwischen Pforzheim Nord und Pforzheim Ost 3 Kilometer Stop and Go. Die Gegenrichtung auf der A8 Stuttgart Richtung Karlsruhe zwischen Pforzheim Süd und Pforzheim Nord 4 Kilometer Stop and Go. Es wird geblitzt auf der A81 Stuttgart Richtung Heilbronn in der Baustelle dort bei Tempo 80. Und falls ihr noch was gesehen habt, gerne auch eine Sprachnachricht schicken. 08000 34 35 36. Ich wünsche euch eine gute Fahrt und einen wunderschönen Montagmittag. Christina Klich hier, hi.
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0: Ja, mag ich. Ja, auf jeden Fall auf der Playlist. Khalid und Kygo, Save My Love, ganz neu hier bei Radio Regenbogen bei der Arbeit. Und er hier, er hat eine Leidenschaft, Wasser. Er hat nämlich schon über 1000 verschiedene Wässer getrunken und er weiß auf jeden Fall, warum manchen unter uns, und das sind nicht wenige, Wasser einfach nicht schmeckt. Patrick Eckert, Wassersommelier aus Meckesheim. Warum schmeckt manchen unter uns kein Wasser? Woran liegt's?
1: Leute mögen oft Wasser nicht, weil sie zum Beispiel in einer Region groß wurden, in der sie keinen Zugang zu einem Wasser hatten, welches ihnen wirklich schmeckt. Es gibt eigentlich kein bestes Wasser, sondern es gibt eher so etwas wie den eigenen Wasserlebensstil. Klingt auch verrückt, aber wenn man es runterbricht in die Praxis, dann geht's eben drum, was trinke ich gerne? Und was habe ich gerade verfügbar? Was bekomme ich eben im Supermarkt an gutem Wasser, an gutem Mineralwasser? Dann mische ich das auch. Das heißt, also gehe ich in den Laden und kaufe nicht das billigste Wasser, sondern ich kaufe mal von jeder Flasche, die es da gibt, von jeder Marke, die es da gibt, eine Flasche und probiere einfach mal durch. Und dann gucke ich, welche Temperatur passt da für mich. Ne? Also ich meine, die beste Geschmacksentfaltung bei dem Wasser hast du eben, wenn das Wasser bei Raumtemperatur ist. Aber manche mögen es einfach kühler, dann trinkst du kühler. Dann hast du das Wasser nicht so viel Eigengeschmack, aber es ist halt erfrischender. Schau, dass du ein Wasser findest, was du leicht trinken kannst und was dir auch gut schmeckt, sodass du es gerne trinkst. Also dass es kein Kampf oder kein Struggle ist. Und ich bin absoluter Verfechter davon, das Ganze zu mischen. Also wenn Sie gutes Leitungswasser haben, trink Leitungswasser. Kümmere dich vorher um die Analysen. Schau dir genau an, was hast du wirklich für ein Leitungswasser? Gibt es irgendwas, was du noch zu erledigen hast? Oder kannst du es bedenkenlos trinken? Und wenn du auf Mineralwasser schaust, dann such dir die Mineralwässer aus, die du gerne trinkst, die deine Familie gerne trinkt. Also wenn du zu Hause Flaschen stehen hast, die abstehen, ja, die dann fad schmecken, dann weißt du, das trinkt hier keiner wirklich gerne. Dann ist das nicht das Wasser für deine Familie, dann ist das nicht das Wasser für zu Hause. Dann macht es keinen Sinn. Finde dein Wasser.
0: Absolut. Also wenn er uns jetzt nicht Lust auf Wasser gemacht hat, dann weiß ich auch nicht. Was haben wir gelernt? Es liegt wirklich an der Zusammensetzung und wir sollten Wasser tatsächlich eine Chance geben. Und damit Prösterchen mit Christina Aguilera, Genie in a Bottle.
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1: Warum sagen wir eigentlich, da wird ja der Hund in der Pfanne verrückt? Klar, das Sprichwort beschreibt großes Erstaunen, wenn etwas Außergewöhnliches passiert. Zum Beispiel, wenn der Mann tatsächlich mal die Spülmaschine ausräumt. Seinen Ursprung hat dieses Sprichwort in einem ziemlich bedeutenden literarischen Werk. Till Eulenspiegel. In einem Schwank streunt Till durch die Weltgeschichte umher und heuert bei einem Braumeister an. Der beauftragte ihn während seiner Abwesenheit, den Hopfen sorgfältig zu sieden. Das versucht Till gewissenhaft umzusetzen. Problem? Der Bierbrauer hat einen Hund namens Hopf, welcher halt verrückt zuckend in der Braupfanne sein jähes Ende fand. Ihr könnt euch sicher vorstellen, dass das Erstaunen des Meisters groß war, als er bei seiner Rückkehr nicht nur den Hopfen, sondern auch seinen gut garen Hund Hopf in der Pfanne gefunden hat. Zugegeben, nicht gerade schön, aber es ist ja zum Glück nur eine erfundene Erzählung.
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15: 1999 führte eine totale Sonnenfinsternis zu einem gut 100 Kilometer langen Stau auf der A5 zwischen Frankfurt und Karlsruhe.

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1: Am besten eigentlich gar nicht rausgehen und wenn, dann wisst ihr ja, es gibt ja vernünftige Kleidung und so weiter. Der Nachmittag, der brennt weiter, regenteils kräftig, richtig schön gewitterig, aber der Wind, der frischt schon auf, es ist trotzdem relativ mild bis 15 Grad. Im Hochschwarzwald, da pfeift es ein bisschen, ja, da sind Sturmböen mit dabei. Der wärmste Platz heute in der Ortenau am südlichen Oberrhein auch mit ungefähr 16 Grad. Das ist halt heute ein gemütlicher Start in die Woche. Die nächsten Tage werden deutlich entspannter und schöner. Aber jetzt erstmal weiter durch den Montag, der 11. Mai.
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2: Und das sind die Themen um 13 Uhr. Koalitionsvertrag zwischen Grünen und CDU wird unterzeichnet. Und die gute Nachricht aus Freiburg, die Ehrenamtskarte der Stadt knackt die Marke von 2000 Nutzern. Ich bin Vio Kostanit. Schönen guten Tag. Grüne und CDU in Baden-Württemberg unterzeichnen heute ihren Koalitionsvertrag. Dem hatten die Parteitage am Samstag zugestimmt. Schon vor 2 Stunden hat der designierte Ministerpräsident Cem Özdemir sein grünes Regierungsteam vorgestellt. Baden-Württemberg-Reporter Matthias Wagner.
3: Viele Gesichter kennt man schon. Der Heidelberger Daniel Bayers wird auch weiterhin Finanzminister bleiben. Er gilt als Vertrauter von Özdemir. Manuel Hagel von der CDU wird wie erwartet Innenminister und stellvertretender Ministerpräsident. Umweltministerin bleibt weiter Thekla Walker. Keine Veränderung gibt's auch für Peter Olschowski als Wissenschaftsministerin. Neuer Sozialminister wird Oliver Hildenbrand. Er war bislang der Innenexperte in der Grünen-Fraktion. Das Bauministerium übernimmt ebenfalls ein bekanntes Gesicht, nämlich die bisherige Kultusministerin Theresa Schopper.
2: Diesel ist in Deutschland im Schnitt wieder unter 2 Euro pro Liter gefallen. Zum ersten Mal seit Anfang März, so der ADAC. Am Freitag lag der Durchschnitt knapp darunter. Samstag und Sonntag war Diesel mit rund 1,98 Euro noch etwas günstiger. Zum Vergleich, rund um Ostern lag Diesel zeitweise bei 2,44 Euro. Auch E10 ist übers Wochenende mit 1,96 Euro günstiger geworden. Damit nähern sich die Preise der beiden Kraftstoffe immer weiter an. In normalen Zeiten ist Diesel billiger als E10, weil es niedriger besteuert wird. Jeder 6. Einzelhändler in Deutschland fürchtet laut einer IFO-Umfrage inzwischen um die Existenz. Im April haben 17,4% der Unternehmen ihre Lage als existenziell bedroht eingeschätzt und damit so viele wie nie zuvor. Hauptursache ist demnach die Kaufzurückhaltung der Kunden. Weitere Faktoren sind der wachsende Marktanteil des Onlinehandels und die Konkurrenz durch Billiganbieter aus dem Ausland. In den anderen Branchen, Industrie, Bau, Dienstleister und Großhandel, sind die Sorgen etwas weniger. Groß.
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3: In vielen Städten und Kommunen im Land herrscht finanzieller Notstand und die kommenden Jahre wird es wohl nicht besser, fürchtet man gerade im Finanzministerium in Stuttgart. Grund ist die aktuelle Steuerschätzung, hier rechnet man mit Milliardenverlusten. Schuld ist demnach die aktuell schwache Konjunktur, das sorgt unter anderem für deutlich weniger Einnahmen bei den Gewerbesteuern. Matthias Wagner, Stuttgart.
2: Und die gute Nachricht aus dem Breisgau, die Ehrenamtskarte in Freiburg kommt weiterhin gut an, denn heute wird die 2000. Karte ausgegeben. Diese bekommen nur Menschen, die sich mindestens 200 Stunden im Jahr freiwillig engagieren. Laut Stadt gibt es dafür Vergünstigungen und besondere Führungen, Kulturveranstaltungen oder Aktionen nur für Ehrenamtliche.
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1: 1:02 haben wir's. Wir schauen auf die B313, das ist Nürtingen Richtung Plochingen. Zwischen Oberensingen und der A8 bei Wendlingen, da besteht Gefahr durch eine ungesicherte Unfallstelle. Und die Landstraße Horb am Neckar Rottweil zwischen Epfendorf und Villingendorf. In beiden Richtungen auch eine Unfallstelle, die noch nicht abgesichert ist. Die Richtung ist aktuell noch blockiert. Auf der A5 Basel Richtung Heidelberg im Dreieck Karlsruhe in der Verbindung nach Pforzheim. Hier liegen mehrere Reifenteile auf der gesamten Straße verteilt. Die A8 Karlsruhe Richtung Stuttgart zwischen Pforzheim Nord und Pforzheim Ost. 2 Kilometer Stop and Go. Und die Gegenrichtung auf der A8 Stuttgart Richtung Karlsruhe zwischen Pforzheim Süd und Pforzheim Nord. 3 Kilometer Stop and Go. Liebe Grüße gehen an Sarah raus. Die meldet den Blitzer in Oberkirch direkt am Schwimmbad. Und falls ihr noch was gesehen habt, hey, einfach die Community vorwarnen, schickt mir eine Sprachnachricht. 08000 34 35 36. Kommt gut an.
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1: Bajosa tröpfelt so der Tag vor sich hin und wir laufen allem voraus, geben nochmal Gas bei der Arbeit zusammen. Das ist doch sowieso schon fast wie alles erledigt.
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Ja, im Nachhinein heulen sie dann doch wieder alle. Marillion Kaylee hier bei Radio Regenbogen, da war er zu beschäftigt mit sich, mit seiner Karriere und so weiter. Ja, ja, die Geschichte kennen wir. Da ist Austis eine ganz andere Nummer. Die lässt nicht so schnell locker und die lässt sich auch nicht so schnell abwimmeln. Austis steht nachts vor seiner Tür, Whisky im Atem, Licht brennt in seinem Zimmer und diese Attitude, hey, ich weiß, du siehst meinen Namen auf dem Display, also heb verdammt nochmal ab. Pick up jetzt bei Radio Regenbogen.

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0: Es ist genau 2:30. Wir schauen auf die A81 Heilbronn Richtung Stuttgart. Zwischen Pleidelsheim und Ludwigsburg Nord. Da gibt es eine Unfallstelle, die ist noch nicht abgesichert auf der Standspur. Da liegen auch mehrere Metallteile auf der rechten und mittleren Spur. Wenn ihr hier entlangfahrt, wisst ihr Bescheid. Und auch auf die A81 Stuttgart Richtung Heilbronn, also die Gegenrichtung. An der Einfahrt Ludwigsburg Süd auch hier Unfallstelle nicht abgesichert. Das ist wohl die gleiche. B33 Offenburg Richtung Schaffhausen. Zwischen Villingen Süd und Abzweig nach Bad Dürheim. Hier ist immer noch die Straße wegen einer Unfallaufnahme, wegen den Bergungsarbeiten gesperrt. Ortskundige werden gebeten, das Gebiet weiträumig zu umfahren. Auf der A5 Basel Richtung Heidelberg im Dreieck Karlsruhe in der Verbindung nach Pforzheim. Hier liegen mehrere Reifenteile. Die A8 Karlsruhe Richtung Stuttgart. Zwischen Pforzheim Nord und Pforzheim Ost 2 Kilometer Stop and Go. Und die Gegenrichtung Stuttgart Richtung Karlsruhe auf der A8 zwischen Pforzheim Süd und Pforzheim Nord 3 Kilometer Stop and Go. Ralf meldet den Blitzer in Waldkirch nach dem Hugenwaldtunnel, Fahrt Richtung Freiburg. Und falls ihr noch was gesehen habt, gerne auch eine Sprachnachricht schicken. 08000 34 35 36. Ich wünsche euch eine gute Fahrt und einen wunderschönen Montagmittag. Ich bin auch dabei. Christina Klee hier. Hi.
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0: Plus Points to Belgique, Lost Frequencies hier bei Radio Regenbogen. Where are you now? Und es gibt einen neuen Love-Song unter den zigtausend von Love-Songs. Aber dieser hier, der klingt richtig cool. Holly Humberstone. To love somebody. Schön fresh. Einfach positiv. In wenigen Momenten. Wir bleiben bei der Liebe, denn mit Liebe lachen wir auch ganz, ganz viel.
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0: Ja, tatsächlich. Wir fühlen so viel. Und vor allem, wenn wir lachen, vor allem mit Menschen, die wir lieben, zusammen lachen, dann lebt sich's auch viel leichter, lässt sich der Alltag auch leichter bewältigen. Romane aus Lachen-Speyerdorf bei Neustadt an der Weinstraße hat genauso eine Person an ihrer Seite. Das ist dein Ehemann, gell, Romana?
2: Ja, wir kennen uns, haben uns früher schon auf Arbeit kennengelernt und später, als ich dort nicht mehr war, haben wir uns dann tatsächlich näher kennengelernt, sind dann auch zusammengekommen 2019. Und es war immer ein Lächeln zwischen uns und es ist bei uns ein Ritual, das er von mir übernommen hat, dass wir morgens gemeinsam frühstücken, bevor wir aus dem Haus gehen. Und da ist morgens schon egal, ob wir um 5 frühstücken oder ob wir um 9 frühstücken, ist immer dieses Lächeln. Wir erzählen miteinander, du siehst, dass wir auch dabei immer lächeln.
0: Würdest du dann sagen tatsächlich, dass das Lachen, das gemeinsame Lachen und nicht immer alles zu ernst nehmen, dass das euer Geheimnis ist?
2: Ja, auf jeden Fall, ganz wichtig. Für mich gilt, seit ich eigentlich darüber nachgedacht habe, in der früheren Jugend, ein Tag, an dem du nicht gelächelt hast, ist ein verlorener Tag. Das ist auch mein ganz wichtiger Spruch.
0: Und das ist auch wohl dein Motto und das Motto deines Mannes, ja. Mensch. Und das nehmen wir uns jetzt ab jetzt auch zum Motto. Vielen lieben Dank, liebe Romana, für diese wunderschöne Geschichte. Das ist eine ganz, ganz tolle Liebe. Liebe Grüße auch an deinen Mann. Bleibt weiterhin so herzhaft miteinander und so liebevoll. Ja. Das ist echt
2: richtig
0: ganz, ganz toll.
2: Aus. Vielen herzlichen Dank.
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10: Nee, so haben wir das.

0: Nicht besprochen. Ist ein böser Dämpfer. Auch jetzt Richtung Feierabend. Immer wieder dicke Wolken und Regen drin. Temperaturen bis 16 Grad maximal. Morgen weiter unbeständig und ziemlich kühl. So haben wir das nicht besprochen.
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2: Das sind die Themen um 14 Uhr. Grüne und CDU in Baden-Württemberg haben ihren Koalitionsvertrag unterschrieben. Und die gute Nachricht aus Heilbronn, die Stadt soll barrierefreier werden. Ich bin Vio Kostanit. Schönen guten Tag. Die neue Regierungsmannschaft für Baden-Württemberg steht am Vormittag, hat der designierte Ministerpräsident Cem Özdemir seine Ministerinnen und Minister vorgestellt. Kurz danach stand schon der nächste wichtige Termin an, die Unterzeichnung des Koalitionsvertrags von Grünen und CDU. Baden-Württemberg-Reporter Matthias Wagner.
3: Wochenlang haben sich die beiden Parteien Zeit gelassen. Herausgekommen ist ein rund 160 Seiten dickes Vertragswerk voller Pläne der grün-schwarzen Koalition. Wie unter anderem ein kostenloses und verpflichtendes letztes Kindergartenjahr oder dem Ziel, dass Baden-Württemberg bis 2040 klimaneutral wird. Schneller gehen soll es auch in der Wirtschaft. Unternehmensgründungen sollen innerhalb von 2 Tagen möglich sein, die Bürokratie gestutzt werden. Übermorgen steht dann zum Abschluss noch die Wahl von Cem Özdemir zum neuen Ministerpräsidenten an.
2: Bundeswirtschaftsministerin Katharina Reiche rechnet wegen des angespannten Kerosinmarktes mit höheren Preisen für Flüge, bislang jedoch nicht mit großen Ausfällen im Luftverkehr. Vorhandene Kerosinreserven seien bislang noch keineswegs aufgebraucht, sagt Reiche. Der Markt zeige zurzeit durch hohe Preise ein Verhalten, was für den individuellen Urlaubsreisenden eine Belastung werden kann. Die von Russlands Präsident Wladimir Putin vorgeschlagene Einbindung von Altkanzler Gerhard Schröder in Ukraine-Friedensverhandlungen stößt in der EU und in der Ukraine auf klare Ablehnung. Wenn wir Russland das Recht geben würden, in unserem Namen einen Verhandlungsführer zu benennen, wäre das nicht sehr klug, wie die EU-Chefdiplomatin Kaja Kallas gesagt hat. Schröder sei hochrangiger Lobbyist für russische Staatsunternehmen gewesen. Vom ukrainischen Außenminister Andrei Sibiha hieß es, dass man das nicht unterstützen und es viele andere würdige Führungspersönlichkeiten gebe, die für die EU verhandeln könnten.
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4: Nach erneuten Steinewürfen auf der A5 bei Ettlingen sucht die Polizei jetzt dringend Zeugen. Unbekannte hatten am Wochenende in 2 Nächten Steinbrocken von einer Brücke auf die Nordfahrbahn geworfen. Mehrere Autos wurden beschädigt, verletzt wurde aber niemand. Laut Polizei gab es trotz Fahndung bisher keine konkreten Hinweise auf die Täter. Sascha Baumann, Karlsruhe.
2: Und die gute Nachricht aus Heilbronn. Die Stadt wird Modellkommune im Projekt Gehwege freiräumen. Ziel sind barrierefreie und hindernisfreie Gehwege. Dafür werden morgen ausgewählte Strecken mit einer 360-Grad-Kamera dokumentiert, um Problemstellen zu erkennen. Die Bilder werden anonymisiert, Gesichter und Kennzeichen unkenntlich gemacht.
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0: Vorsicht gerade auf der A81 Heilbronn Richtung Stuttgart zwischen Pleidelsheim und Ludwigsburg Nord. Obacht, da gab es einen Unfall auf der rechten und mittleren Spur. Unfallaufnahme läuft gerade. Ihr braucht mehr Zeit auf der A8 Karlsruhe Richtung Stuttgart. Dauerbaustelle zwischen Pforzheim Nord und Pforzheim Ost. 2 Kilometer stockender Verkehr. Gleiches Problem auch in dieser Woche in der Gegenrichtung zwischen Pforzheim Süd und Pforzheim Nord. Da 3 Kilometer stockender Verkehr. Ein Blitzer steht gerade in Rastatt in der Lützower Straße. Und noch ein Blitzer von Yvonne geschrieben. Der steht in Pforzheim in der Ersinger Straße. Danke dir, Yvonne. Falls ihr auch noch was gesehen habt, dann schickt uns gerne eine Sprachnachricht. Wie immer an die 08.000 34 35 36. Kommt gut an.
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0: Wenn euch gerade der Regen entgegenbraselt, ihr den Montagsblues habt, immer dran denken. Donnerstag ist Feiertag. Ist alles gar nicht so schlimm.
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0: Ava Max, Every Time I Cry. Hier ist Radio Regenbogen. Hallo zusammen. Und das hier, das war bisher so die allergeilste Nachricht an diesem Montag. Heute Morgen bei uns in der Morning Show bei Radio Regenbogen. Glaubt ihr nicht, aber in Ludwigshafen gibt's deutschlandweit das beste Trinkwasser überhaupt in Ludwigshafen. Warum das so ist, hat Wassersommelier Pat Eckert aus Meckesheim direkt verraten.
1: Wir haben unter Ludwigshafen und unter der ganzen Region Wässer, die 1000 bis 25.000 Jahre alt sind. Vor 25.000 Jahren war die letzte große Eiszeit. Das heißt, dieses Wasser, das wir da heute trinken, war eben auch seit 25.000 Jahren nicht in irgendeinem biologischen Kreislauf. Und der letzte Kreislauf, das waren dann wohl die Mammuts.
0: Ja, und auch die Mammuts fanden dieses Ludwigshafener Trinkwasser ziemlich geil, soweit ich das recherchiert habe. Oder war doch so, ihr Mammuts? Sag ich doch.
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So ein bisschen Italien-Urlaubsfeeling können wir gerade richtig gut gebrauchen bei viel Grau und viel Regen. Eros Ramazzotti bei Radio Regenbogen. Euch einen schönen Nachmittag. Jetzt mit einem ganz neuen Hit von Felix Jahn und Cascada. Boy, You Turn Me On. Dürfte euch bekannt vorkommen.

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18: Ist nicht allzu viel los, bisschen mehr Zeit braucht ihr gerade auf der A8 Karlsruhe Richtung Stuttgart. Grund natürlich die Dauerbaustelle zwischen Pforzheim Nord und Pforzheim Ost. 2 Kilometer stockender Verkehr, bisschen mehr Zeit einplanen. Auch in der Gegenrichtung zwischen Pforzheim Süd und Pforzheim Nord. Gleiches Problem, da auch 2 Kilometer stockend. Geblitzt wird in Eppelheim in der Seestraße und Blitze auch in Gaggenau in der Herrenalber Straße. Habt ihr noch was gesehen? Dann schickt uns gerne wie immer eine Sprachnachricht an die 08000 34 35 36. Mein Name ist Basti Haug, euch einen schönen guten Tag zusammen.
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0: Jeder von uns hatte doch schon so Erlebnisse im Leben, wo man hinterher denkt, ey, hier will mich gerade wirklich irgendeiner verarschen, oder? Hier ist Radio Regenbogen und genau so eine Geschichte habe ich euch aus dem Urlaub mitgebracht. War gerade mit Frau und Kind in der Türkei, bisschen auf Rundreise. Wir sind in irgendeinem kleinen Fischerdorf, völlig random, an irgendeinem Strand, völlig random. Und wer steht vor mir? Eine ehemalige Mitarbeiterin von Radio Regenbogen. Ewig nicht gesehen, ewig. Und dann steht die auf einmal vor mir am Strand. Stellt sich raus, dass sie genau in diesem kleinen Fischerdorf jetzt auf einmal wohnt. Ihr hättet sehen müssen, wie wir beide uns angeguckt haben. Völlig absurd. Das sind aber so Urlaubstreffen. Das gibt's einfach nicht. Und so eine Story hat auch unsere Baden-Württemberg-Reporterin Tanja Burger auf Lager, ne?
1: Ja, was mir ist auch was total Verrücktes passiert. Und zwar war ich, ist schon Jahre her, in Belize mit einer Freundin, also Mittelamerika, Rainforest, also wirklich voll Pampa. Und dann haben wir gesagt, oh, okay, jetzt machen wir mal so eine Holzboot-Paddeltour da, ne, auf so einem riesen Fluss. Und war niemand außer uns da und plötzlich denke ich so, ach, da kommt noch mal so ein Boot auf uns zu, so ein langes Boot mit einem Paddler und einem Typen so. Und ich denke so von Weitem, hä, den kenne ich doch. Und ich sag so, Birgit neben mir so, hey, das ist unser alter Schulfreund, der Alex.
0: Was?
1: Und der so guckt uns an, wir gucken den an und denken so, hä, das kann nicht wahr sein, wir haben den seit dem Abi nicht mehr getroffen, ja. Und plötzlich wir so völlig paralysiert winken uns beide zu, die beiden Boote schweben, quasi floaten an uns vorbei, wir so, hä, hier wäre echt fast vor Überraschung aus dem Boot geflogen, ja, wir konnten gerade so, hallo, hey, du hier, wir auch, und das war's dann, tschüss. Ich habe den seitdem nie wieder gesehen.
0: Ach, ihr habt auch gar nicht groß miteinander geredet.
1: Nee, ging ja nicht. Die Boote sind aneinander vorbeigeschwommen. Das war's.
0: Völlig absurd. Und jetzt seid ihr dran. Hattet ihr auch schon mal so ein völlig krankes Urlaubstreffen? Den Nachbarn irgendwo am anderen Ende der Welt getroffen zum Beispiel? Gerne Sprachnachricht oder auch anrufen 08000 34 35 36. Wer hat schon mal so ein richtig verrücktes Urlaubstreffen erlebt?
2: 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Bibi Rexha und Faceless. New Religion. 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

Hier ist Radio Regenbogen. Ja, wir sind der Sender, der euch ein Lächeln schenkt für ein besseres Miteinander, damit nicht alle immer so grimmig gucken. Gleich kurz nach drei ist Glücksministerin Gina Schöller bei uns und verrät, wie Lächeln im Alltag etabliert werden kann. Jetzt bringe ich euch erstmal kurz und knapp zum Lächeln mit einem simplen Fakt. Donnerstag ist Feiertag. What's

0: Charlie Clarkson, Behind These Hazel Eyes. Hier ist Radio Regenbogen mit der besten Musik. Es ist Montag, deswegen gleich mal ein bisschen was Entspanntes von Alan Walker. Das ist ein guter Vibe für euren Weg in Richtung Feierabend. Alone kommt drauf auf eure Playlist gleich, unter anderem mit dabei nach drei.
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9: 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Rund 200 Händler aus dem ganzen Land haben gebrauchte Bücher, Schallplatten, CDs und andere Raritäten für euch. Auf dem historischen Marktplatz könnt ihr am Samstag und Sonntag richtig schön stöbern und das bei freiem Eintritt. Der legendäre Büchermarkt dieses Wochenende in Endingen am Kaiserstuhl.
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1: Es sind Schulnoten so eine 4 bis 5. Es ist ein ziemlich böser Dämpfer. Jetzt auch Richtung Feierabend. Immer wieder dicke Wolken und Regen drin. Temperaturen bis 16 Grad maximal. Auch morgen weiter unbeständig und ziemlich, ziemlich kühl.
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2: Das sind die Themen um 15 Uhr. 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

0: Ausgangslage der grün-schwarzen Koalition in Baden-Württemberg steht. Und die gute Nachricht aus Freiburg: Hier sind 60 Vereine für ihre Kinder- und Jugendschutzkonzepte geehrt worden. Ich bin Vio Kostanitz. Schönen guten Tag. Die neue Regierungsmannschaft für Baden-Württemberg steht. Am Vormittag hat der designierte Ministerpräsident Cem Özdemir seine Ministerinnen und Minister vorgestellt. Kurz danach stand dann schon der nächste wichtige Termin an, die Unterzeichnung des Koalitionsvertrags von Grünen und CDU. Baden-Württemberg-Reporter Matthias Wagner.
1: Wochenlang haben sich die beiden Parteien Zeit gelassen. Herausgekommen ist ein rund 160 Seiten dickes Vertragswerk voller Pläne der grün-schwarzen Koalition. Wie unter anderem einen kostenloses und verpflichtendes letztes Kindergartenjahr oder dem Ziel, dass Baden-Württemberg bis 2040 klimaneutral wird. Schneller gehen soll es auch in der Wirtschaft. Unternehmensgründungen sollen innerhalb von 2 Tagen möglich sein, die Bürokratie gestutzt werden. Übermorgen steht dann zum Abschluss noch die Wahl von Cem Özdemir zum neuen Ministerpräsidenten an.
0: Wegen der durch den Iran-Krieg gestiegenen Energiepreise achten viele Menschen in Deutschland stärker auf ihren Verbrauch. In einer Verivox-Umfrage haben rund 2 Drittel gesagt, dass sie wegen der höheren Kosten bewusst Energie sparen. Einsparbereich Nummer 1 sind die Heizkosten, bei der Mehrheit nämlich 55%, und fast genauso viele verbrauchen weniger Strom. Wegen der hohen Spritpreise lässt knapp die Hälfte häufiger das Auto stehen. Die Evakuierung der Passagiere und Besatzungsmitglieder des von einem Hantavirus-Ausbruch betroffenen Kreuzfahrtschiffes auf Teneriffa steht vor dem Abschluss. Voraussichtlich im Lauf des Nachmittags sollen 8 der Menschen nach Australien und Angehörige mehrerer Nationen in die Niederlande geflogen werden. Rund 30 Besatzungsmitglieder sollen nach Rotterdam weiterfahren. 4 deutsche Passagiere wurden nach Deutschland gebracht. Unterdessen wurde eine Französin positiv auf das Virus getestet, ebenso einer von 17 US-Bürgern.
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3: Pendler zwischen Karlsruhe und Stuttgart müssen sich auf längere Fahrzeiten und vollere Züge einstellen. Wegen Bauarbeiten im Pragsatteltunnel fällt bis zum 23. Mai jeder 2. Regionalexpress RE1 zwischen Stuttgart und Mühlacker aus. Laut Betreiber Averio fahren zwischen Karlsruhe und Mühlacker die Züge regulär weiter. Zusätzlich gibt es Ersatzbusse. Sascha Baumann, Karlsruhe.
0: Und die gute Nachricht: Aus dem Breisgau im Freiburger Europaparkstadion sind am Wochenende 60 Breitensportvereine vom Badischen Sportbund ausgezeichnet worden. Denn die haben erfolgreich ihre Kinder- und Jugendschutzkonzepte weiterentwickelt. Dabei war auch die Fachstelle Wendepunkt gegen sexuellen Missbrauch mit im Boot, sowie die Kindernothilfe und der SC Freiburg.
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4: Ist nicht allzu viel los, nur die üblichen Probleme auf der A8 Karlsruhe Richtung Stuttgart. Diese Dauerbaustelle zwischen Pforzheim Nord und Pforzheim Ost, die nervt auch in dieser Woche. Gerade 2 Kilometer stockender Verkehr, auch in der Gegenrichtung 2 Kilometer stockend. Langsam fahren, geile Idee, es wird geblitzt, nämlich in Offenburg in der Lange Straße und Blitze auch in Mannheim, da in der Karl-Feuerstein-Straße. Habt ihr noch was gesehen? Dann schickt uns doch gerne wie immer eine Sprachnachricht an die 08000 34 35 36.
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4: So, erstmal schön locker machen, dann klarkommen und dann voller Fokus Richtung Feierabend, unterstützt jetzt von Leonie. Don't worry. Hallo zusammen.
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0: Joe. End of beginning. Und lächeln bitte.
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0: Das machen wir für ein besseres Miteinander, für mehr Leichtigkeit im Alltag. Und was glaubt ihr, wie oft wir eigentlich am Tag so lächeln wie Erwachsene? Es ist erschreckend. 15 bis 20 Mal. Mehr nicht. Und die Kids, die machen es einfach deutlich besser, die Kinder. Die lachen ungefähr 400 Mal am Tag. 400. Mein Kleiner, der lächelt auch den ganzen Tag. Weiß, glaube ich, gar nicht warum. Die wissen aber einfach noch, wie es geht, die Kinder. Und die wissen vor allem auch, wann man lächelt.
2: Wenn Halloween ist, weil dann bekommt man Süßigkeiten.
3: Wenn man Zeit mit Freunden hat oder Familie oder einen Witz.
4: Das letzte Mal lächeln musste ich, als eine Klassenlehrerin von mir mit einem Papierflieger, den ich gebastelt habe, unseren Klassenlehrer abgeworfen hat.
0: Kann ich gut verstehen. Gina Schöller ist Glücksministerin aus Laudenbach an der Bergstraße. Gina, als Kind ist ja alles irgendwie total spannend, ne? Aber irgendwann verlieren wir diese Leichtigkeit wohl komplett. Können wir die zurückholen? Ich meine, du kennst das ja auch bei dir zu Hause.
5: Also gerade die Dreijährige, wir waren neulich spazieren, dann juchzt die aus ganzem Herzen. Ich habe mich richtig erschreckt. Ich habe mich so, hoch, was ist denn jetzt passiert? Und dann hat sie einfach einen Busch entdeckt, der lila blüht. Und lila ist ihre Lieblingsfarbe. Und ich sage, meine Güte, krass, ich will mich auch so sehr darüber freuen. Also es lohnt sich, mal wieder in andere Perspektiven, sowohl von Kindern als auch in eigene Lebensphasen zurückzuversetzen.
0: Lernen von den Kindern für mehr Lächeln im Alltag.
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0: ein geiler 90er. Genesis, No Son of Mine. Gleich ganz neu, Harry Styles, American Girls. Und jetzt ihr.
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0: Ah, ich lieb's, da sind wir wieder mit unserem Musikquiz zum Feierabend. Ihr könnt Legende werden. Wir erklären euch natürlich wie gewohnt Interpret und Song auf spezielle Art und Weise. Ihr braucht beides. Und so klingt's heute.
4: Interpret.
5: Ich erinnere mich, ne? Der hat mit der Hand Gottes ein Tor erzielt, der Maradona, ne? Avi. Es geht um eine Sängerin, die klingt so ähnlich. Kann ich nochmal? Nee, geht nicht wegen der Zeit. Egal.
4: Song.
5: Da geht's ja um Mallorca. Finde ich, ist ja eine sehr schöne Insel.
0: Welchen Interpreten und welchen Song suchen wir hier? Wir hören uns das Quiz des Tages natürlich schnell noch einmal an.
4: Interpret.
5: Ich erinnere mich, ne? Der hat mit der Hand Gottes ein Tor erzielt, der Maradona, ne? Avi. Es geht um eine Sängerin, die klingt so ähnlich. Kann ich nochmal? Nee, geht nicht wegen der Zeit. Egal.
4: Song.
5: Da geht's ja um Mallorca. Finde ich, ist ja eine sehr schöne Insel.
0: Völlig verrückt. Wenn ihr es wisst, dann macht euch doch ganz schnell zur Legende. Einfach anrufen hier bei uns bei Radio Regenbogen 08000 34 35 36. Mein Tipp für euch auch heute, es ist nicht Roberto Blanco.

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1: Also wenn wir es uns schönreden wollen, dann müssen wir sagen, es ist einfach gut für die Natur, was da gerade passiert. Fürs Gemüt eher nicht. Auch Richtung Feierabend jetzt immer wieder dicke Wolken und auch Regen drin bis 16 Grad maximal. Morgen weiter unbeständig und auch weiter ziemlich, ziemlich kühl.
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6: Ich bin Vio Kostanit. Schönen guten Tag. Wegen der durch den Iran-Krieg gestiegenen Energiepreise achten viele Menschen in Deutschland stärker auf ihren Verbrauch. In einer Verivox-Umfrage haben rund 2 Drittel gesagt, dass sie wegen der höheren Kosten bewusst Energie sparen. Einsparbereich Nummer 1 sind bei 55% die Heizkosten. Fast genauso viele verbrauchen weniger Strom. Der Rüstungskonzern Rheinmetall und die Deutsche Telekom wollen zusammen Technik entwickeln, um feindliche Drohnen und Cyberangriffe besser abzuwehren. Beide Unternehmen haben dafür ein gemeinsames Projekt für einen Drohnenschutzschild angekündigt, das aber noch in den Anfängen steckt. Beim Absturz eines Kleinflugzeugs in Namibia sind laut Medienberichten 4 Menschen ums Leben gekommen, darunter 3 Deutsche. Nachdem gestern der Kontakt zur Maschine abgerissen war, wurde heute das Wrack entdeckt. Auch der Pilot des Flugzeugs kam bei dem Absturz ums Leben. Die Ursache ist noch unklar.
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7: Ich bin Matthias Wagner, guten Tag. Die Vorfreude der SC-Fans auf das Europa-League-Finale in Istanbul steigt. Am 20. Mai wollen die Breisgauer das historische Spiel gegen Aston Villa gewinnen. Dazu soll es auch ein großes Fan-Public-Viewing-Event auf der Messe geben. Baden-Württemberg-Reporterin Ruth Engelhardt.
8: Tausende Fans sollen dort zusammen Daumen drücken und feiern. Und es sieht gut aus, dass das auch klappt, sagt die Agentur Caro Events aus Teningen im Kreis Emmendingen. Die finale Entscheidung wird noch heute getroffen. Das Riesenevent mit einer so kurzen Vorlaufzeit vorzubereiten, ist laut Agentur sportlich, aber machbar. Vor 4 Jahren hatte sie bereits das Public Viewing auf der Messe organisiert, als der SC im DFB-Pokalfinale in Berlin stand.
7: Schwerer Unfall mit 3 Verletzten auf der B31 bei Löffingen im Hochschwarzwald. Eine 63-jährige Autofahrerin ist gestern in den Gegenverkehr gekommen und dort mit einem Wohnmobil zusammengekracht. Die beiden Insassen im Camper wurden im Fahrzeug eingeklemmt und mussten von der Feuerwehr befreit werden. Auch ein Rettungsheli war im Einsatz. Tumultartige Szenen haben sich am Wochenende nach einem C-Jugendfußballspiel in Waldshut-Tiengen abgespielt. Mehrere Zuschauer aus beiden Lagern sollen das Spielfeld gestürmt haben, wo es neben verbalen Attacken auch zu Handgreiflichkeiten gekommen sein soll. Dabei wurden mindestens 2 Personen leicht verletzt, so die Polizei. Sie sucht nun nach Zeugen und Videobeweisen. Und mehr Nachrichten gibt's auf regenbogen.de.
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1: Vorsicht gerade auf der A81 Heilbronn Richtung Stuttgart zwischen Ludwigsburg Nord und Ludwigsburg Süd. Da gab es einen Unfall auf der rechten Spur. Genau die ist auch gesperrt. Unfallaufnahme läuft da aktuell. Macht langsam. Ihr braucht ein bisschen mehr Zeit auf dem Weg in den Feierabend. Gerade auf der A8 Karlsruhe Richtung Stuttgart. Klar, Dauerbaustelle zwischen Pforzheim Nord und Pforzheim Ost. 2 Kilometer stockender Verkehr. Gleiches Problem auch in der Gegenrichtung. Auch da 2 Kilometer stockend. Ein Blitzer steht aktuell in Rentchen in der Hauptstraße und Blitzer auch in Mosbach, da in der Mosbacher Straße. Können wir uns merken. Falls ihr sonst noch was gesehen habt, schickt uns gerne wie immer eine Sprachnachricht an die 08000 34 35 36. Mein Name ist Basti Haug, wo es soweit ist. Schönen Feierabend.
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0: Also ein Ed Sheeran brauchst du einfach für einen guten Montag. Castle on the Hill. Hallo zusammen.
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3: Nein! Das ist nicht Roberto Blanco.
0: Ist uns allen klar, weil das hier ist der Kai aus Gau-Angeloch.
4: Hi, Basti, grüß dich.
0: Kai, so auf einer Skala von 1 bis 13, wie gut ist dein Montag?
4: Oh, 15.
0: Damit habe ich jetzt nicht gerechnet. Was los? Was so geil?
4: Nee, hab einen guten Lauf gehabt heute. Gut, es hat zwar geregnet, aber ja, es war ja mal wieder notwendig. Nee, mir geht's soweit gut und Radio Regenbogen ist einfach ein geiler Sender.
0: So, und dafür haben wir dich nicht bezahlt. Das möchte ich hier einmal ganz kurz festhalten, ja? Aber vielleicht können wir dich belohnen. Mit dem Legendenstatus. Wir erklären dir jetzt Interpret und Song auf spezielle Art und Weise. Du brauchst beides, lieber Kai. So klingt's ja heute. Achtung.
5: Interpret.
4: Ja.
3: Ja, ich erinnere mich. Ne? Der hat mit der Hand Gottes ein Tor erzielt, der Maradona. Ne? Avi. Es geht um eine Sängerin. Die klingt so ähnlich. Kann ich nochmal? Nee, geht nicht wegen der Zeit. Egal.
5: Song.
3: Da geht's ja um Mallorca. Finde ich, ist ja eine sehr schöne Insel.
0: Kai, mach dich zur Legende. Mein Tipp für dich, es ist nicht Roberto Blanco. Was sagst du?
4: Ja, wer hätte es gedacht? Ja, ist eigentlich relativ einfach. Ist die Madonna mit La Isla Bonita, was auch gleich läuft.
0: Aber dann weißt du ja jetzt, was jetzt erstmal kommt, nämlich ein gemütliches Kai.
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0: Das ist eine absolute Legende.
4: Dankeschön.
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Neu bei Radio Regenbogen. Sombe, Homewrecker. 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

0: geiler Hit. Ganz neu. Samba. Home Wrecker. Hier ist Radio Regenbogen, jetzt mit einem kurzen, schnellen Kommentar zum Wetter von Karin aus Mörlenbach.
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0: So, ist aber auch ein Feiertag gerade für alle Hobbygärtner und auf dem Balkonpflanzer. Der Regen gerade, der lässt diese Natur nochmal so richtig krass explodieren gerade. Also sehen wir es nicht ganz so dramatisch wie die Karin zum Beispiel und liefern lieber den Motto-Song zum heutigen Montag. Hier ist alle Farben, Let It Rain Down. 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

Im Galopp Richtung Feierabend mit Chabosi und Miles Smith. Blink Twice. Hier ist Radio Regenbogen. Achtung, da gibt's noch einen Nachschlag. Time flies, so don't blink twice. Danke. Radio Regenbogen hier mit der besten Musik. So, gleich noch nachträgliche Grüße zum Muttertag gestern von Jonas.

0: ein geiler Hit. Mama, kommt drauf auf eure Playlist gleich, unter anderem mit dabei nach 4.
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6: Alles, was heute wichtig ist in Deutschland und der Welt, hört ihr gleich bei uns in den Nachrichten. 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
0: Das klingt nach einem Feierabend für die Couch, weil auch weiterhin dicke Wolken am Start sind. Immer wieder auch Regen möglich. Temperaturen aktuell bis 16 Grad. Morgen bleiben wir einfach auf der Couch, wenn es geht, weil es bleibt auch am Dienstag unbeständig und weiterhin ziemlich kühl.
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8: Das sind die Themen um 16 Uhr. EU gegen Altkanzler Schröder als Ukraine-Vermittler. Und die gute Nachricht aus Ludwigsburg. Hier wurde jetzt ein Kinderhaus ausgezeichnet. Ich bin Vio Kostanitz. Schönen guten Tag. Der Vorschlag von Russlands Präsidenten Wladimir Putin, Altkanzler Gerhard Schröder in Friedensgespräche zum Ukraine-Krieg einzubinden, stößt in der EU und der Ukraine auf deutliche Ablehnung. Wenn wir Russland das Recht geben würden, in unserem Namen einen Verhandlungsführer zu benennen, wäre das nicht sehr klug, wie die EU-Chefdiplomatin Kaja Kallas erklärt hat. Aus Brüssel berichtet Dieter Ebeling.
9: Schröder sei ein Lobbyist für russische Staatsunternehmen gewesen, sagte Kallas. Es sei doch klar, warum Putin ihn gerne als Vermittler haben wolle, denn dann säße er gewissermaßen auf beiden Seiten des Tisches. Auch der ukrainische Außenminister lehnte Schröder eindeutig ab. Es gäbe viele andere würdige Persönlichkeiten. Von einem Ablenkungsmanöver sprach die schwedische Außenministerin und Estlands Außenminister sagte, Schröder werde ganz sicher nicht Europa vertreten. Der deutsche Staatsminister Kirchbaum wollte da nicht widersprechen.
8: In Baden-Württemberg steht das neue Regierungsteam, der designierte Ministerpräsident Cem Özdemir.

0: Er hat seine Minister vorgestellt. Danach wurde der Koalitionsvertrag von Grünen und CDU unterschrieben. Im rund 160-seitigen Vertrag stehen unter anderem ein kostenloses, verpflichtendes letztes Kita-Jahr, Klimaneutralität bis 2040 und schnellere Firmengründungen. Übermorgen steht zum Abschluss dann noch die Wahl von Cem Özdemir zum neuen Ministerpräsidenten an. Weil in Deutschland weiter viele Menschen im eigenen Land Urlaub machen, sind die Übernachtungszahlen zu Jahresbeginn gestiegen. Im März hat es laut Statistischem Bundesamt 33,6 Millionen Übernachtungen in Hotels und anderen Unterkünften gegeben und damit 3,1% mehr als noch vor einem Jahr. Das Plus kommt allerdings nur von Gästen aus Deutschland. Sie haben 3,8% mehr Übernachtungen gebucht.
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2: Der Brand im Rathaus ist heute Top-Thema in Rauenberg im Rhein-Neckar-Kreis. Ein technischer Defekt vergangene Nacht hat dazu geführt, dass in einem Sitzungssaal Feuer ausbrach. Die freiwilligen Feuerwehren konnten den Brand schnell unter Kontrolle bringen und ein weiteres Ausbreiten der Flammen verhindern. Es wurde niemand verletzt. Stefan Gebert, Rauenberg.
0: Und die gute Nachricht aus Ludwigsburg. Das Kinderhaus Violette in Neckarweingen ist erneut als Reggio-inspirierte Kindertageseinrichtung ausgezeichnet worden. Laut Stadt bestätigt die Zertifizierung die besondere pädagogische Arbeit der Kita. Im Mittelpunkt steht dabei selbstbestimmtes Lernen und die Idee, Kindern viel Raum zum Entdecken zu geben. Die Auszeichnung wird vom Verein Dialog Reggio verliehen.
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3: Vorsicht immer noch auf der A81 Heilbronn Richtung Stuttgart. Zwischen Ludwigsburg Nord und Ludwigsburg Süd, da gab es einen Unfall. Die rechte Spur ist gesperrt. Unfallaufnahme läuft. Bisschen mehr Zeit einplanen auf dem Weg nach Hause auf der A8 Karlsruhe Richtung Stuttgart. Zwischen Pforzheim Nord und Pforzheim Ost. Dauerbaustelle, 2 Kilometer stockender Verkehr. Auch in der Gegenrichtung gleiches Problem. Auch da 2 Kilometer stockend. Langsam fahren, geile Idee, vor allem in Iffezheim. Da steht ein Blitzer in der Hauptstraße und Blitzer auch in Heidelberg, da in der Schlierbacher Landstraße. Habt ihr noch was gesehen auf dem Weg nach Hause? Dann gerne wie immer Sprachnachricht schicken an die 08000 34 35 36.
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3: Hallo zusammen. Wir von Radio Regenbogen schenken euch ein Lächeln für ein bisschen mehr Leichtigkeit im Alltag. Was da jetzt Friedrich Schiller und mein eigener Sohn mit zu tun haben, gleich in 10 Minuten hier bei mir in der Show. Jetzt Benson Boone, Sorry I'm Here for Someone Else.
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0: Shawn Mendes, When You're Gone. Hier ist Radio Regenbogen und ja, wir sind genau die, die euch ein Lächeln schenken für ein besseres Miteinander. Damit nicht immer alle so grimmig gucken. Das machen wir entweder hier im Radio oder auch bei euch draußen. Oder wir versuchen es mit absolut lyrischer Champions League. Mit einem ganz besonderen Gast, der die sprachliche Hochkultur einfach nur lebt.
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0: Heute mit einer kleinen Passage aus Friedrich Schillers Die Räuber. Vielen Dank.
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0: lieben wir. Chesney Hawks, the one and only. Hier ist Radio Regenbogen. Kommt gut in den Feierabend mit uns und mit den geilsten Stories aus der Radio Regenbogen Community. Wir suchen heute die verrücktesten Urlaubstreffen, die ihr je erlebt habt. So Geschichten, den Nachbarn am anderen Ende der Welt getroffen. Völlig random. Hintergrund ist mein kleines Urlaubsmitbringsel für euch. War gerade in der Türkei mit Frau und Kind und Treff. Völlig random, irgendwo in der Türkei, an irgendeinem Strand, eine ehemalige Mitarbeiterin von Radio Regenbogen. Das war komplett absurd, ewig nicht gesehen. Und genau sowas hat der Thorsten auch schon erlebt, ne?
1: Ja, hi Basti. Ja, ich war letztes Jahr mit meiner Frau im Schwarzwald, sind wir auf die Hornitzgrinde hoch, sind da ein bisschen spazieren gelaufen. Und da kamen uns zwei Pärchen entgegen. Denke ich, hä, die Stimme kommt mir noch bekannt vor. Dann drehe ich mich rum. Dann sage ich, ach Gott, Markus. Dann dreht er sich rum. Und dann sind wir uns komplett in die Arme gefallen und haben uns nach 33 Jahren getroffen. Und waren immer beste Freunde so.
0: Geil.
1: Das war echt der Hammer. Also, ja, und seitdem sind wir regelmäßig in Kontakt.
0: Mega geile Story. Danke dir, Thorsten. Und davon bitte mehr. Habt ihr auch schon mal eine völlig verrückte Begegnung auf Reisen gehabt? Irgendeinen Bekannten getroffen, wo ihr den nie, aber wirklich niemals vermutet hättet? Gerne anrufen oder Sprachnachricht 08000 34 35 36. Hier ist Radio Regenbogen. Jetzt ganz neu mit Olivia Dean. So easy to fall in love.

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11: Also sollte es einen Wettergott geben, muss ich sagen, so haben wir das nicht besprochen Mitte Mai. Ist ein ziemlich böser Dämpfer hier, weil auch jetzt Richtung Feierabend immer wieder dicke Wolken im Spiel. Da gibt es wenig Auflockerung, stattdessen auch immer wieder Regen drin bei maximal 16 Grad in der Spitze. Morgen weiter unbeständig und auch weiter ziemlich kühl. Ich wiederhole mich, so haben wir es nicht besprochen.
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12: Ich bin Vio Kostanit. Schönen guten Tag. Ein 17-jähriger Syrer soll einen Terroranschlag in Hamburg geplant haben und ist deshalb festgenommen worden, wie die Generalstaatsanwaltschaft Hamburg mitgeteilt hat. Er soll von der Terrormiliz Islamischer Staat inspiriert worden sein und geplant haben, eine unbestimmte Anzahl Ungläubiger zu töten, heißt es. Als mögliche Anschlagsorte habe er ein Einkaufszentrum, eine Bar oder eine Polizeiwache im Blick gehabt. Die Ukraine soll für Deutschland Rüstungspartner werden. Verteidigungsminister Boris Pistorius will beim Bau neuer Waffensysteme stärker mit dem Land zusammenarbeiten. Bei einem Treffen mit seinem ukrainischen Kollegen Mykhailo Fedorov in Kiew hat Pistorius gesagt, Deutschland unterstütze die Ukraine weiter im Abwehrkampf, setze aber zugleich immer mehr auf eine langfristige, strukturierte Partnerschaft. Etwa jeder 9. Mensch in Deutschland muss mit beengten Wohnverhältnissen zurechtkommen. 11,7% der Bevölkerung haben letztes Jahr in überbelegten Wohnungen gelebt, wie das Statistische Bundesamt mitgeteilt hat. Das Problem habe sich innerhalb von 5 Jahren verschärft. 2020 lebten demnach noch 10,2% der Menschen in Wohnungen, die für die Zahl der Personen zu wenig Zimmer hatten.
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13: Ich bin Ruth Engelhardt. Schönen guten Tag. Weil es immer wieder zu Angriffen auf jüdisches Leben kommt, wird die Freiburger Synagoge künftig besser geschützt. Und zwar mit einem 1,75 Meter hohen Zaun. Die Arbeiten dafür haben bereits begonnen. Baden-Württemberg-Reporterin Tanja Burger.
14: Es ist erschreckend, dass eine solche Maßnahme notwendig ist, betonen Oberbürgermeister Martin Horn und die israelitische Gemeinde. Aber nach Einschätzung des Bundeskriminalamtes besteht weiterhin eine besondere Gefährdung für jüdische Einrichtungen. Der geplante Zaun vor der Synagoge in der Altstadt soll transparent gestaltet werden. Die Kosten dafür belaufen sich laut Stadt auf rund 120.000 Euro.
13: Die kostenlose Energiekarawane kommt jetzt zu den Menschen im Kreis Lörrach. Experten besuchen Haushalte und geben Tipps zur Sanierung, neuen Heizungen oder Solaranlagen. Gestartet wird im Wiesental. Zum Auftakt gibt's morgen im Bürgersaal Schönau einen Infoabend, zu dem man sich online anmelden kann. In Waldshut-Tiengen am Hochrhein startet heute wieder die Kunstaktion Luftart. Dabei bemalen Künstler am Löwentor riesige Stoffbahnen, die in einer Woche über die Fußgängerzone gespannt werden. Besucher dürfen sich dann nicht nur über bunte Kunstwerke über ihren Köpfen, sondern auch über Schatten freuen. Und mehr News auch auf regenbogen.de.
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11: Es ist recht entspannt heute Nachmittag. Bisschen mehr Zeit braucht ihr nur auf der A8 Karlsruhe Richtung Stuttgart. Dauerbaustelle zwischen Pforzheim Nord und Pforzheim Ost. 2 Kilometer stockender Verkehr. In der Gegenrichtung ein bisschen mehr los. Gleiches Problem da gerade. 5 Kilometer stockend. Ein Blitzer steht in Heidelberg in der Schlierbacher Landstraße. Und geblitzt wird auch in Iffezheim, da in der Hauptstraße. Habt ihr noch was gesehen? Dann schickt uns gerne wie immer eine Sprachnachricht an die 08000 34 35 36. Mein Name ist Basti Haug, wo es soweit ist. Schönen Feierabend.
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0: Dua Lipa, Don't Start Now. Hier ist Radio Regenbogen. Hallo zusammen mit den geilsten Stories aus der Community. Welche verrückte Urlaubsbegegnung hattet ihr schon? Irgendeinen Bekannten oder Verwandten irgendwo in der Ferne ganz zufällig wiedergesehen? Toni aus Mannheim, kennst du was, ne?
1: Ich hab mal Sommerurlaub an der Nordsee gemacht in Holland und auf einmal sagt's: Hallo Antonia. Guck mich rum und dann sind es Krippenkinder aus meiner Arbeit von Mannheim.
0: Sehr geil, danke dir für deine Geschichte. Auch Kollege Stefan Gebert aus den Radio Regenbogen Nachrichten hat in der Ferne schon richtig schwer gestaunt.
2: Ja, ich bin als 30-Jähriger nach Neuseeland gereist und hatte nach ungefähr 5 Wochen eigentlich überhaupt kein Geld mehr in der Tasche. Und dann ist etwas passiert, was ich heute fast noch als göttlich bezeichnen würde, denn ich bin ein Jahr zuvor in der Türkei unterwegs gewesen auf einem kleinen Boot, habe dort Neuseeländer kennengelernt und eben ein Jahr später ruft es plötzlich Steven und ich sag ja und wer kann das, kann doch nicht sein. Die haben mich wiedererkannt, nee, weil auf ihrem Schlafzimmertischchen ein Bild von der ganzen Crew eben zu sehen war und so hatten sie mich im Gedächtnis. Und die haben mich eingeladen, klar, ich durfte mit denen eine Woche in ihrem Haus Urlaub machen und somit waren auch meine finanziellen Sorgen wie weg. Blasen.
0: Ey, die Welt ist so klein, komplett absurd. Wir sammeln gerne weiter. Welche verrückte Urlaubsbegegnung hattet ihr schon? Die Cousine zum Beispiel bei einer Pyramidentour in Ägypten zufällig getroffen. Sowas zum Beispiel. Eure Story gerne per Sprachnachricht oder anrufen. 08000 34 35 36.
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One Republic gibt immer so ein richtig gutes Gefühl. Counting Stars. Wir von Radio Regenbogen, wir versuchen euch auch immer ein richtig gutes Gefühl zu geben. Wir schenken euch ein Lächeln. Warum deswegen ganz Heidelberg neuerdings von Pfannkuchen spricht, gleich kurz nach 5 hier bei mir in der Show. Jetzt Vollgas in den Feierabend mit Michael Jackson. They don't care about us. Ist die beste Musik bei uns? Radio Regenbogen.

0: Robin Schulz und Fastball, Million Good Reasons. Hier ist Radio Regenbogen mit der besten Musik und deswegen ist ja wohl logisch, wer gleich kommt. Taylor Swift. Gehen direkt die Mundwinkel hoch. The Fate of Ophelia kommt drauf auf eure Feierabend-Playlist gleich, unter anderem mit dabei nach 5.
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0: Heute Feierabend, dann nix wie ab auf die Couch, Decke drüber. Gut ist, weil auch jetzt zum Feierabend immer wieder dicke Wolken in ganz Baden-Württemberg und der Pfalz, immer wieder Regen. Bis 15 Grad sind's momentan maximal. Morgen weiter unbeständig und weiter ziemlich kühl. Das ist für Mitte Mai eigentlich nicht okay.
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6: Und das sind die Themen um 17 Uhr. EU gegen Altkanzler Schröder als Ukraine-Vermittler. Und die gute Nachricht aus Tingen am Hochrhein. Hier startet eine spektakuläre Kunstaktion. Ich bin Vio Kostanitz. Schönen guten Tag. Der Vorschlag von Russlands Präsidenten Wladimir Putin, Altkanzler Gerhard Schröder in Friedensgespräche zum Ukraine-Krieg einzubinden, stößt in der EU und der Ukraine auf deutliche Ablehnung. Wenn wir Russland das Recht geben würden, in unserem Namen einen Verhandlungsführer zu benennen, wäre das nicht sehr klug, wie EU-Chefdiplomatin Kaja Kallas erklärt hat. Aus Brüssel berichtet Dieter Ebeling.
7: Schröder sei ein Lobbyist für russische Staatsunternehmen gewesen, sagte Kallas. Es sei doch klar, warum Putin ihn gerne als Vermittler haben wolle, denn dann säße er gewissermaßen auf beiden Seiten des Tisches. Auch der ukrainische Außenminister lehnte Schröder eindeutig ab. Es gäbe viele andere würdige Persönlichkeiten. Von einem Ablenkungsmanöver sprach die schwedische Außenministerin und Estlands Außenminister sagte, Schröder werde ganz sicher nicht Europa vertreten. Der deutsche Staatsminister Kirchbaum wollte da nicht widersprechen.
6: Ein 17-jähriger Syrer soll einen Terroranschlag in Hamburg geplant haben und ist deshalb festgenommen worden, wie die Generalstaatsanwaltschaft Hamburg

0: Brandenburg mitgeteilt hat. Er soll von der Terrormiliz Islamischer Staat inspiriert worden sein und geplant haben, eine unbestimmte Anzahl Ungläubiger zu töten, heißt es. Als mögliche Anschlagsorte habe er ein Einkaufszentrum, eine Bar oder eine Polizeiwache im Blick gehabt. Laut den Ermittlern wollte der 17-Jährige unter anderem Sprengstoff verwenden. Bundeswirtschaftsministerin Katharina Reiche rechnet wegen des angespannten Kerosinmarktes mit höheren Preisen für Flüge, bislang jedoch nicht mit großen Ausfällen im Luftverkehr. Vorhandene Kerosinreserven seien bislang noch keineswegs aufgebraucht, sagt Reiche. Der Markt zeige zurzeit durch hohe Preise ein Verhalten, was für den individuellen Urlaubsreisenden eine Belastung werden kann. Aber ein teurer Flug heiße nach wie vor, dass die Airlines fliegen könnten, so Reiche weiter.
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2: Nach massiven Sachbeschädigungen an einer Schule im Rheinauer Stadtteil Rhein-Bischofsheim sucht die Offenburger Polizei jetzt Zeugen. Unbekannte hatten dort am Wochenende mehrere tausend Euro Schaden angerichtet. Beschädigt wurden unter anderem das Schuldach, eine Tischtennisplatte und Steinplatten auf dem Gelände. Außerdem sprühten die Täter Hakenkreuze auf ein Fenster. Sascha Baumann, Rheinau.
0: Und die gute Nachricht aus dem Kreis Waldshut: In Thiengen am Hochrhein startet heute wieder die spektakuläre Kunstaktion Luftart. Dazu werden 9 Meter lange Stoffbahnen von Künstlern bemalt. In einer Woche werden die dann über der Fußgängerzone angebracht. Das bringt nicht nur Farbe in die Stadt, sondern sorgt auch für Schatten an heißen Tagen, betont die Aktionsgemeinschaft Thiengen.
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4: Phishing, Betrug, fremde Zugriffe auf E-Mails. Jeder 9. Internetnutzer in Deutschland ist im vergangenen Jahr Opfer von Cyberkriminellen geworden. Das geht aus dem aktuellen Cybersicherheitsmonitor hervor. Besonders häufig schlagen Kriminelle beim Online-Shopping zu. Jedes 5. Opfer berichtet von Betrug bei Online-Geschäften. Dennoch gehen viele Verbraucher sorglos mit ihrer digitalen Sicherheit um. Gerade mal 14% informieren sich regelmäßig über Schutzmaßnahmen. Und noch der Blick auf den DAX, der stand zuletzt bei 24.300 Punkten. Tanja Wagner für Radio Regenbogen.
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5: Zum Glück nicht allzu viel los. Bisschen mehr Zeit braucht ihr nur auf der A8 Karlsruhe Richtung Stuttgart, weil wegen der Dauerbaustelle zwischen Pforzheim Nord und Pforzheim Ost 2 Kilometer stockender Verkehr. Auch in der Gegenrichtung gleiches Problem, da 2 Kilometer stockend. Langsam fahren ist dennoch eine richtig gute Idee. Geblitzt wird nämlich in Ludwigshafen, da in der Sternstraße, und Blitze auch in Karlsruhe am Kanalweg. Falls ihr noch was gesehen habt, dann schickt uns doch gerne eine Sprachnachricht an die 08000 34 35 36.
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5: Ich meine, ihr habt hoffentlich Feierabend. Gleich kommt Kamrad. Hug yourself. Und wenn ihr jetzt sagt, ey, das sind noch nicht genug gute Nachrichten, immer dran denken: Donnerstag ist Feiertag. Schönen Feierabend.
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Neu bei Radio Regenbogen. Kygo, Khalid und Griffin. Save my love. 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

0: Das ist einfach ein geiler Hit von Kygo, Khalid und Griffin. Save my love. Wenn ihr davon jetzt noch nicht genug lächelt, so im Auto Richtung Feierabend vielleicht, dann helfen wir hiermit gerne nach.
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0: Wir wollen einfach gerade für ein bisschen mehr Leichtigkeit im Alltag sorgen, hier bei uns in Baden-Württemberg und der Pfalz. Deshalb sind wir nicht nur im Studio, sondern auch draußen unterwegs und sammeln von euch kleine Lächelmomente. Ich war dafür extra in Heidelberg unterwegs mit einer etwas, ich sag mal, durchgeknallten Aktion. Wie die ankam und was ich da erlebt habe in Heidelberg, das seht ihr gerade im Video bei uns online auf Instagram, Facebook oder auch auf regenbogen.de. Oder ihr hört's euch jetzt ganz einfach kurz mit mir an.
2: Wir machen das relativ ruhig und subtil, indem wir einfach nur Plakate hochheben mit völlig absurden Messages in der Hoffnung, dass das so ein kleines Lächeln produziert.
3: Also da steht, ich mach verdammt gute Pfannkuchen.
4: Und das hat mich einfach zum Lächeln gebracht, ja?
2: Ey, das läuft erstaunlich gut. Also ich hätte nicht gedacht, dass es so gut funktioniert.
4: Ja, natürlich, auf jeden Fall. Als ich diesen Mann da gesehen habe, da ging es mir sofort wieder besser, ja?
2: Aber ich glaube auch, dass Pfannkuchen einfach hervorragend zieht bei den Menschen. Mit Pfannkuchen kriegst du die und du kriegst auf jeden Fall ein Lächeln, haben wir gemerkt.
4: Und jetzt will ich eigentlich auch einen Pfannkuchen.
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An der Stelle einfach nur maximal cooler Blick, weil ihr habt Feierabend dazu. Santana, Maria, Maria. Hier ist Radio Regenbogen. Gleich mit dem nächsten Feierabendspielchen. Wir zocken eine Runde Spaß oder so war's. Wir erzählen euch da wie immer eine crazy Story aus der Region. Heute geht's um einen sehr kreativen Grill aus Dossenheim im Rhein-Neckar-Kreis. Ihr sollt einfach nur sagen, ob die Geschichte, die da gleich kommt, stimmt oder eben nicht. Traut ihr euch zu? Dann gerne anrufen, mitspielen. 08000 34 35 36. Hier ist Radio Regenbogen jetzt mit Taylor Swift.

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3: Wir reden es uns ein bisschen schön. Es ist ziemlich gut für die Natur, was da draußen gerade passiert, weil auch Richtung Feierabend immer weiter dicke Wolken, immer wieder Regen drin. Temperaturen aktuell maximal 13 Grad. Morgen weiter geil für die Natur, weil weiter unbeständig und ziemlich kühl.
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8: Ich bin Daniel Ernst. Altbundeskanzler Gerhard Schröder wird als Vermittler im Ukraine-Krieg weitgehend abgelehnt. Russlands Präsident Putin hatte Schröder vorgeschlagen. Die Ukraine und auch die Europäische Union halten aber nichts von der Idee. Der ukrainische Botschafter Makejew sagte, wer über Jahre russische Interessen vertreten hätte, besitze weder die moralische noch die politische Legitimität, heute als Vermittler aufzutreten. Ein 17-Jähriger soll einen Terroranschlag in Hamburg geplant haben und ist deshalb festgenommen worden. Der Syrer wollte offenbar eine unbestimmte Anzahl Menschen töten. Mögliche Anschlagsorte seien ein Einkaufszentrum, eine Bar oder eine Polizeiwache gewesen, so die Ermittler. Die Ölpreise haben heute wieder angezogen. Ein Barrel der Nordseesorte Brent lag wieder deutlich über der 100-Dollar-Marke. Schon seit Ende vergangener Woche steigen die Ölpreise, weil eine diplomatische Lösung des Iran-Kriegs nicht in Sicht ist.
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9: Ich bin Matthias Wagner, guten Tag. Die Vorfreude der SC-Fans auf das Europa-League-Finale in Istanbul steigt. Am 20. Mai wollen die Breisgauer das historische Spiel gegen Aston Villa gewinnen. Dazu soll es auch ein großes Fan-Public-Viewing-Event auf der Messe geben. Baden-Württemberg-Reporterin Ruth Engelhardt.
10: Tausende Fans sollen dort zusammen Daumen drücken und feiern. Und es sieht gut aus, dass das auch klappt, sagt die Agentur Caro Events aus Theningen im Kreis Emmendingen. Die finale Entscheidung wird noch heute getroffen. Das Riesenevent mit einer so kurzen Vorlaufzeit vorzubereiten, ist laut Agentur sportlich, aber machbar. Vor 4 Jahren hatte sie bereits das Public Viewing auf der Messe organisiert, als der SC im DFB-Pokalfinale in Berlin stand.
9: Schwerer Unfall mit 3 Verletzten auf der B31 bei Löffingen im Hochschwarzwald. Eine 63-jährige Autofahrerin ist gestern in den Gegenverkehr gekommen und dort mit einem Wohnmobil zusammengekracht. Die beiden Insassen im Camper wurden im Fahrzeug eingeklemmt und mussten von der Feuerwehr befreit werden. Auch ein Rettungsheli war im Einsatz. Tumultartige Szenen haben sich am Wochenende nach einem C-Jugendfußballspiel in Waldshut-Tiengen abgespielt. Mehrere Zuschauer aus beiden Lagern sollen das Spielfeld gestürmt haben, wo es neben verbalen Attacken auch zu Handgreiflichkeiten gekommen sein soll. Dabei wurden mindestens 2 Personen leicht verletzt, so die Polizei. Sie sucht nun nach Zeugen und Videobeweisen. Und mehr Nachrichten gibt's auf regenbogen.de.
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3: Ihr braucht gerade ein bisschen mehr Zeit auf der A8 Stuttgart Richtung Karlsruhe zwischen Pforzheim Süd und Pforzheim Nord. 3 Kilometer stockender Verkehr. Grund die Dauerbaustelle in der Gegenrichtung. Gleiches Problem, da gerade 5 Kilometer stockend. Geblitzt wird auch gerne montagsabends, gerade in Ludwigshafen in der Sternstraße und Blitze auch in Karlsruhe da am Kanalweg. Habt ihr noch was gesehen? Dann schickt uns doch gerne wie immer eine Sprachnachricht an die 08000 34 35 36. Mein Name ist Basti Hauk. Euch einen schönen Feierabend zusammen.
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0: The Great Commandment. Hier ist Radio Regenbogen mit der besten Musik. Gleich was ganz Neues von Topic. Sorry, Papa. Und jetzt ein Spielchen.
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0: Heute mit der Astrid aus Annweiler in der Pfalz.
2: Hi, Basti.
0: Ich grüße dich. Auf einer Skala von 1 bis 21. Wie gut ist der Montag?
2: 23. Weil ich heute nicht gießen muss. Meine Pflanzen, die ich gesetzt habe am Wochenende, die freuen sich heute über den Regen.
0: Dann schauen wir mal, ob wir deine Laune und vor allem die Skala noch ein bisschen weiter steigern können mit einer Runde Spaß oder so war's. Du hörst jetzt eine Geschichte aus der Region, sollst einfach nur sagen, stimmt oder stimmt nicht. Soweit klar?
2: Ich probier's. Ja, klar.
0: Dann bin ich gespannt, was du hierzu sagst.
3: Top-Wetter am vergangenen Wochenende, da muss natürlich gegrillt werden und zwar um jeden Preis. Genau das dürften sich zwei hochkreative Jugendliche in Dossenheim im Rhein-Neckar-Kreis gedacht haben. Die beiden haben einen Grill der Marke Eigenbau entwickelt. Geht so. Man stapelt zwei Einkaufswagen verkehrt herum übereinander, ganz unten die Grillkohle und der umgedrehte Einkaufswagen oben fungiert als Grillrost. So wollten die hungrigen Teenager ein Hähnchen grillen. Genial. Fanden Polizei und Feuerwehr allerdings nicht und beendeten kurzerhand den Grillversuch. Ob das Hähnchen bis dahin durch und knusprig war, unbekannt. Sofern die Story überhaupt stimmt. Spaß oder sowas?
0: Ah, hätte von mir sein können. Astrid, was sagst du denn?
2: Das stimmt. Das stimmt.
0: Das stimmt? Das sagst du voller Selbstvertrauen.
2: Ja, ich hab's gelesen.
0: Liebe Astrid, dann machen wir es kurz. Dir machen wir nichts vor. Du bist eine Legende. Glückwunsch.
2: Danke dir.
0: Aber schöne geile Zeit. Kombination, oder? Dieser Grill?
2: Ja, super. Super. Wir haben so gelacht, als wir es gelesen haben, wirklich. Ja.
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Ava Max, Kings and Queens. Hier ist Radio Regenbogen. Das ist genau der Sender, der euch ein Lächeln schenkt. Unsere große Mission. Was da jetzt mein eigener Sohn, aber auch Franz Kafka mit zu tun haben? Gleich kurz nach 6, hier bei mir in der Show. Jetzt Snow Patrol, ganz entspannt. Crack the Shutters.

0: Kombi. Offenbach und Justin Chesso, Over You. Die Kombi ist geil. Hier ist Radio Regenbogen mit der besten Musik. Gleich Hymne zum Feierabend von Glenn Gaunt. Diese Trompeten, iconic. Jubel. Kommt drauf auf eure Feierabend-Playlist. Gleich unter anderem mit dabei nach 6.
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1: Ist nicht ganz optimal. Jetzt im Feierabend weiter dicke Wolken, immer wieder auch Regen möglich. Temperaturen bis 16 Grad. Morgen, nett ausgedrückt, auch nicht optimal, dieses Dienstagswetter. Es bleibt weiter unbeständig und auch ziemlich kühl.
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2: Und das sind die Themen um 18 Uhr. Zurück nach Hunter-Virus-Ausbruch. Deutsche Passagiere wieder zu Hause. Und die gute Nachricht aus Heidelberg. Das Uniklinikum sichert rund 500 Arbeitsplätze. Ich bin Daniel Ernst. Guten Abend. Nach dem Hunter-Virus-Ausbruch auf einem Kreuzfahrtschiff sind die 4 deutschen Passagiere jetzt in häuslicher Quarantäne. Den Betroffenen gehe es gut. Es gebe bisher keine Hinweise auf eine Infektion, hieß es. Sie waren heute nach der Ankunft in Frankfurt untersucht worden. Timo Wolf von der Uniklinik Frankfurt.
3: Wir haben sie jetzt dann tatsächlich hier in Frankfurt im Groben bis zu den Mittagsstunden versorgt. Und die sind jetzt irgendwie tatsächlich auf dem Weg in ihre Heimat. Bundesländer. Es ist jetzt weder in Holland noch bei uns zwingend notwendig gewesen, sämtliche Laborergebnisse abzuwarten. Die Patienten waren halt immerhin auch alle asymptomatisch.
2: Die 4 deutschen Passagiere kommen aus Baden-Württemberg, Berlin, Bayern und Sachsen und waren von Teneriffa in die Niederlande ausgeflogen worden. Klare Absage für Gerhard Schröder. Der Altbundeskanzler wird als Vermittler im Ukraine-Krieg weitgehend abgelehnt. Russlands Präsident Putin hatte Schröder vorgeschlagen. Die Ukraine und auch die Europäische Union halten aber nichts von der Idee. Der ukrainische Botschafter Makeyev sagte, wer über Jahre russische Interessen vertreten hätte, besitze weder die moralische noch die politische Legitimität, heute als Vermittler aufzutreten. Bei einem Flugzeugabsturz in Namibia sind 4 Deutsche ums Leben gekommen. Eine Propellermaschine mit 3 deutschen Touristen war auf dem Weg zu einer privaten Lodge verunglückt. Die Ursache für den Flugzeugabsturz ist noch völlig unklar.
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4: Weil die Sicherheitslage für jüdisches Leben in Deutschland weiterhin angespannt ist, wird die Freiburger Synagoge in der Altstadt künftig besser geschützt. Und zwar durch einen 1,75 Meter hohen Zaun, der aktuell gebaut wird. Die Maßnahme kostet rund 120.000 Euro, so die Stadt. Tanja Burger, Freiburg.
2: Und die gute Nachricht aus der

0: Rhein-Neckar-Region. Das Uniklinikum Heidelberg sichert mit der Übernahme des Krankenhauses Salem rund 500 Arbeitsplätze. Die standen zuletzt auf der Kippe, weil das Salem Insolvenz anmelden musste. Laut Uniklinik sollen viele medizinische Bereiche weitergeführt werden. Nur die Gynäkologie und die Geburtshilfe mussten aus wirtschaftlichen Gründen geschlossen werden. Die Angestellten der Abteilungen werden aber größtenteils übernommen und dem Klinikverbund Mannheim-Heidelberg tätig.
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2: Ihr braucht gerade mehr Zeit auf der A8 Stuttgart Richtung Karlsruhe zwischen Pforzheim Süd und Pforzheim Nord. Dauerbaustelle. 3 Kilometer stockender Verkehr. In der Gegenrichtung gleiches Problem, da gerade 5 Kilometer stockend. Ein Blitzer steht in Rännchen in der Hauptstraße. Und hier haben wir noch die Olga.
3: Hallo ihr Lieben, ein Blitzer, B35, Abfahrt Richtung Mollbronn, 70 ist erlaubt. Tschüss.
2: Tschüss, Olga, wir danken dir. Falls ihr auch noch was gesehen habt, dann macht's wie die Olga, schickt uns eine Sprachnachricht an die 08000 34 35 36. Kommt gut heim.
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2: Aufgabenteilung im Feierabend wie folgt. Ihr macht euch locker, ihr macht Feierabend. Wir liefern die Musik gleich im Man at Work. Geile 80er, Down Under. Jetzt lieben wir Cat's Eye, Gabriella. Schön, dass ihr mit dabei seid.
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0: Glockenbach und Austies, Dirty Dancing. Schönen Feierabend. Hier ist Radio Regenbogen mit der besten Musik, aber auch mit der Mission, euch ein Lächeln zu schenken. Für ein bisschen mehr Leichtigkeit im Alltag. Das machen wir auf unterschiedlichste Art und Weise. Hier im Studio zum Beispiel, aber auch draußen bei euch. Wir waren in Heidelberg unterwegs, haben da Plakate mit völlig absurden Nachrichten hochgehalten. Ein Video dazu bei uns auf Instagram. Wir laden uns aber auch immer wieder einen ganz besonderen Gast ein. Jemand, der euch alleine mit seiner sprachlichen Raffinesse so ein kleines Lächeln ins Gesicht zaubern will.
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0: Heute mit einer kleinen Passage aus Franz Kafkas Der Prozess. Vielen Dank.
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Ihr denkt gerade auch bitte was? Die Four Non Blondes? What's up hier bei Radio Regenbogen? Das soll's schon gewesen sein? Da sag ich nein, weil wir Gröhl noch mal zum Feierabend. Geiler Hit aus den 90ern. Ihr macht euch mal schön locker. Feiert euren Montagsfeierabend. Wir kümmern uns um die beste Musik. Jetzt mit The Weeknd, Dancing in the Flames. Schön, dass ihr mit dabei seid.

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6: Vorsicht auf der A5 Karlsruhe Richtung Basel zwischen Efringen-Kirchen und dem Dreieck Weilpenrhein. Da gab es einen Unfall auf der rechten Spur. Unfallaufnahme läuft momentan. Macht langsam. Ihr braucht mehr Zeit heute Abend auf der A8 Stuttgart Richtung Karlsruhe. Grund natürlich die Dauerbaustelle zwischen Pforzheim Süd und Pforzheim Nord. 2 Kilometer stockender Verkehr. In der Gegenrichtung gleiches Problem, da gerade 3 Kilometer stockend. Ein Blitzer steht in Pforzheim in der Vogesenallee und Blitzer auch in Villingen-Schwenningen, da in der Wieselsbergstraße. Habt ihr noch was gesehen? Dann schickt uns gerne wie immer eine Sprachnachricht an die 08000 34 35 36. Mein Name ist Basti Haug, euch einen schönen Feierabend.
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0: Geiler Powerboost zum Feierabend. Two Colors, Love, Fool. Hier ist Radio Regenbogen mit den wirklich absurdesten Geschichten aus der Radio Regenbogen Community. Welche verrückte Begegnung hattet ihr schon im Urlaub? Bekannte, Nachbarn, Freunde, irgendwo auf der Welt ganz zufällig getroffen.
1: Hey Basti, ich bin's Patrick aus Mannheim.
0: Hi.
1: Ich war in Südfrankreich im Sommerurlaub und in meiner gebuchten Unterkunft sah ich schon eine Reisegruppe. Abends am Lagerfeuer setzte mich so dazu, schaute in die Runde und mir direkt gegenüber saß mein Sportlehrer und grinste nur und meinte, na, auch auf Klassenfahrt?
0: Komplett absurd. Danke dir, Patrick. Der Thorsten, der hatte auch schon so eine völlig verrückte Begegnung.
2: Ja, hi Basti.
0: Hi.
2: Ja, ich war letztes Jahr mit meiner Frau im Schwarzwald. Da sind wir auf die Hornitzgrinde hoch, sind da ein bisschen spazieren gelaufen. Und da kamen uns zwei Pärchen entgegen. Denke ich, die Stimme kommt mir noch bekannt vor. Dann drehe ich mich rum. Dann sage ich, ach Gott, Markus. Dann dreht er sich rum. Und dann sind wir uns komplett in die Arme gefallen und haben uns nach 33 Jahren getroffen.
0: Krass.
2: Und waren immer beste Freunde so. Das war echt der Hammer. Also, ja, und seitdem sind wir regelmäßig in Kontakt.
0: Völlig verrückt. Die Welt ist einfach ein sehr, sehr kleiner Ort. Wir sammeln fleißig weiter eure Geschichten. Wir suchen völlig absurde Begegnungen auf Reisen. Den Nachbarn zum Beispiel oder wie bei Patrick, den ehemaligen Sportlehrer. Irgendwo auf dieser Welt getroffen. Habt ihr sowas auch schon erlebt? Dann gerne Sprachnachricht oder anrufen. 08000 34 35 36. Hier ist Radio Regenbogen, jetzt ganz neu mit Holly Humberstone. To love somebody.

0: hier ist die Alexandra aus Waldkirch. Ich befinde mich gerade auf der B3, B294 von Freiburg kommend Richtung Emmendingen. Es staut sich hier, ich weiß noch nicht warum, aber wir zuckeln alle ganz friedlich vor uns hin. Kommt gut an, macht vorsichtig. Tschüss.
1: Tschüss, danke dir Alexandra fürs Melden und damit das Zuckeln jetzt nicht zu nervig wird, ganz entspannt. Luan Avenir bei Radio Regenbogen. Kommt gut nach Hause, schönen Feierabend zusammen.

0: Diese Stimme, dieser Vibe, einfach cool. Glock, Glock, out of the dark. Hier ist Radio Regenbogen mit der besten Musik. Gleich für euch an der Gitarre Shawn Mendes. Gebt doch mal ein bisschen Zusatzpower zum Feierabend. There's nothing holding me back. Kommt drauf auf eure Feierabend-Playlist. Gleich unter anderem mit dabei nach 7.
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0: Heute zum Feierabend würde ich vorschlagen, ab auf die Couch, Fenster zu, Decke drüber. Da gibt's nicht viel zu erleben draußen. Dicke Wolken nach wie vor am Start. Immer wieder auch Regen drin. Heute Nacht wird's dann ziemlich kalt mit Temperaturen zwischen 1 und 5 Grad. Komplett verrückt. Holt mal eure Pflanzen rein, falls sie das nicht ertragen. Morgen dann weiter unbeständig am Dienstag und ziemlich, ziemlich kühl. Für Mitte Mai? Nicht okay.
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8: Ich bin Daniel Ernst. Guten Abend. Die Waffenruhe im Iran-Krieg hängt nur noch am seidenen Faden. Das sagte zumindest US-Präsident Donald Trump. Grund dafür sei ein dämlicher Vorschlag aus Teheran, so Trump wörtlich. Der Iran sei nicht bereit, auf sein Atomprogramm zu verzichten. Damit bleiben die Gespräche zwischen beiden Seiten festgefahren. Eine andere Waffenruhe endet heute Abend, nämlich zwischen Russland und der Ukraine. Ulf Mauder berichtet aus Moskau.
9: Russland und die Ukraine haben auch am 3. und offiziell letzten Tag der US-vermittelten Waffenruhe weitgehend auf Luftangriffe verzichtet. Das gilt durchaus als kleiner Erfolg. Am Boden gab es nach Angaben beider Seiten aber viele Verstöße des Gegners, auf die jeweils reagiert worden sei. Dabei ging es vor allem um Artilleriefeuer und den Einsatz kleinerer Drohnen, hieß es sowohl in Kiew als auch hier in Moskau. Geplant ist bislang, dass die Waffenruhe um Mitternacht Ortszeit ausläuft. Danach droht ein Wiederaufflammen der Angriffe in vollem Umfang.
8: Die 4 deutschen Kreuzfahrtpassagiere sind nach dem Hantavirus-Ausbruch wieder zu Hause und befinden sich in häuslicher Quarantäne. Den Betroffenen gehe es gut, hieß es. Es gebe bisher keine Hinweise auf eine Infektion. Sie waren heute nach der Ankunft in Frankfurt untersucht worden. Die Ergebnisse liegen aber noch nicht vor. Die 4 deutschen Passagiere kommen aus Baden-Württemberg, Berlin, Bayern und Sachsen. Der deutsche Aktienmarkt ist eher behäbig in die neue Woche gestartet. Der DAX legte minimal zu und steht bei 24.350 Punkten.
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10: Ich bin Matthias Wagner, guten Abend. Es war ein wochenlanger Kraftakt, aber heute Mittag ist er schließlich in Stuttgart unterzeichnet worden, der rund 160 Seiten starke grün-schwarze Koalitionsvertrag. Hier legten sich die beiden Parteien unter anderem auf ein kostenloses und verpflichtendes letztes Kindergartenjahr in Baden-Württemberg fest. Auch Unternehmensgründungen sollen innerhalb von 2 Tagen möglich sein, die Bürokratie gestutzt werden. Vor der Unterschrift wurde am Vormittag noch die neue Regierungsmannschaft für das Land vorgestellt mit vielen bekannten Gesichtern. Der Heidelberger Daniel Bayers bleibt weiter Finanzminister, Manuel Hagel von der CDU wird wie erwartet Innenminister und stellvertretender Ministerpräsident. Umweltministerin bleibt Thekla Walker. Keine Veränderung gibt's auch für Petra Olschowski als Wissenschaftsministerin. Der

0: Der nächste Programmpunkt steht dann morgen mit der ersten konstituierenden Sitzung des Landtags an. Die 157 neu gewählten Abgeordneten werden zunächst von Alterspräsident Wolfgang Reinhardt von der CDU begrüßt. Für die anstehende Wahl des Landtagspräsidenten ist der bisherige Innenminister Thomas Strobel von der CDU nominiert. Und am Mittwoch ist dann zum Abschluss die Wahl von Cem Özdemir als neuer baden-württembergischer Ministerpräsident geplant.
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2: Also ist jetzt nicht komplett nix, aber immerhin nicht viel los auf den Straßen bei uns zum Feierabend. Ihr braucht nur ein bisschen mehr Zeit auf der A8 Stuttgart Richtung Karlsruhe zwischen Pforzheim Süd und Pforzheim Nord. Ihr wisst Bescheid, Dauerbaustelle, 2 Kilometer stockender Verkehr in der Gegenrichtung. Gleiches Problem, auch da 2 Kilometer stockend. Langsam machen, dennoch eine super Idee. Es wird nämlich noch geblitzt heute Abend, gerade in Leimen in der Wilhelm-Hauck-Straße. Nichts mit mir zu tun. Und noch ein Blitzer in Reutlingen, da in der Ringelbachstraße. Falls ihr noch was gesehen habt, dann schickt uns gerne eine Sprachnachricht an die 08000 34 35 36. Kommt gut nach Hause.
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2: Warum es in Heidelberg die besten Pfannkuchen überhaupt gibt. Und was all das mit einem simplen Plakat zu tun hat, gleich in 10 Minuten hier bei mir in der Show. Jetzt erstmal Riesenhit, weil Riesenstimme. Hier ist Alex Warren. Fever Dream.
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0: lieben wir. Dasha, Austin, hier bei Radio Regenbogen. Ich bringe euch mal ganz schnell zum Lächeln. Am Donnerstag ist Feiertag. Wenn das noch nicht reicht, dann bitteschön.
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0: Nicht nur, weil es gerade grau und nass ist da draußen, wir lächeln grundsätzlich alle, wirklich alle, einfach zu wenig. Statistik gefällig? Gerne. Wir Deutschen lächeln nur 15 bis 20 Mal am Tag. Das ist nix. Und da helfen wir gerne nach. Sorgen für mehr Leichtigkeit in Baden-Württemberg und der Pfalz. Damit das klappt, gehen wir natürlich auch gerne raus vor die Tür, zum Beispiel zu euch nach Heidelberg. Da haben wir uns mit völlig absurden Plakaten direkt in die Hauptstraße gestellt. Mit Nachrichten drauf, wo viele gedacht haben, sag mal, ihr seid doch wirklich völlig irre da von Radio Regenbogen. Wie das ankam und was wir da erlebt haben, das seht ihr gerade in dem Video online bei uns auf Instagram, Facebook und auch auf regenbogen.de. Oder wir hören uns das jetzt gerne einfach gemeinsam an.
2: Wir machen das relativ ruhig und subtil, indem wir einfach nur Plakate hochheben mit völlig absurden Messages in der Hoffnung, dass das so ein kleines Lächeln produziert.
3: Also da steht, ich mache verdammt gute Pfannkuchen.
4: Und das hat mich einfach zum Lächeln gebracht. Ja.
2: Ey, das läuft erstaunlich gut. Also ich hätte nicht gedacht, dass es so gut funktioniert.
4: Ja, natürlich, auf jeden Fall. Als ich diesen Mann da gesehen habe, da ging es mir sofort wieder besser. Ja.
2: Aber ich glaube auch, dass Pfannkuchen einfach hervorragend zieht bei den Menschen. Mit Pfannkuchen kriegst du die und du kriegst auf jeden Fall ein Lächeln, haben wir gemerkt.
4: Und jetzt will ich eigentlich auch einen Pfannkuchen.
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geiler Hit von Gabriel Rice. Hier ist Radio Regenbogen mit der besten Musik. Eure Playlist ist fertig. Das ist die Top-Nachricht zum Feierabend gleich mit Shawn Mendes. Und jetzt ganz neuer Hit von Fastboy. Macht richtig Laune. Beautiful Life.

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5: Im Moment liegen keine Meldungen vor.
2: Habt ihr noch was? Sprachnachricht an die 08000 34 35 36. 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

0: Sia, Gimme Love hier bei Radio Regenbogen. Und welche Ausrede ich auch im Feierabend von euch einfach nicht mehr akzeptiere. Ich bin nie Superstar geworden, weil mir das Musikequipment viel zu teuer war. Nee, lasse ich von euch nicht mehr gelten, weil Musik machen ist nicht teuer, beweist uns Sänger Malik Harris, der für seinen neuen Hit Lie to Me jetzt nicht so tief in die Tasche gegriffen hat.
1: Die Gitarre, die ihr da hört, die haben wir mit einem Handy aufgenommen. Also hier nicht mit super teurem Studio-Equipment und was weiß ich, sondern einfach Gitarre gespielt, Handy hingehalten, fertig. Also, wenn ihr mit dem Gedanken spielt, selber irgendwie Musik aufzunehmen und zu machen, hört euch nicht an, was die Leute sagen. Ihr braucht nicht den teuersten Shit. Manchmal reicht auch einfach ein Handyaufnahmegerät und eine gute Idee und dann geht's los.
0: Einfach mal machen ist das Motto zum Feierabend. Neu für eure Playlist, Malik Harris, Lie to Me. Da hat der das einfach mit dem Handy aufgenommen.

0: John Farnham, You're the Voice. Hier ist Radio Regenbogen mit der besten Musik und mit der Mission, auch im Feierabend euch ein Lächeln zu schenken. Das machen wir jetzt ganz kurz und knapp mit einem einfachen Fakt. Donnerstag ist Feiertag.
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1: Falls es einen Wettergott gibt, muss ich sagen, also so haben wir das nicht besprochen. Böser Dämpfer auch weiterhin im Feierabend. Immer wieder dicke Wolken am Start. Immer wieder auch durch die Nacht hinweg Regen drin und es wird ziemlich, ziemlich kalt. Morgen am Dienstag weiter unbeständig und weiterhin ziemlich kühl. So haben wir das halt nicht besprochen.
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2: Ich bin Daniel Ernst. Guten Abend. Die Waffenruhe im Iran-Krieg hängt nur noch am seidenen Faden. Das sagte zumindest US-Präsident Donald Trump. Grund dafür sei ein dämlicher Vorschlag aus Teheran, so Trump wörtlich. Der Iran sei nicht bereit, auf sein Atomprogramm zu verzichten. Damit bleiben die Gespräche zwischen beiden Seiten festgefahren. Eine andere Waffenruhe endet heute Abend, nämlich zwischen Russland und der Ukraine. Ulf Mauder berichtet aus Moskau.
3: Russland und die Ukraine haben auch am dritten und offiziell letzten Tag der US-vermittelten Waffenruhe weitgehend auf Luftangriffe verzichtet. Das gilt durchaus als kleiner Erfolg. Am Boden gab es nach Angaben beider Seiten aber viele Verstöße des Gegners, auf die jeweils reagiert worden sei. Dabei ging es vor allem um Artilleriefeuer und den Einsatz kleinerer Drohnen, hieß es sowohl in Kiew als auch hier in Moskau. Geplant ist bislang, dass die Waffenruhe um Mitternacht Ortszeit ausläuft. Danach droht ein Wiederaufflammen der Angriffe in vollem Umfang.
2: Die vier deutschen Kreuzfahrtpassagiere sind nach dem Hunter-Virus-Ausbruch wieder zu Hause und befinden sich in häuslicher Quarantäne. Den Betroffenen gehe es gut, hieß es. Es gebe bisher keine Hinweise auf eine Infektion. Sie waren heute nach der Ankunft in Frankfurt untersucht worden. Die Ergebnisse liegen aber noch nicht vor. Die vier deutschen Passagiere kommen aus Baden-Württemberg, Berlin, Bayern und Sachsen. Der deutsche Aktienmarkt ist eher behäbig in die neue Woche gestartet. Der DAX legte minimal zu und steht bei 24.350 Punkten.
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4: Ich bin Matthias Wagner, guten Abend. Es war ein wochenlanger Kraftakt, aber heute Mittag ist er schließlich in Stuttgart unterzeichnet worden, der rund 160 Seiten starke grün-schwarze Koalitionsvertrag. Hier legten sich die beiden Parteien unter anderem auf ein kostenloses und verpflichtendes letztes Kindergartenjahr in Baden-Württemberg fest. Auch Unternehmensgründungen sollen innerhalb von 2 Tagen möglich sein, die Bürokratie gestutzt werden. Vor der Unterschrift wurde am Vormittag noch die neue Regierungsmannschaft für das Land vorgestellt mit vielen bekannten Gesichtern. Der Heidelberger Daniel Bayers bleibt weiter Finanzminister, Manuel Hagel von der CDU wird wie erwartet Innenminister und stellvertretender Ministerpräsident. Umweltministerin bleibt Thekla Walker. Keine Veränderung gibt's auch für Petra Olschowski als Wissenschaftsministerin. Der nächste Programmpunkt steht dann morgen mit der ersten konstituierenden Sitzung des Landtags an. Die 157 neu gewählten Abgeordneten werden zunächst von Alterspräsident Wolfgang Reinhardt von der CDU begrüßt. Für die anstehende Wahl des Landtagspräsidenten ist der bisherige Innenminister Thomas Strubbel von der CDU nominiert. Und am Mittwoch ist dann zum Abschluss die Wahl von Cem Özdemir.

0: als neuer baden-württembergischer Ministerpräsident geplant.
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2: Im Moment liegen keine Meldungen vor.
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3: Ich bin Daniel Ernst. Guten Abend. US-Präsident Donald Trump ist wütend auf den Iran. Die Waffenruhe hänge nur noch am seidenen Faden, so der Präsident. Grund für Trumps Ärger ist ein neuer Vorschlag aus dem Iran zur Beendigung des Krieges. Tina Eck berichtet aus Washington.
4: Es sei der größte Müll, dieser Vorschlag, sagte Trump. Er habe gar nicht zu Ende gelesen, denn er wolle ja nicht seine Zeit verschwenden. Ursprünglich habe der Iran zugestimmt, angereichertes Uran aus dem Land zu schaffen. Nun ist davon nichts mehr zu lesen. Trump verglich die Waffenruhe mit einem Patienten an der Herz-Lungen-Maschine mit einer 1%igen Überlebenschance. Das sei nicht gut, meinte Trump. Aber immer noch glaubt er an eine diplomatische Lösung. Wie es aber jetzt weitergeht, ist völlig unklar.
3: Der ukrainische Präsident Zelensky will bei der Rüstungsproduktion eng mit Deutschland zusammenarbeiten. Derzeit gäbe es 6 Projekte, aber das sei nur der Anfang, sagte Zelensky bei einem Treffen mit Verteidigungsminister Pistorius. Bei der Begegnung wurden Pistorius ukrainische Abfangdrohnen und deren Einsatz gegen russische Angriffe vorgeführt. Die Opfer des Flugzeugabsturzes in Namibia stammen aus dem Raum Heilbronn. 3 deutsche Touristen und der Pilot waren bei dem Unglück ums Leben gekommen. Es handelt sich um die ehemalige Chefin der Dieter-Schwarz-Stiftung, deren Ehemann und den gemeinsamen Sohn. Das hat die Stiftung inzwischen bestätigt. Das Kleinflugzeug war auf dem Weg zu einer privaten Lodge abgestürzt. Die Ursache ist noch unklar. Rund 4 Wochen vor dem ersten Weltmeisterschaftsspiel steht Deutschlands erster Gegner Curaçao ohne Trainer da. Der ehemalige Schalker Fred Rütten ist nach 2 Niederlagen in Folge zurückgetreten. Jetzt soll sein Vorgänger Dick Advokat übernehmen.
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3: Im Moment liegen keine Meldungen vor.
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Harry Styles, American Girls.

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6: Ich bin Daniel Ernst. Guten Abend. Auch in den USA sind die Spritpreise stark angestiegen und deshalb will Präsident Trump jetzt die Kraftstoffsteuer bis auf Weiteres aussetzen. Das sagte er im Weißen Haus. Außerdem ärgerte sich der Präsident über den Iran. Die Waffenruhe hänge nur noch am seidenen Faden. Grund für Trumps Ärger ist ein neuer Vorschlag aus dem Iran zur Beendigung des Krieges. Der sei dämlich, so Trump wörtlich. Die Opfer des Flugzeugabsturzes in Namibia stammen aus dem Raum Heilbronn. Drei deutsche Touristen und der Pilot waren bei dem Unglück ums Leben gekommen. Es handelt sich um die ehemalige Chefin der Dieter-Schwarz-Stiftung Silke Lohmiller, deren Ehemann und den gemeinsamen Sohn. Das hat die Stiftung inzwischen bestätigt. Das Kleinflugzeug war gestern auf dem Weg zu einer privaten Lodge abgestürzt. Die Ursache ist noch unklar. Unionsfraktionschef Spahn ist für eine pauschale Kürzung von Subventionen und Steuervergünstigungen. Alles solle einfach um 5% reduziert werden, so Spahn, ohne über jede einzelne Maßnahme zu diskutieren. Das Geld soll für die Finanzierung der Steuerreform genutzt werden. Die Karibikinsel Curaçao ist der erste deutsche Gegner bei der Fußball-Weltmeisterschaft. Doch jetzt, rund 4 Wochen vor dem Spiel, steht die Nationalmannschaft ohne Trainer da. Der ehemalige Schalker Fred Rutten ist nach 2 Niederlagen in Folge zurückgetreten. Jetzt soll sein Vorgänger Dick Advocaat wieder übernehmen.
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Neu bei Radio Regenbogen. Topic und Becky G. Sorry, Papi. 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

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Kygo, Khalid und Griffin. Save my love. 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

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Mr. Know-It-All. 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
2: Ich bin Daniel Ernst. Guten Abend. Auch in den USA sind die Spritpreise stark angestiegen und deshalb will Präsident Trump

0: so Trump wörtlich. Die Opfer des Flugzeugabsturzes in Namibia stammen aus dem Raum Heilbronn. Drei deutsche Touristen und der Pilot waren bei dem Unglück ums Leben gekommen. Es handelt sich um die ehemalige Chefin der Dieter-Schwarz-Stiftung Silke Lohmiller, deren Ehemann und den gemeinsamen Sohn. Das hat die Stiftung inzwischen bestätigt. Das Kleinflugzeug war gestern auf dem Weg zu einer privaten Lodge abgestürzt. Die Ursache ist noch unklar. Unionsfraktionschef Spahn ist für eine pauschale Kürzung von Subventionen und Steuervergünstigungen. Alles solle einfach um 5% reduziert werden, so Spahn, ohne über jede einzelne Maßnahme zu diskutieren. Das Geld soll für die Finanzierung der Steuerreform genutzt werden. Die Karibikinsel Curaçao ist der erste deutsche Gegner bei der Fußball-Weltmeisterschaft. Doch jetzt, rund 4 Wochen vor dem Spiel, steht die Nationalmannschaft ohne Trainer da. Der ehemalige Schalker Fred Rutten ist nach 2 Niederlagen in Folge zurückgetreten. Jetzt soll sein Vorgänger Dick Advocaat wieder übernehmen.
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0: nämlich eine Entwicklung und über die möchte ich heute Abend mit euch sprechen. Und vielleicht gibt es ja auch die ein oder andere Geschichte, die sich dahinter verbirgt. Wir sprechen nämlich heute Abend über die Funktion jetzt kaufen, später zahlen. Vielleicht habt ihr das auch schon mal irgendwo im Internet gesehen, wenn ihr unterwegs wart. Und ich bin gespannt, eure Geschichten zu hören. Hintergrund ist folgender. Fast jeder zweite Kredit ist heute ein Kleinkredit, also heutzutage. Und zwar ein Kleinkredit bedeutet unter 1.000 Euro. Heute nutzen etwa 20% von euch beim Shoppen die sogenannte jetzt kaufen, später zahlen Funktion. Jeder Zehnte, sogar ein bisschen mehr als jeder Zehnte, also 14%, verliert den Überblick. Und deswegen gibt es jetzt neue Regeln, die im Bundestag beschlossen wurden. Auch kleine Beträge werden jetzt strenger geprüft, um euch vor einer Schuldenfalle zu schützen. Und ich möchte heute Abend mit euch darüber sprechen, möchte nämlich wissen, wer hat denn diese Funktion schon mal von euch benutzt? Ab wann wird aus so einem schnellen Klick wirklich ein echtes Finanzproblem und für welche Beträge nutzt ihr sowas überhaupt? Also es gibt ja auch schon die Möglichkeit, weiß ich nicht, ich bestelle mir ein T-Shirt irgendwie für 20 Euro und kann jetzt kaufen, später zahlen. Oder Schuhe für 50 Euro oder eine Jacke für 80 Euro. Also auch bei sehr kleinen Beträgen. Und da möchte ich ganz gerne mal von euch wissen, warum? Warum macht man das? Gibt es dafür eine Erklärung? Wofür habt ihr es bisher schon so genutzt? Lasst uns also offen darüber sprechen und auch, ob ihr selber sagt, ja, ist vielleicht wirklich vernünftig, man verliert da schnell mal den Überblick. Also, das ist das Thema und das ist die Nummer.
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0: Vom Handy, vom Festnetz reinklicken, auch auf Facebook und auf Instagram unter Night Lounge. Da haben wir das Thema selbstverständlich für euch gepostet. Und kommt auch gerne zu uns in den WhatsApp-Kanal. Der heißt auch Night Lounge, den findet ihr als direkten Link in unserem Insta- und Facebook-Profil. Und jetzt gehen wir in die erste Leitung für den heutigen Abend. Da haben wir wen mit der Endziffer 71. Guten Abend, hallo, wer da, woher?
2: Ja, hallo, ist der Max aus Köln.
0: Hallo Max aus Köln, grüß dich, lange nicht gehört, schön, dass du da bist.
2: Ja, stimmt. Ja, mir ist letztes Jahr passiert. Also ich habe dummerweise auch wieder Spielsucht wieder angefangen letztes Jahr irgendwie. Und hab das genutzt, also quasi diese Funktion da bei PayPal, um mir quasi PaySafeCard zu kaufen und dann Geld quasi einzuzahlen auf Spieleseiten eben. Und das habe ich über mehrere Monate gemacht, das hat mich echt ziemlich ruiniert, sag ich mal. Also zahle ich jetzt noch ab, jetzt Schulden davon.
0: Moment, du kaufst dir, also ich will das Prinzip verstehen, du kaufst Guthabenkarten für Spieleplattformen, also Gewinnspielplattformen.
2: Ja, nee, so Slots eben, ne?
0: Gewinnspiele, oder? Sind ja keine normalen Zocker-Games.
2: Nee, so diese Spielautomaten quasi.
0: Ja, Spielautomaten. Genau. Glücksspiel.
2: Ne? Ja. Glücksspiel, richtig.
0: So, und da kauft man sich Guthabenkarten und das ist natürlich praktisch, weil du kannst dann auf später zahlen klicken. Das heißt, du hast erstmal Guthaben, mit dem du zocken kannst. Und der Gedanke dahinter war, ich gewinne und kann dann locker ohne Probleme das wieder zurückzahlen.
2: Ja, also einmal so und an einmal habe ich auch gedacht, immer so verlieren Überblick irgendwie nicht oder so habe ich immer gedacht irgendwie, aber das Verlocken ist ja auch im Endeffekt, wenn es dann nicht klappt oder so, dann sagt man, ach komm, dann verschiebe ich die Zahlung nochmal einen Monat oder nochmal zwei Monate, kann man ja machen, gegen Gebühren. Und da verliert man völlig einen Überblick, wenn man dann so viele kleine Beträge hat irgendwie, dann man kann zwar mal reingucken und dann konnte sich angucken, was noch zu zahlen ist, aber irgendwie irgendwann kann es gefährlich werden. Ne?
0: Wie lange hast du das so gemacht, so dieses Modell? Auf die Idee muss man ja erstmal kommen, ich wäre da jetzt gar nicht drauf gekommen. Also wie lange hast du das gemacht?
2: Das habe ich letztes Jahr bei mehreren Monate gemacht, also ein halbes Jahr kann man sagen ungefähr.
0: Lief es anfangs gut und dann später erst schlecht oder lief es eigentlich dauerhaft schlecht?
2: Mit dem Gewinn meinst du da? Oder,
0: naja, mit oder diesem Modell. Dieses Modell, ich kaufe Guthabenkarten, zahle später und versuche das Geld zu verdoppeln oder zu vervielfachen.
2: Ja, hat irgendwie gar nicht gut geklappt, ne, auf jeden Fall.
0: Warum hört man da nicht direkt schon nach dem ersten Monat auf? Weil es die Spielsucht ist? Weil man es nicht kontrollieren kann? Oder warum?
2: Ja, ich sag mal so, ich habe mich jetzt gegen die Spielsucht sperren lassen, erstmal auf jeden Fall auch. Also ich spiele am Lotto und sowas, aber die Spielseiten komme ich nicht mehr drauf, oder auch diese Wettseiten eben, weil ich mich ja sperren lassen gegen das mal.
0: Und das hast du selbst gemacht, dich sperren lassen, oder musst du dich da wer anders zu drängen, dass du
2: ich habe das online, ich habe das online so die Reißleine gezogen.

0: irgendwann, weil ich merke, dass es wird kriminell.
1: Kriminell? Achso, ja, gut, verstehe. Aber Respekt, dass du diesen Schritt gehst. Viele zögern das Jahre hinaus. Also 5 Monate scheint mir doch noch sehr übersichtlich zu sein. Allerdings die Frage, die ich mir gerade stelle, wie hoch war denn jetzt der gesamte Schaden am Ende?
0: Ja, das waren so jeden Monat, kann man sagen, sind dann so runtergegangen vom Konto rund 400-500 Euro ungefähr.
1: Okay. Das heißt, du hattest so um die 2.000 Euro Schulden, 3.000, 2.000, 3.000 Euro nach 5 Monaten oder wie viel?
0: Naja, es wurde ja immer wieder abgebucht, aber das Problem war, PayPal hat sich auch nicht reden lassen, weil ich habe dir irgendwann gesagt, ich kann das im Match zahlen, meine ich so. Ob sie das in langfristigen Kredit umwandeln können, irgendwie, es gibt ja auch diese Raten bei PayPal über ein Jahr meinetwegen oder so. Aber das hat sich per PayPal überhaupt nicht reden lassen. Also das haben die gesagt, nee, das geht nicht und so weiter. Und die haben dann auch immer wieder abgebucht. Erstens Beträge abgebucht, wo ein Konto nicht gedeckt war. Mhm. Das wurde dann wieder zurückgebucht, dann musste ich diese Rücklassschriften ja auch noch bezahlen, mehr oder weniger. Deswegen ist es ein Rattenstand so ein Ende. Also ich finde, man kann die Funktion schon benutzen, sage ich mal, aber man sollte wissen, was man eben auch zur Verfügung hat und was, und wenn man es sinnvoll nutzt für ein paar Schuhe zu kaufen oder irgendwas oder so, ist ja auch okay, denke ich mir. Nur man muss auch mal wissen, im Hintergrund behalten, eben nicht so viel über diese Funktion zu machen, mehr oder weniger. Und immer auf den Überblick zu behalten, auf jeden Fall.
1: Hast du noch woanders Schulden angehäuft oder war das die einzige Schuldenfalle?
0: Nee, woanders nicht. Ich habe im Moment mit Kreditkarte habe ich im Moment Schulden noch. Also dadurch, dass ich das nicht bezahlen konnte, habe ich das über Kreditkarte gemacht daneben. Das kostet eben auch viele Gebühren, sage ich mal.
1: Das heißt, du hast mit der Kreditkarte auch die gleiche Sache gemacht? Also
0: Nein. Ich habe die Kreditkarte dann mir Geld aufs Konto geholt. Aber das muss ich jetzt auch nicht für diese Sache, die ich dann gemacht habe, mehr oder weniger.
1: Ach, du hast mit der Kreditkarte versucht, dein Konto auszugleichen?
0: Genau.
1: Oh, okay. Ja gut, das ist natürlich blöd, weil das natürlich noch teurer ist, gell? Gehe ich mal von aus, die Zinsen, die man da zahlen muss.
0: Ja, ist richtig, ist richtig.
1: Magst du verraten, wie viel du noch offen hast, wie viel du noch zahlen musst, bevor du dann schuldenfrei bist? Musst du nicht.
0: Das sind noch 1.200 oder 300 ungefähr.
1: Klingt aber auch machbar, oder was sagst du? Oder ist das für dich eine sehr, sehr
0: große Summe? Ja, das ist schon machbar.
1: Was glaubst du, wie lange wird dich das noch beschäftigen, bis du es los bist?
0: Wenn ich die Raten jetzt so lasse, wie sie sind, dann bin ich das in weniger als einem Jahr auf jeden Fall los.
1: Klingt gut, oder? Meinst du, jetzt weiß ich auf jeden Fall, wo die Stolperfallen sind, wo die Gefahren bestehen, das passiert mir so schnell nicht nochmal?
0: Also zunächst mal, wie gesagt, bin ich jetzt für das Spielen gesperrt, deswegen soll ich mal irgendwie da spielen oder so, werde ich auf jeden Fall nicht mehr bei diesem Weg machen, sag ich mal, weil dann sollte man das Geld auch direkt irgendwie, was man gerade übrig hat, dafür nehmen und nicht irgendwie so das machen, wie ich es gemacht habe, mit dem PaySafe-Guthaben quasi. Das war schon ziemlich gefährlich, irgendwie, was ich gemacht habe.
1: Aber es ist schon verlockend, ne? Ich will was haben, ich habe aber gerade kein Geld und ich kann einfach jetzt kaufen, später zahlen. Das heißt, es gibt auch nichts, wo du sagst, ich laufe Gefahr, dass ich jetzt irgendwie eine Shopping-Sucht entwickle. Das ist jetzt nicht gegeben bei dir.
0: Nee, das ist nicht gegeben, nein.
1: Ja, das ist ja wenigstens etwas, oder? Findest du denn gut, dass es da jetzt eine neue Regelung gibt? Das heißt, dass auch solche jetzt kaufen, später zahlen Funktionen stärker und strenger geprüft werden, also ähnlich wie bei einem Kredit?
0: Ich denke, bei höheren Beträgen wäre das angebracht, aber jetzt so von kleinen Beträgen, sag ich mal, bis 100 Euro oder so, finde ich das schwachsinnig irgendwo, weil das Geld sollte ja jeder irgendwie übrig haben, denke ich mir normalerweise.
1: Ja, aber genau das ist ja der Grund, diese kleinen Mini-Beträge. Man meint immer, hier 10 Euro, da 20 Euro, da mal 30 Euro. Das klingt immer so wenig.
0: Das summiert sich dann auch.
1: Nein, natürlich summiert sich das, natürlich. Und deswegen werden die ja jetzt zukünftig strenger reguliert. Und dann, wenn man zum Beispiel jetzt sagt, ja gut, Max, geht nicht. Wir haben jetzt gesehen, du hast hier schon 5-mal auf jetzt kaufen, später zahlen. Das heißt, die nächste Abbuchung bei dir ist so hoch, dass wir sagen, nee, du kannst die Funktion jetzt erstmal nicht mehr benutzen, bis du das alles bezahlt hast.
0: Ja, das hätte mir natürlich auch geholfen in dem Fall, ne? Weil dann hätte ich ja nicht später zahlen kaufen können, mehr oder weniger.
1: Also befürwortest du diese neue Regelung?
0: Bitte?
1: Also befürwortest du diese neue Regelung? Die hätte dich ja vor dir selbst geschützt.
0: Wie gesagt, wenn man das jetzt auf einen gewissen Betrag nimmt oder so und sagt, okay, in dem Monat reicht das oder so, dann wird das erstmal gesperrt, finde ich das nicht schlecht. Also es ist eine Schutzfunktion für die Leute auch irgendwo.
1: Okay. Ab welcher Summe macht es denn für dich eigentlich Sinn, sowas zu nutzen? Ich meine, du hast ja diese Guthabenkarte. Wie hoch waren denn die Guthabenkarten? So 50-Euro-Karte oder 100-Euro-Karte? Ich weiß gar nicht, wie hoch
0: sind die? Verschieden, also 25, 50, 500 oder so. Kann man in verschiedenen Größen kaufen.
1: Und was waren das bei dir für Summen?
0: Meistens waren es 50, also manchmal auch 25 oder 30 oder so.
1: Also kleine
0: Einzahlungen
1: quasi.
0: Okay. Aber wenn das dann eben, wie gesagt, dass ich dann davon 10 Stück im Monat kaufst, mit 50 Euro oder so, das ist auch 500 Euro noch.
1: Ja, das stimmt. Das geht schnell.
0: Da hätte es sich schon geholfen, wenn die gesagt hätten, nach meinetwegen nach 300 Euro irgendwie Stopp, jetzt kann ich später zahlen mehr oder so. Mhm. Dann hätte ich es ja nicht kaufen können.
1: Ja, klar. Das stimmt allerdings. Danke, dass du so offen darüber gesprochen hast, Max. Dann dir einen schönen Abend.
0: Jo, wünsche ich dir auch.
1: Alles Gute, bis
0: Dankeschön.
1: Bald.
0: Dankeschön.
1: Mach's gut, ciao.
0: Bis bald, ciao.
1: Zum Anrufen dürft ihr auch vom Handy und vom Festnetz. Und zwar sprechen wir heute über das Thema jetzt kaufen, später zahlen. Wie schnell wird's gefährlich? Das möchte ich von euch wissen. Wer von euch hat die Funktion schon mal genutzt? Was habt ihr euch damit gekauft? Und warum habt ihr es mit dieser Funktion gekauft?
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1: Wie gesagt, 20%, also jeder Fünfte müsste das bedeuten, nutzt diese Funktion. Und da bin ich ja mal gespannt, wen wir sonst noch so erreichen. Gucken wir doch mal gerade in die nächste Leitung. Da haben wir wen, und zwar mit der Endziffer 54. Hat aufgelegt. Dann gehen wir zum Jürgen in den Westerwald. Jürgen, grüß dich. Jürgen ist noch gar nicht da. Dann gehen wir weiter zur 26. Guten Abend. Hallo, hallo. Wer dran? Ist Frau Schmur?
3: Ja, hallo.
1: Ja, wer ist denn da?
3: Angelika.
1: Hallo, Angelika. Daniel hier.
3: Ah, okay. Bin ich durchgekommen, egal.
1: Ja, du bist da. Woher kommst du, Angelika?
3: Aus Kripp in der Nähe von Remagen.
1: Schön. Freue mich, dass du anrufst. Du hast das Thema mitbekommen?
3: Nee, nicht so wirklich.
1: Ach so, wolltest du gar nicht zu mir?
3: Doch, ich habe aber das Thema nicht so richtig mitgekriegt.
1: Jetzt kaufen, später zahlen.
3: Heute?
1: Jetzt kaufen, später zahlen. Kennst du diese Funktion?
3: Ach, ja, habe ich schon einiges durch.
1: Einiges durch
3: ich
1: oder einiges
3: Schulden.
1: Genutzt?
3: Ja, genau. Ich habe Schulden und ich muss es jetzt irgendwie abbezahlen.
1: Ja, die Frage ist natürlich jetzt, wie die Schulden entstanden, ne? Also gingen die von dieser Funktion aus oder waren das andere Schulden, die du da gemacht hast?
3: Nee, vom Kaufhaus.
1: Vom Kaufhaus, okay, also doch Kaufschulden quasi. Was hast du da alles so gekauft? Und hast du online gekauft oder im echten Geschäft?
3: Nee, im echten Leben. Also, nicht im echten Leben, ich meine so.
1: In der Stadt.
3: Ich war im Geschäft drin und habe dann Schulden gemacht. Also.
1: Das heißt, du hast im Geschäft gesagt, ich kaufe das jetzt, aber ich zahle später.
3: Genau so. Aber dann habe ich kein Geld gehabt und dann war es halt nicht so gut.
1: War das eine Funktion, also eine Bezahloption, die dir das Geschäft geboten hat? Oder hast du da irgendwie eine Kreditkarte verwendet?
3: Nee, von einer Bekannten, von einer Freundin, die hat gesagt, geh mal dahin. Ich habe da auch Sachen bestellt und das kannst du auch machen. Dann habe ich auch mal versucht.
1: Und was genau haben die angeboten? Jetzt kaufen und in einem Monat oder in 30 Tagen zahlen? Oder was haben die da angeboten? Oder eine Ratenzahlung?
3: Nee, die haben gesagt, eine Ratenzahlung machen. Also du kannst einen Raten bezahlen.
1: Ah, ab welcher Summe?
3: Ab 150. Das war aber ein bisschen mehr wie 150, das war 600.
1: Was hast du denn da für 600 Euro gekauft?
3: Also ein Schrank, ein Bett und ein Teppich.
1: Hast du aber viel gekriegt für 600 Euro. Ich wollte gerade sagen, das ist ja... Kostet ja manchmal schon ein Bett allein 600. Du hast ein Bett, einen Schrank und einen Teppich bekommen.
3: Ja.
1: Und das mit 600 Euro, 0% Finanzierung oder haben Sie da noch Zinsen draufgepackt?
3: Zinsen sind auch noch draufgekommen.
1: Also schon beim Kauf, haben Sie gesagt, da kommen dann Zinsen drauf?
3: Nee, später dann, weil ich ja nicht bezahlt habe.
1: Weil du nicht bezahlt hast. Ja, also ursprünglich haben Sie gesagt 600 Euro ohne Zinsen, ne? Also 0% Finanzierung.
3: Genau, und dann habe ich halt nicht bezahlt und dann haben Sie den Zinsen noch oben drauf gepackt.
1: Ja klar, das sind dann die, ja, Versäumniszinsen oder wie auch immer man das nennt. Und über welchen Zeitraum wolltest du ursprünglich diese 600 Euro finanzieren?
3: Eigentlich wollte ich das in da gibt es so Ratenzahlungen in 6 Monaten, 12 Monaten und 18 Monaten. Wollte ich eigentlich so machen, haben sie mir auch angeboten, aber das ist ja nicht zustande gekommen. Die wollten es sofort haben.
1: Was wollen die sofort haben?
3: Also das Geld.
1: Nee, ich rede ja immer noch vom Kaufen. Du bist im Geschäft, du suchst dir die drei Sachen aus, unterschreibst dann, ja, ich kaufe jetzt, ich zahle später. Und was hast du damals angekreuzt? Hast du gesagt, in 6 Monate, 12, was hast du denn damals angekreuzt?
3: 3 Monate.
1: 3, das heißt, 3 mal 200 hast du gesagt.
3: Genau, und dann wollten sie sofort haben, das Geld.
1: Hast du das Gefühl, boah, ich glaube, da habe ich mich überschätzt, die 200 Euro im Monat war doch zu viel Belastung, oder... Warum hast du es nicht hinbekommen, die ersten 200 zu bezahlen?
3: Ja, ich wollte eigentlich das bezahlen, aber mein Freund ist irgendwie gestorben und dann konnte ich es auch nicht so richtig bezahlen. Also er wollte mir auch helfen, dass wir es zusammen bezahlen, aber das ging dann auch nicht. Weil dann mein Freund gestorben ist und jetzt muss ich irgendwie gucken, wie ich es bezahle.
1: Ja, da kommen ja auch große Kosten auf einen zu. Musstest du die Beerdigungskosten und so weiter zahlen, oder?
3: Nee, das macht jetzt sein Bruder.
1: Ah.
3: Der kommt ja aus dem Osten eigentlich, also mein Freund.
1: Das heißt, du hattest ursprünglich gar nicht vor, das selbst zu zahlen, sondern dein Freund hätte das bezahlen sollen, oder?
3: Ja, wir wollten es eigentlich zusammen bezahlen. Er wollte mir helfen, aber das ging dann auch nicht, weil er dann noch vor 2 Monaten gestorben ist.
1: Mhm.
3: Also das bezieht sich dann auf den Kosten dann alleine, ne? Und kriege gerne normalerweise vom Arbeitsamt Geld. Und dann muss ich irgendwie gucken, wie ich es abbezahle.
1: Ja, verstehe. Aber das heißt, du wolltest ja mit ihm das zusammen machen. Das heißt, Hälfte, Hälfte. Das heißt, du hättest ja 100 Euro im Monat zahlen können, oder nicht?
3: Ja, irgendwie hab ich das irgendwie nicht so richtig
1: einschätzen können.
3: Genau.
1: Okay. Naja, so.
3: Ich habe mich irgendwie überschätzt.
1: Ja, verstehe. Naja, und jetzt haben wir die Situation, dass du hast quasi immer noch komplett den gesamten Betrag offen, plus die Verzugszinsen, die noch draufkommen.
3: Genau, ich habe jetzt einen Betreuer und der hilft mir irgendwie.
1: Okay, das heißt, hast du da jetzt irgendwie was ausgemacht, dass du da jetzt so kleine Mini-Beträge, weiß ich nicht, 20 Euro
3: ja,
1: im Monat?
3: Ja, ich habe jetzt da angerufen und also mein Betreuer hat es gemacht, hat jetzt da angerufen, hat gesagt, wir gucken jetzt, dass wir 25 Euro oder so bezahlen. Und Gott sei Dank haben sich darauf eingelassen.
1: Okay, das klingt ja gut, dass du jemanden an der Seite hast, ne, der dich da unterstützt.
3: Ja, weil ich ziemlich alleine bin jetzt im Moment und der hat gesagt, der hilft mir ein bisschen.
1: Mhm. Wie kommst du sonst zurecht mit deinem Geld? Ist es so, dass du sagst, du, ich mache das jetzt nur noch mit meinem Betreuer, ich habe jetzt gar keinen, habe ich Taschengeld, aber ich habe jetzt gar keinen Zugriff mehr aufs Konto, ich laufe jetzt gar nicht mehr Gefahr, dass ich irgendwas kaufe, was mich dann...
3: Genau, das ist jetzt ein bisschen besser, weil der Betreuer das jetzt mein Geld, also der sagt immer, du kriegst jetzt von mir nur noch 70 Euro pro Woche.
1: Mhm.
3: Da kann ich gar nicht mehr so Scheiße machen.
1: Also der verwaltet das für dich, ne?
3: Jetzt, dass ich von den Schulden runterkomme.
1: Der verwaltet das Geld jetzt für dich quasi.
3: Genau.
1: Kommst du mit den 70 Euro klar?
3: Ja, ist ein bisschen schlecht. Aber ich komme damit klar. Ich muss damit klarkommen. Wie soll ich denn sonst machen?
1: Musst du von den 70 Euro dein Essen auch kaufen?
3: Genau, da muss ich das Essen davon kaufen.
1: Okay.
3: Aber ich habe dann so einen 60-Plus-Bus und die holen mich ab. Da muss ich nur 3 Euro bezahlen und dann die fahren mich dann zum Lidl und dann klappt es dann.
1: Okay.
3: Dann wäre ich wieder zurückgefahren.
1: Hast du irgendwelche Genusslaster, die dich viel Geld kosten im Monat?
3: Ja, ich habe manchmal so Alkoholprobleme, aber das versuche ich irgendwie runterzuschrauben. Es ist jetzt nur gewesen, weil ja mein Freund gestorben ist. Dann muss
1: ja, das ist
3: aber mein Betreuer hat dann auch gesagt, wir gucken, dass wir dich irgendwie in ein betreutes Wohnen kriegen, weil ich bin jetzt in so einem Asylbewerberheim. Mhm. Und dann guckt er, dass ich da irgendwie da von dem Zeug runterkomme.
1: Verstehe.
3: Also will ich ja selber machen, aber im Moment, ab und zu brauche ich das, es ist zwar auch nicht die Lösung, aber weil ich halt ziemlich alleine bin, ne? Ich habe im Moment keinen. Aber das wird alles so angeleiert jetzt von meinem Betreuer, dass ich irgendwie Sozialarbeiter kriege, wo mir irgendwie helfen.
1: Das ist nicht leicht, ja. Hast du die Möglichkeit gehabt, dich von deinem Freund nochmal zu verabschieden? Gab es eine Trauerfeier irgendwie oder ging das nicht?
3: Nee, gar nichts. Ich habe ja selber einen Krankenwagen gerufen, weil ja ziemlich, also ich habe ja selber einen Krankenwagen gerufen.
1: Der wohnt weit weg,
3: ne? Da habe ich eigentlich gedacht, da passiert nichts. Ich wollte ihm irgendwie nur helfen. Und am nächsten Tag hat mich dann der Arzt angerufen und gesagt, ihr Freund ist gestorben. Ne? Ich konnte mich ja nicht verabschieden. Ich mache das privat jetzt im Zimmer. Ich habe mir so eine Kerze gekauft mit einem Herz. Und du halt immer so eine die Kerze anzünden, red auch mit ihm. Also mit. Hm. Ich rufe ihn auch manchmal an. Auf sein Telefon, das beruhigt mich irgendwie.
1: Hat auch weit weg gewohnt, ne? War eine Fernbeziehung, oder?
3: Nee, der hat bei mir gewohnt, der kommt nur aus dem Osten.
1: Ach so, so habe ich es missverstanden vorhin, okay.
3: Also wir waren 13 Jahre zusammen. Das
1: wow, okay.
3: Wir waren nicht verheiratet, aber 13 Jahre und deswegen. Eine Woche vorher, also 2 Monate vorher, hat man eine Katze verloren. Mhm. Also es war schon ziemlich scheiße. Ne?
1: Keine so leichte richtig. Zeit für dich. Angelika, danke dir trotzdem, dass du dich dem Gespräch hier gestellt hast. Ich wünsche dir einen schönen Abend. Okay. Viel Kraft für dich.
3: Okay, danke.
1: Bis bald.
3: Okay.
1: Tschüss. So, anrufen dürft ihr vom Handy und vom Festnetz die Nummer zu mir ins Studio.
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1: Jetzt kaufen, später zahlen. Wie schnell wird's gefährlich? Wer von euch hat diese Funktion schon mal genutzt? Was haltet ihr überhaupt davon? Ab welchem Betrag nutzt ihr überhaupt? Oder ab welchen Beträgen nutzt ihr solche Funktionen? Und was haltet ihr eigentlich davon, dass es da jetzt eine strengere Regulierung geben wird? Und das ist, glaube ich, so wie ich das jetzt mitbekommen habe, schon im Bundestag beschlossene Sache. Gehen wir in die nächste Leitung. Wen haben wir dran? Gucken wir doch mal. Da ist jemand mit der 2-8. Hallo, wer da, woher?
4: Hi, hier ist der René.
1: Hallo René, aus welcher Ecke bist du?
4: Dresden.
1: Ui, okay. Schön.
4: Genau.
1: Erzähl mal.
4: Sehr interessantes Thema. Ja. Ich habe selber schon einiges durch. Ja, aber mittlerweile lasse ich mir das alles dreimal auf der Zunge zergehen, was ich da mache, wie ich das mache. Und ja, man muss halt immer dahinter sehen, dass dann halt viele Zinsen mit dahinter kommen, also wenn man das nutzt. Und die sollte man versuchen zu umgehen.
1: Du hast das schon dreimal durch, heißt du hast das schon mehrmals genutzt, dieses Späterzahlen, oder wie?
4: Einige Male genutzt, genau.
1: Aber in welcher Form? Wir reden ja heute über, ja, also ich will schon konkret wissen, weil es gibt ja PayPal-Möglichkeiten, dann gibt es Kreditkarten, da gibt es ja auch diverse Anbieter, die sehr populär sind. Wie hast du es gemacht?
4: Von jedem etwas. Ein guter Mix von allem.
1: Es gibt du kannst ja auch im Elektroladen dir einen Fernseher holen und die bieten das ja inzwischen auch an, dass sie sagen 0% Finanzierung, 12 Monate für einen großen XXL-Fernseher und man denkt sich so, ja cool, mach ich.
4: Genau, von jedem etwas, von Konsumentenkredit über PayPal, über diverse andere Zahlungsdienstleister und so weiter, von jedem etwas quasi.
1: Was war der Grund? War der Grund tatsächlich, ich habe gerade nicht das Nötige auf dem Konto, um das zu kaufen? Oder war es eher, doch, ich habe das schon, aber ich will einfach einen kleinen Puffer auf dem Konto haben und mir ist es lieber, wenn ich es dann irgendwie später zahlen muss?
4: Den Puffer hatte ich mit meiner Frau damals nicht gehabt. Wir sind umgezogen, hatten eigentlich mit der Vormieterin eigentlich vereinbart, dass sie die Küche in der Wohnung lässt und dann sind wir zur Wohnungsübernahme gekommen und schub die Küche nicht mehr in der Wohnung drin. Da mussten wir uns eine Küche kaufen von jetzt auf gleich. Und ja, das war dann der Anfang vom Ende quasi.
1: Von wie teuer war die Küche?
4: Im Möbelstudio stand sie damals quasi für, glaube ich, 3. Unterm Strich haben wir dann 6 gezahlt. Und dann halt noch dies und das und jenes zum Umzug dazu, ja.
1: Wie, Moment mal, die stand für 3 drinne und ihr habt 6 bezahlt? Warum? Weil ihr sie zweimal gekauft habt?
4: Weil halt dann noch die Küche angepasst werden muss, Montage dazu und so weiter und so weiter.
1: 6.000 Euro. Ja, ich weiß, dass Küchen teuer sind, aber ich finde es trotzdem heftig.
4: Ja, wir wollten allerdings noch nicht umziehen wieder. Von daher haben wir gedacht, ach, passt, alles gut. Mhm. Aber ja.
1: Ja, die 6.000 Euro, ich meine, das war jetzt, du sagst ja auch, das war der Anfang vom Ende. Das heißt, es ging dann noch weiter. Das heißt, nach der Küche habt ihr euch noch andere Dinge dann geholt, oder wie?
4: Ich habe es dann probiert mit einer Selbstständigkeit, die dann leider Gottes nach hinten losging.
1: Okay.
4: Aber ich sag mal so, wer vogelt, da fallen noch Späne. Aber es war ein Lerneffekt. Von daher alles gut. Ich bin jetzt mittlerweile mit dem blauen Auge davon gekommen. Und bin wieder auf einem guten Weg, aus dieser ganzen Situation rauszukommen. Schon alleine aus dem Grund, weil die Rate, die wir quasi mittlerweile haben, die deckt nicht unser komplettes quasi finanzielles Polster ab, sondern wir haben immer noch ein Polster, Möglichkeit, um was zur Seite zu legen, um nicht wieder irgendwelche Ratenkäufe etc. quasi in Anspruch zu nehmen. Quasi, wenn jetzt irgendwas ist, wir können direkt, sage ich jetzt mal, Reparaturmaßnahmen oder irgendwelche Dinge uns leisten, um nicht wieder Ratenkäufe oder 30 Tage später Zahlung etc. quasi in Anspruch zu nehmen.
1: Du bist mit einem blauen Auge davon gekommen. Was heißt das?
4: Ich wurde nicht in die Privatinsolvenz oder irgendwas eingetrieben. Bin mit plus minus null rausgekommen, hab keine großen Schulden oder irgendwas davon quasi mitnehmen müssen.
1: Kannst du verraten, weil es gibt mit Sicherheit Leute, die uns gerade zuhören, die haben auch 6.000, 10.000, 20.000 Euro Schulden, wissen vielleicht gar nicht, wie man da rauskommt, was für Ansätze es überhaupt gibt. Dadurch, dass du vielleicht eine Idee oder so, wie du es gemacht hast.
4: Ich habe angefangen mit dem Buch von irgendwann mal, als Hörbuch gibt es das auch. Das heißt, ein Hundemann namens Money. Das ist von Bodo Schäfer. Gibt es als Hörbuch, habe ich eine Zeit lang als im Auto mitgehört, wenn ich zur Arbeit gefahren bin und so weiter. Und damit bin ich halt dann auf die Idee gekommen, quasi nicht das komplette finanzielle Polster für die Rückzahlung zu nehmen. Das war gut motiviert am Anfang, aber schwuppdiwupp hat man wieder irgendwie Reparaturen oder irgendwelche anderen Käufer, die dann quasi fällig werden. Und dann steht man wieder da, fängt man wieder mit einer neuen Ratenzahlung an und so weiter und so weiter. Und das Buch hat mir dann quasi dann die Idee gegeben, ja, nimm davon bloß 70% oder 75% und nimm die anderen 25% für ein Polster, was du dann quasi aufbaust, um halt dann andere Dinge zu finanzieren, was quasi dann während der Abzahlung von dem großen Kredit oder von anderen Dingen, die man sich quasi geleistet hat, wo man quasi noch drinnen steckt, um das dann halt quasi zu finanzieren. Und nicht halt das komplette finanzielle Polster zu nehmen halt, was man zur Verfügung hätte.
1: Cool.
4: Ja.
1: Also hat dir das Buch so ein bisschen bei der finanziellen Bildung quasi geholfen?
4: Quasi, genau.
1: Okay. Findest du, dass solche Themen, ne, auch viel stärker eigentlich in Schulen schon unterrichtet werden müssten?
4: Definitiv. Und was genauso theoretischerweise in Schulen mitgemacht werden müsste, ist quasi, wie man eine Einkommensteuererklärung und so weiter mit darstellt.
1: Ein was?
4: Zum Beispiel Einkommensteuererklärung. Für einen ganz normalen Mitarbeiter, für einen ganz normalen Angestellten. Mhm. Muss jetzt nicht auf Selbstständigkeit oder irgendwas bezogen sein. Für einen ganz normalen, einfachen Mitarbeiter, für einen ganz normalen, einfachen Angestellten. Dass jeder weiß, wie man sowas machen kann, machen sollte und so weiter. Klar gibt es dann auch die eine oder anderen Feinheiten. Aber da kann man sich dann halt immer noch Hilfe holen über Lohnsteuerhilfeverein etc. Aber sowas sollte mit in der Schule mit quasi beigebracht werden.
1: Ja, es gibt ja auch so viele, die angestellt sind und die noch nie eine Steuererklärung gemacht haben.
4: Genau.
1: Und die wissen gar nicht, dass sie da so viel zurückbekommen können. Das ist wirklich erschreckend, dass sie das nicht wissen.
4: Genau. Ja.
1: Genau. So, also deine Botschaft ist, das mache ich nicht nochmal und mach das besser auch nicht. Jetzt hast du dir quasi ein System überlegt, mit dem du dir ein kleines Polster aufbauen kannst. Das heißt, du würdest sowas nie wieder nutzen, so eine Funktion? Oder sagst du nur unter bestimmten Umständen, nur vielleicht bei kleineren Beträgen? Oder sagst du, nein, selbst die kleinen sind gefährlich?
4: Nee, selbst die kleinen sind gerade die gefährlichen. Wie du erst vorhin schon selber gesagt hast, ja, da sind es einmal 20 Euro, da sind es 30 Euro, ach, da sind es 80 Euro. Schwuppdiwupp hat man wieder mal 500 Euro zusammen. Und dann steckt man wieder drin in dem Kreislauf. Aber nee, gerade dann bei den Zahlungsdienstleistern im Internet hat man in der Regel so zwischen 10-15% Zinsen dabei. Und dann muss man sich das überlegen, bei 100 Euro zahlt man dann auf einmal so 115 Euro direkt mal zurück. Ja. 15 Euro wieder für was? Für die Zahlungsdienstleister, dass sie dir quasi erstmal nur das Geld quasi geben, aber unterm Strich musst du wieder selber finanzieren und selber zahlen.
1: So, jetzt habe ich mir ein paar Kommentare durchgelesen zu dem Thema, also gerade bei den Nachrichten, wo dann diese Meldung kam. Und einer hat geschrieben, und ich würde gerne deine Meinung dazu hören. Er hat gesagt, er findet das totalen Quatsch, dass es jetzt diese neue Regulierung geben wird, die viel strenger ist. Denn er sagt, er nutzt diese Funktion sehr gerne, nicht weil er das Geld nicht hätte, sagt er, sondern er sagt, ich kaufe etwas, der Artikel kommt zu mir nach Hause, ich begutachte ihn und wenn es mir nicht passt, schicke ich ihn wieder zurück und muss jetzt nicht ewig auf mein Geld warten, weil mein Geld ja noch gar nicht vom Konto ab ist. Findest du, das ist einfach nur Augenwischerei oder glaubst du, damit hat er einen richtigen Punkt erwischt?
4: Ich sag mal so, dazu stehe ich zwiegespalten. Klar hat er recht, er kann die guten Sachen begutachten, aber ich muss auch ganz ehrlich sagen, die Sachen, die man da quasi bestellt, kann man kostenlos in der Regel wieder zurückschicken. Was ich aber in der Sache dann begrüßen würde, dass die Retouren anteilmäßig dem Käufer oder dem Kaufinteressenten mit quasi in Rechnung gestellt werden, wenn es wieder zurückgeschickt wird.
1: Ah, du bist also gegen eine kostenlose Retour?
4: Gegen eine kostenlose Retour, um halt unnötige quasi Bestellungen zum Ausprobieren, zum Einschauen und so weiter quasi zu unterbinden.
1: Ja, also man muss ja wirklich sagen, wenn man sich die Online-Shopping-Zahlen anguckt, dass das von Jahr zu Jahr zunimmt, habe ich gelesen. Ob das stimmt, kann ich jetzt nicht verifizieren, aber ich habe gehört, dass wir immer mehr zurückschicken. Haben wir so angewöhnt, genau. Ne? Man bestellt Klamotten gleich 2-3 Größen, weil man sagt, ich weiß ja nicht, was davon mir passt und dann schickt man die Hälfte wieder zurück.
4: Genau. Unterm Strich, die ganzen Retouren werden ja auch in den Preisen garantiert mit einkalkuliert.
1: Natürlich, klar. Selbstverständlich.
4: Ja, ja. Und dann schlicht zahlen wir das auch wieder mit.
1: Okay. Gut, dann vielen, vielen Dank, René, für deine Erfahrung. Dir einen schönen Abend.
4: Gerne.
1: Mach's
4: Danke
1: gut.
4: Ebenfalls.
1: Tschüss.
4: Internet. Ciao.
1: Finger weg, sagt René zum Thema jetzt kaufen, später zahlen. Er hat seine Lektion gelernt, wie er sagt. Ich würde gerne wissen, was habt ihr so für Erfahrungen damit gesammelt? In welchen Momenten, Situationen habt ihr das genutzt? Wofür? Und vielleicht sagt ihr ja so, ich hatte das Geld, ich habe es trotzdem irgendwie gemacht, weil ich mein Konto gerade nicht belasten wollte mit dem Betrag oder weil es mir einfach lieber war, das Smartphone beispielsweise über 3-4 Monate abzustottern, anstatt auf einmal so einen Riesenbetrag, was weiß ich, 600 Euro, 1000 Euro auf den Tisch zu legen. Die Nummer zu mir.
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1: So, wen haben wir als nächstes? Probieren wir es nochmal beim Jürgen. Vielleicht ist er inzwischen da. Jürgen?
5: Ja, hallo.
1: Da ist er. Hallo, schön.
5: Also, ich mache sehr viel über Klarna. Und da habe ich auch sehr gute Erfahrungen mitgemacht.
1: Also das ist für alle, die es nicht kennen, was ist denn das eigentlich? Das ist ein Kreditkartenunternehmen oder was ist das?
5: Also zuerst war ich bei PayPal. Und da hatte ich oder PayPal, wie sich das nennt. Da hatte ich aber mit denen Probleme, weil ich wusste das damals nicht. Man muss da also... ich habe denen mein Konto angegeben und darüber sind dann auch teilweise die Abbuchungen gelaufen über mein Konto. Und dann haben die irgendwann ein PayPal-Konto eingeführt und dann konnte man dann im Internet anklicken, worüber läuft jetzt was ab. und ich habe das irgendwie nicht gerafft und hat immer nur noch denen mein normales Bankkonto mitgeteilt. Und dann kam dann irgendwann von Riverti was, weil ich da gedacht habe, das wird über mein Bankkonto gehen und ich hätte aber auf das PayPal-Konto einzahlen müssen. Und da habe ich mich so drüber geärgert und da habe ich das gerade also bei PayPal gekündigt. Da bin ich halt bei Klarna gegangen und da mache ich halt sehr viel drüber, weil das Gute halt, ich mache dann nur immer die 3-Monats-Raten, weil ich mir zum Beispiel jetzt hier habe ich mir einen Laptop gekauft und was war das andere gewesen? Das war noch so ein kleiner Ofen. Und da bezahlt man halt monatlich, sag mal, kommt darauf an, zum 1.500 Euro bezahlt man dann halt dreimal 500 Euro anstatt 1.500 Euro ohne Zinsen.
1: Mhm. Und ja. Wie ist denn das eigentlich? Also könnte ich jetzt zum Beispiel auch sagen, ach nee, 500 ist mir zu viel, machen wir jetzt mal 36 Monate. Oder sagen die dann, nee, das ist das, wir können das ja nicht so lange strecken. Wie ist denn das?
5: Ja, dann bezahlst du Zinsen dafür.
1: Ach so, wie? Das ist, also je nachdem, wie lang ich abzahle, ab wann wird es ein Zins fällig? Ab wann kostet das?
5: Ab 6 Monate. Also die ersten 3 Monate, also die 3-Monats-Raten sind immer kostenlos, immer 0 Euro bei Klarna, immer. Und so mache ich das jetzt schon über Jahre, kann man sagen. Ich hatte zum Beispiel jetzt hier den Laptop, war das so gewesen, den hatte ich dann so 4-5 Wochen gehabt und da hatte ich auf einmal Schwierigkeiten. Und da habe ich den zurückgeschickt und da haben die mir ja nur einen Teil von dem Laptop, die erste Rate, abgebucht. Und da bin ich halt immer, da habe ich mir gedacht, deswegen mache ich das immer so gerne. Nicht, dass die auf einmal sagen, hier, der Laptop selbst kaputt gemacht oder wie auch immer. Und ich habe das dann komplett dann trotzdem erstattet bekommen. Ja, also hat zwar da ein bisschen gedauert, bis die 150 oder 200 Euro waren das gewesen, bis ich die wieder bekommen habe, aber nach einer Woche waren die wieder mal auf meinem Konto drauf, weil ich das Ding halt einfach zurückgeschickt habe, ja.
1: Wie, von den 500, die du gezahlt hast, kriegst du nur 200 Euro zurück?
5: Nee, du musst das anders sehen. Ich hatte ja einmal diesen Ofen
1: und den Laptop für 1,5 insgesamt. Ja, Gesamtsumme. Ja. Okay, ja. Verstehe. Wie teuer war denn der Laptop allein?
5: Der Laptop, der hat nur circa 700 Euro gekostet.
1: Ach so, ja. Und den hast du auf 3 Raten gezahlt quasi, also 250 quasi.
5: Ganz genau.
1: Ah, ja. Verstehe. Und dadurch, dass der dann, naja, theoretisch hättest du ja auch sagen können, der ist kaputt, schick mir einen neuen zu, schickst du den ein, kriegst einen neuen zurück.
5: Ja, ich meine, bei den ersten 30 Tagen ist das ja eh kein Thema.
1: Ja.
5: Dann hast du dann ein Widerrufsrecht und da waren dann bei die 30 Tage, die waren schon drüber und
1: Naja, aber du hast ja ein Jahr Gewährleistung auf das Produkt.
5: Ja, aber wie gesagt, wenn auch mal was ist, ja, also bei Klarna kann man immer hingehen und kann auch sagen, hier so und so. Ich hatte aber irgendwann mal so eine Decke bestellt, auch über 3 Monate, so ein Nackenkissen oder was das war. Und das war überhaupt nichts gewesen. Da habe ich das zurückgeschickt und war überhaupt kein Thema, ja. Also, weil die ja teilweise dann auch erst 20, 30 Tage später abbuchen, das Geld, ja. Mhm.
1: Aber jetzt ist doch Klarna eigentlich nur der Zahlungsdienstleister, ne? Das heißt, der hat ja eigentlich mit dem Produkt selbst wenig zu tun. Wenn du das an die jetzt wieder zurückschickst, weil du sagst, das ist kaputt, dann dann weiß ja Klarna nichts davon, oder?
5: Ganz ehrlich gesagt, ich bin da noch nicht so ganz schlau drin.
1: Also du hast es zurückgeschickt und gleichzeitig auch dann gesagt, ich storniere, oder wie? Den Auftrag komplett, oder wie?
5: Ja, genau. Ja. So wäre es gewesen. Also wie gesagt, also ich finde das also ganz toll. Also ich mache das jetzt schon eine ganze Zeit lang und
1: warum hast du jetzt diese 1,5 auf 3 Monate geteilt? Weil du die Belastung nicht wolltest auf einmal, weil du es nicht hattest? Oder sagst du, nee, ich hatte es schon, nur ich wollte die Belastung nicht?
5: Nee, also ich meine, wenn man 0% Zinsen hat, wäre man ja blöd, wenn man es nicht machen würde. Ja, da hat man immer noch mal einen Puffer auf dem Konto. Ja, also gerade vor Weihnachten oder so, da kommen ja alle möglichen Rechnungen und so. Mhm. Und dann hast du auf einen Teil 1500 Euro zu bezahlen und dann machst du es doch lieber dann auf 500 Euro. Und da kommen die ganzen Versicherungen und das, dies und jenes. Ja, da bist du, also bei mir ist November, Dezember immer so 2.500 Euro, die dann in einem Monat weggehen für alles Mögliche. Ja,
1: das ist so. Ne, Auto und die ganzen Versicherungen, die dann kommen, das kann sich schon summieren. Oh. Das überrascht einen manchmal auch immer wieder. Jedes Mal, wo man weiß, es kommt, aber es ist dann doch irgendwie so, doch mehr als gedacht. Verstehe.
5: Also wie gesagt, ich kann da Planer wirklich jedem nur empfehlen. Man muss halt auch nur ein bisschen aufpassen. Also ich meine, wenn man natürlich da hier so ein, wie soll ich sagen, ein Vielkäufer ist und da kann er natürlich auch ja ganz schnell eine Summe zusammenkommen, ja.
1: Wie oft nutzt du das denn im Monat?
5: Ja, im Monat. Was heißt im Monat? Kann man ja, also ich meine, ich bestelle alles, also hauptsächlich über Kaufland mache ich meine ganzen Sachen, wie Laptop, Fernseher, zum Beispiel Waschmaschine und so weiter und so fort.
1: Immer mit der Späterzahlenfunktion, richtig? Immer.
5: Genau.
1: Na gut, man kauft ja nicht jeden Monat eine Waschmaschine, aber so generell, weiß ich nicht, sagst du irgendwie, ja, ich bin jede Woche oder jeden Tag bin ich da am Kaufen, hier mal Schuhe, da mal ein T-Shirt, da mal Dings und alles später, oder?
5: Zwei, dreimal im Jahr vielleicht.
1: Ach, das ist ja übersichtlich, da weiß man ja, glaube ich, was einen erwartet.
5: Ja.
1: Weil muss man ja auf dem Schirm haben, nicht? Ich meine, wenn du auf später Zahlen drückst, dann ist es erstmal für dich gedanklich aus der Welt. Man weiß ja gar nicht.
5: Ja gut, aber für mich sind ja die 3 Monate richtig. Also ich gehe nie über ein Jahr oder über 2 Jahre, das würde ich nie machen. Hm. Also damals, wie ich mein Haus gebaut hatte, dann habe ich noch ein Auto finanziert. Und dann kam da später die Schlussrate 7.000 Euro. Und ganz ehrlich gesagt, ich hatte die 7.000 Euro nicht. Und da bin ich halt hingegangen und habe mir gedacht, was machst du dann jetzt? Und da habe ich quasi alles, was ich so, alles, wo ich so ein gewisses Darlehen für hatte, für das, dies und jenes, habe ich zusammengepackt in eins. Ja, damit ich weiß, hier bei einem habe ich das und das zu bezahlen, ja, dann hat man monatlich eine Übersicht in der damaligen Zeit. Und dann weiß man hier, das war damals, ich weiß jetzt nicht mehr genau, welche Bank das war, irgendwas mit I, wie heißt sie nochmal, die ganz bekannte Bank?
1: ING DiBa?
5: Genau. In Frankfurt sind die, vorne da auf der Ecke Mainzer Landstraße, wie heißt das, oder die Chaussee da vorne auf der Ecke da. Und da habe ich damals dann halt alles drüber gemacht. Auch die restlichen 7.000 für mein Auto, die ich da noch zu bezahlen hatte. Und dann habe ich mir gedacht, hier, da musst du da bezahlen. Da habe ich mir gedacht, komm, jetzt machst du alles zusammen und ja.
1: Ja. Ach so, und jetzt bist du zufrieden damit. Jetzt hast du alles quasi.
5: Ja.
1: Na gut. Ja. Was hältst du davon, dass es jetzt eine neue Regulierung gibt und dass dieses später Zahlen strenger geprüft wird? Mit anderen Worten, dass man nicht Gefahr läuft, weil ne, theoretisch kannst du ja zigmal auf diese später Zahlen klicken. Es wird da bei kleinen Beträgen nicht wirklich geschaut, kann der das überhaupt zahlen? Jetzt wird da genauer hingeschaut. Findest du es gut oder sagst du, finde ich blöd?
5: Also ich habe davon noch gar nichts gehört. Also wie ist denn da jetzt dieser genaue Wortlaut? Was haben die da genau vor?
1: Ich kann dir gerade nur das so wiedergeben, wie ich es gerade gesagt habe, dass das jetzt einfach strenger und genauer geprüft wird. Die genauen Details kannst du dir nochmal durchlesen im Netz, aber ich will da jetzt nicht was Falsches sagen, wie das genau da gemacht wird. Aber es wird im Prinzip genauer geschaut, nicht nur bei großen Krediten, da muss man ja sowieso immer, ne, Schufa und was weiß ich, was da alles geprüft wird. Immer.
5: Ja, klar.
1: Jetzt wird es auch bei den kleinen Sachen, und zwar schon auch bei Sachen unter 200 Euro wird geprüft und geschaut. Kann der sich das überhaupt leisten? Ich habe ja vor dem den Anrufer gehabt mit der Spielsucht, den Max aus Köln, und der sagt, mir hätte es geholfen. Hätte man mir gesagt, nee, später zahlen ist nicht. Du hast schon 5-mal später zahlen gerade aktuell laufen.
5: Ja, genau, ja. Ja, also ich kann mir jetzt so vorstellen, ich weiß, dass früher war das so gewesen, da waren die Schufa-Beträge, wenn du sagen mal so und so viel am Limit bist, die können ja schon, ich meine, das ist natürlich alles auch datenschutzmäßig, die können natürlich genau sehen, was Sache ist bei dir dann, ja. Mhm. Also ich finde das vielleicht sogar gar nicht mal so schlecht, da kommt man halt auch in den Versuchen, in einer wirklich nicht finanzmäßig gut drauf ist, dass der dann noch mehr Schulden macht, wenn die das strenger regulieren.
1: Ja, wahrscheinlich auch, weil es dich überhaupt nicht betreffen würde, oder?
5: Ja, weil es mich natürlich nicht betreffen würde, schon klar. Aber ich denke ja jetzt nicht da an mich, sondern ich denke an die Leute, die ja wirklich Probleme haben und dann vielleicht noch mehr in Versuchung kommen. Und deswegen finde ich das vielleicht auch bei den kleineren Beträgen gar nicht mal so verkehrt.
1: Es gibt ja auch ganz kleine Beträge, wie zum Beispiel, ich habe ja vorhin gesagt, 20 Euro, 30 Euro. Macht das in deinen Augen Sinn, solche Beträge auch später zu zahlen? Oder sagst du, nee, das würde ich zum Beispiel nie machen. Bei dir waren es ja 1.500. Das ist ja eine große Summe. Ne? Aber jetzt so 20, 30 Euro später zahlen, würdest du es trotzdem nutzen? Oder sagst du, nee, das bezahle ich lieber sofort?
5: Nee, also guck mal, früher, also das, ich weiß jetzt nicht, das wann haben die das geändert? Ich glaube so vor 4, 5 Jahren, da bist du beim Bäcker gegangen, da konntest du ja gar nicht was bezahlen, unter 5 oder unter 10 Euro. Heute kannst du alles mit der Karte bezahlen, alles. Mhm. Vor ein paar Jahren war das, glaube ich, gar nicht möglich, hatten die einen Mindestbetrag, da musstest du mindestens, glaube ich, 5 oder 10 Euro oder in der Tankstelle, musstest du ja mindestens 5 oder 10 Euro also wenn du jetzt, sagen wir mal, ein Gummibärchen gekauft hast, die konntest du nicht mit der Karte bezahlen. Die musstest du bar bezahlen. Mhm. Und heute kannst du ja alles mit der Karte bezahlen. Alles.
1: Mhm. Du kannst ja
5: 20 Pfennig mit der Karte bezahlen. Also zum Beispiel, das hätte ich zum Beispiel überhaupt nicht geändert. Ja, also einen gewissen Betrag, ja, sollte man schon irgendwie. Also ich finde, dass man alles mit der Karte bezahlen kann, finde ich auch nicht so ganz in Ordnung. Also gerade so Klickerbeträge.
1: Okay. Na gut. Jürgen, dann vielen Dank erstmal, dass du angerufen hast und dir für deine Geschichte. Schönen Abend wünsche ich dir.
5: Ja, danke dir. Ja,
1: bis bald. Tschüss. So, Jürgen aus dem Westerwald sagt, er kommt sehr gut mit dieser Funktion klar. Er nutzt sie auch sehr gerne, weil er sagt, das schont so ein bisschen meinen Puffer. Ich kann es besser aufteilen und gerade wenn mal große Rechnungen anstehen, dann weiß ich, ich bin, wie sagt man das, liquid, zahlungsbereit. Wir gehen mal in die nächste Leitung, wer haben wir denn dran? Da haben wir jemanden dran mit der Endziffer 11. Wer hat denn die 11? Guten Abend, hallo. Jemand dran? Nö, anscheinend nicht. Dann gehen wir zu Matze nach Mannheim. Grüß dich, Matze. Matze, klingelt. Es klingelt bei dir.
6: Hallo?
1: Hallo, Matze.
6: Hallo?
1: Ach, das ist das Auto.
6: Ja, sorry, ich war kurz auf Klo.
1: Hast du noch geschafft abzuwischen?
6: Ja, hab's geschafft.
1: Matze, schön, dass du da bist. So, hast mitbekommen, was es geht heute, ne? Ja, klar, beziehungsweise eine halbe Stunde in der Leitung. Wäre ja traurig, wenn nicht.
6: Ja.
1: Also,
6: ich habe lange gewartet.
1: Hast du diese Funktion schon mal genutzt? Wie findest du die Funktion, jetzt kaufen, später zahlen?
6: Ich habe sie schon mal benutzt, ja. Ich hatte gute Sachen, aber auch schlechte Sachen. Wie zum Beispiel, ich habe mein Handy gekauft, da habe ich einen 3-Monats-Vertrag gemacht.
1: Mhm.
6: Und da lief es gut.
1: Mhm.
6: Und auch wie bei dem einen aus Köln, ich bin auch spielsüchtig. Und
1: hast du auch Guthabenkarten gekauft?
6: Nee, ich bin immer ins Minus gegangen sozusagen. Also ich habe mir Geld geholt und dann halt nächsten Monat wieder zurückgezahlt.
1: Heavy.
6: Wissen Sie, was ich meine?
1: Nee, sag mal, wie hast du das gemacht?
6: Keine Ahnung, also ich bin zu Klarna gegangen, habe gesagt, ey, ich nehme jetzt 20 Euro und zahle jetzt nächsten Monat zurück.
1: So Mini-Beträge hast du dir genommen?
6: Ja, das ist halt, hat sich natürlich gehäuft.
1: Und die 20 Euro, du hast die wahrscheinlich nicht immer vervielfacht. Es gab auch oft Fälle, wo es dann weg war.
6: Viele Fälle, ja.
1: Viele Fälle sogar. Ui. Ja. Das klingt gar nicht gut.
6: Ja, man denkt halt, man sieht halt immer das Bild vor sich, dieser eine Mann, der im Tunnel gräbt und dann zurückläuft, aber nach einem Schlag der Diamant da ist. Hm. Kennen Sie das Bild?
1: Ja, das kenne ich, aber das verbinde ich persönlich nicht mit Spielen, also mit Glücksspiel.
6: Ja, ich halt schon.
1: Echt?
6: Und da habe ich mir da war das halt auch immer, dass ich dann halt mir das Geld geholt habe und dann halt wieder einen Monat später zurückgegeben habe.
1: Und deine Hoffnung war immer, dass du es irgendwann schaffst, dann den Schatz zu bekommen. Und dann musst du nie wieder
6: genau, sowas machen. Genau, dann ich dann schön alles zurückzahlen kann und ich noch Geld habe.
1: Denkst du das heute immer
6: und
1: noch?
6: Und das war dann immer die Hoffnung. Es ist besser geworden. Also ich hole mir jetzt im Moment hole ich mir nicht mehr Geld.
1: Okay. Aber du spielst.
6: Ja.
1: Krass.
6: Aber ich habe mir jetzt Grenzen gesetzt.
1: Und die wären?
6: Und die halte ich gut ein. Ja, ich habe mir eine Grenze gesetzt mit einem 10er in der Woche, was schon viel, viel, viel, viel weniger ist als davor. Mhm. Davor war vielleicht 150, 200 Euro am Tag.
1: Boah, krass. Okay.
6: Und da habe ich einen Deal mit meinen Freunden gemacht, weil meine Freunde sind genauso. Und wir haben ihn jetzt bis jetzt, 2 Wochen haben wir es geschafft, ihn durchzuziehen.
1: Und der Deal heißt?
6: Und wir sind jetzt schon 10 Euro pro Woche, wer es nicht einhält, kriegt Schläge.
1: 10 Euro pro Woche Einsatz aus Eigenkapital, das heißt nicht mehr als 40 im Monat.
6: Genau.
1: Okay, aber wenn ich jetzt, nur mal theoretisch, wenn ich jetzt 10 Euro Eigenkapital setze und ich mache daraus 40, dann darf ich trotzdem 30, also meinen Gewinn darf ich dann trotzdem 100% einsetzen oder nicht?
6: Ja, das, was du gewinnst, darfst du dann auch weiter verspielen, aber du darfst es nicht zur Bank generieren, nochmal Geld holen.
1: Ja, okay, checke. Und es kommst du klar, ist halt wenig Geld. Komm, 10 Euro ist ja schnell verzockt, oder nicht?
6: Ja.
1: Also du spielst auf 10 Cent.
6: Ja, ich gehe auch runter auf 10 Cent, damit ich mehr Zeit habe.
1: Okay, verstehe.
6: Davor 1 Euro zwar Einsatz.
1: Siehst du es heute eher so als, ist einfach nur ein chilliger Tag, wo ich da irgendwie mit Freunden abhänge, 1-2 Stunden und dann ist auch gut? Oder sagst du, nee, ich merke immer noch, es tut mir eigentlich nicht gut. Ich habe immer das Verlangen, ich merke diese Gier, diese Sucht.
6: Ja, also man merkt schon die Sucht, aber das ist halt auch, das ist nicht nur dieses Zocken. Also alleine würde ich nie im Leben Casino spielen gehen, zocken gehen. Nie im Leben, ich bin halt immer mit meinen Freunden. Das ist dieses Zusammensein.
1: Ja, verstehe.
6: Man setzt sich zusammen hin, der eine zockt, die anderen gucken zu, man macht sich eine Zigarette an, man holt sich eine Cola oder ein Bier oder sowas. Mhm. So ist es halt dieses Gemeinsame. Und dann zockt man halt noch nebenbei und dann häuft sich's halt. Dann sagt man, ach komm, noch ein 10er, ist doch egal jetzt. 10er ist nicht viel, 10er mache ich mit links und so, weißt du? Mhm. Und so hat sich das gehäuft halt.
1: Okay.
6: Und dann ist man halt auch zu Klarna gegangen und hat sich dann halt Geld geholt, dass man es dann nächsten Monat zurückzahlen kann. Mhm. Und das hat sich dann halt auch gehäuft. Und dann wird halt auch viel. Also, und das ist zum Beispiel eins, wo ich eine schlechte Erfahrung gemacht habe. Klar. Mit dem Zahlen da.
1: Ich dachte auch immer, dass wenn man Bargeld abhebt bei solchen Zahlungsdienstleistern, dass man da auch sofort Zinsen drauf zahlt, im Gegensatz zu Einkäufen. Einkäufe sind ja meistens für 30 Tage zinsfrei, aber bei so Barabhebungen zahlt man doch immer sofort Zinsen, oder nicht?
6: Ja.
1: Auch bei 20 Euro?
6: Ja.
1: Wie hoch sind die? Was zahlt man dann zurück? 21 oder wie viel zahlt man zurück?
6: Ich habe da gar nicht drauf geachtet. Echt? Das hat sich irgendwann geholfen, dann stand halt eine Zahl. Ja, nee, ich habe nicht drauf geguckt.
1: Wie viel?
6: Da stand dann halt eine Zahl.
1: Wie viel war es am Ende an Schulden insgesamt?
6: Also am Monat, das höchste war, glaube ich, bin ich auf 700, 800.
1: Euro?
6: Ja.
1: Okay. Klingt aber noch irgendwie machbar, dass man es wegkriegt.
6: Ja.
1: Ist es weg inzwischen?
6: Ja, alles weg. Ich habe alles abbezahlt, ich bin raus aus den Schulden, alles wieder perfekt.
1: Das heißt, du würdest heute zum Shoppen auch nicht mehr diese Funktion nutzen, später zahlen?
6: Nee, ich habe Klarna gelöscht, Account gelöscht, alles.
1: Weil es schlecht ist oder weil du merkst, ich bin nicht in der Lage, es so zu nutzen, dass ich mich nicht selbst reinlege?
6: Weil ich nicht in der Lage bin, genau so, ja. Dass ich mich wieder in die Versuchung
1: komme. Okay, verstehe, die Versuchung ist es. Findest du es aber grundsätzlich eine gute Funktion? Oder würdest du sagen, nee, finde ich eigentlich nicht gut, dass es das
6: gibt?
1: Also
6: wo ich zum Beispiel mein Handy abbezahlt habe,
1: Da war es gut, klar.
6: Mein Handy abbezahlen.
1: Ja.
6: Es kommt darauf an, wie man es benutzt. Das ist das Problem.
1: Warum hast du eigentlich dein Handy damit abgezahlt? Ich meine, wenn man einen Handyvertrag macht, dann ist es ja meistens so, dass das eh schon in die Grundgebühr damit einkalkuliert ist. Man zahlt ja im Schnitt so zwischen 15, 25 Euro für sein Handy im Monat. mit Vertrag?
6: Ey, das war ja nicht ein Vertrag mit mobilen Daten. So. Das habe ich mir Vollpreis geholt und habe es in einem 3-Monats-Vertrag abbezahlt.
1: Ah, okay. Ist das immer lieber? Machst du das immer am liebsten so?
6: Ja, weil dann passt es halt. Da kann ich es perfekt runterzahlen und dann habe ich auch noch Puffer im Monat, anstatt dass auf einmal das 1.000 Euro weg sind, sind halt nur 330 Euro weg dann im Monat.
1: Gibt es irgendetwas, was du aktuell auf Pump abzahlst?
6: Nee, also im Moment, ich habe probiert, davon komplett wegzukommen, dass ich jetzt nur noch alles zahle. Ich habe zum Beispiel auch keine Kreditkarte, habe ich nicht. Ich habe eine ganz normale Debitkarte, wo es dann direkt abgebucht wird. Und ja, und das war halt das Problem halt. Und dann habe ich das halt auch gelöscht. Das mein Handy war gut, dann habe ich eine gute Erfahrung gemacht und dann hat man halt gecheckt, wie es funktioniert. Ja. Und dann ist man halt da reingerutscht, dass man sich ja halt mal Geld holt und das dann halt zurückzahlt und dann ist man mit seinen Kollegen halt zocken gegangen. Dann hab ich es halt auch meinen Kollegen gezeigt, mein Max und Nils zum Beispiel, habe ich das dann meinen Kollegen gezeigt, wie es geht und dann haben die es halt auch genauso gemacht.
1: Haben die
6: auch das Geld von da geholt.
1: Und auch, okay, dann haben sie sich wahrscheinlich auch verzockt dabei.
6: Ja, Nils ist noch in den Schulden drin.
1: Ui, okay. Könntest du dir unter irgendwelchen Umständen überhaupt heute noch mal vorstellen, einen Kredit aufzunehmen, beispielsweise für ein Auto oder für ein Haus, für eine Wohnung? Oder sagst du, no way, will ich gar nicht mehr machen? Entweder kann ich was bar bezahlen oder halt lasse ich's.
6: Also ich könnte es mir schon vorstellen zu machen, für ein Auto oder so, aber dann würde ich es nicht mit mir selber machen, sondern ich würde da mit meinem Vater das machen, weil der hat da Erfahrung.
1: Was heißt das genau? Wie würdest du mit dem Papa? Der Papa soll den Vertrag unterschreiben, also will, oder was? Oder was willst du
6: damit sagen? Nein. Ich will meinen Vater nach Vorschlägen fragen, wo der beste Kreditkarte ist oder wie ich es perfekt aufteile, auf wie viele Monate und sowas. So zum Beispiel.
1: Aber der Papa zahlt es nicht für dich. Das heißt, du musst dann trotzdem selber zahlen.
6: Nein. Ich teile es dann, ja.
1: Und wärst du diszipliniert genug?
6: Ja, also das Geld verdiene ich, ja.
1: Ah, okay. Das ist doch gut. Was glaubst du, woran liegt das eigentlich, Matze? Warum sagst du, ich krieg das irgendwie nicht hin? So, sagst du irgendwie, was ist das, warum man da so Schwierigkeiten mit Geld hat?
6: Also ich kann dir nur sagen, wo ich angefangen habe, ich habe einmal 3 Euro in ein Automat reingeschmissen. Habe auf 10 Cent gespielt. Und dann dachte ich, ja, 3 Euro, komm, warum nicht? Alle meine Freunde machen es, ich probier's mal aus. Und dann hat es mir nach 3 Euro auf 10 Cent Spins, hat es mir komplett gefallen. Ich habe zwar alles verloren, aber es war trotzdem geil, weil dieser Punkt da war, du kannst jetzt richtig viel Geld rausholen. Und so kommt man dann nicht mit seinem Geld klar und holt sich dann immer mehr Geld, man holt sich Schulden. Man denkt, jetzt gewinnt man gleich das Geld. Geld ist ein großes Thema. Oder das Problem ist halt, mit einer Karte zu zahlen. Du gehst in einen Rewe, kaufst dir was für 4 Euro und zahlst mit der Karte. Und es macht Beep und dein Geld ist weg. Aber wenn du Bargeld hast, dann siehst du in deinem Geldbeutel, wie das Geld immer leerer wird. Aber auf der Karte siehst du es nicht, weil man viel seltener auf sein Bankkonto guckt. Also ich zum Beispiel gucke viel seltener auf mein Bankkonto und sehe viel seltener, wie viel Geld weg ist. Aber wenn man das als Bargeld hat, dann sieht man, oh, ich habe nicht mehr viel Bargeld, heute kann ich mal nicht in den Rewe gehen.
1: Wenn ich dir sage, dass es eine Funktion gibt, die wirklich inzwischen jede Online-Bank anbietet, wo du nach jedem Kauf sofort benachrichtigt wirst, wie viel jetzt noch da ist. Würdest du sie überhaupt aktivieren?
6: Das Problem ist, ich habe auf meinem Handy generell Nachrichten aus.
1: Klingt nach einer Ausweichantwort gerade. Du könntest ja diese eine App aktivieren, dass sie dir trotzdem immer eine SMS, kannst du eine SMS zugeschickt bekommen. Ist ja egal, ob du sie aufmachst oder nicht. Aber du kriegst sie jedenfalls immer zugeschickt, weil diese Ausrede, man verliert den Überblick, verstehe ich, aber es gibt inzwischen so viele Möglichkeiten, sich wirklich nach jedem Kauf kannst du dich benachrichtigen lassen, wo dann drin steht, gerade abgebucht, jetziger Kontostand ist so und so. Ich habe mal in meinem Umfeld gefragt, Matze, du glaubst es nicht, aber von 10 Leuten haben es 2 aktiviert. Der Rest will das nicht. Die wollen das gar nicht wissen.
6: Ja, ich wusste zum Beispiel gar nicht, dass es die Option gibt.
1: Ja, die gibt's. Hat unterschiedliche Namen, ne? Muss man sich mal schlau machen. Also ich muss sagen, ich habe sie aktiviert und ja, ich denke mir auch manchmal, okay, ich will es gar nicht sehen, aber es ist, seitdem ich es mache, habe ich weniger Angst davor, aufs Konto zu gucken, weil du weißt ja immer, was drauf ist.
6: Ja.
1: Ja. Ich wünsche dir alles Gute, Matze.
6: Jo, wünsche ich Ihnen auch, ja.
1: Bis dann. Mach's gut. Wir machen eine kurze Pause und gleich hören wir uns wieder. Ihr könnt anrufen vom Handy vom Festnetz. Wir haben noch eine ganze Stunde Zeit, um über das Thema jetzt kaufen, später zahlen zu reden. Bis gleich. Ciao.
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1: Jetzt sage ich schon ciao, damit war nur die erste Stunde gemeint. Jetzt beginnt die zweite, heute zum Thema jetzt kaufen, später zahlen. Es gibt eine neue Regelung, die verabschiedet wurde und die heißt, es wird jetzt genauer geprüft. Also folgende Informationen habe ich gerade eingereicht bekommen. Die wichtigen Änderungen ist die Bonitätsprüfung. Anbieter sollen Kredite nur noch vergeben dürfen, wenn die Rückzahlung wahrscheinlich ist. Das gilt künftig auch für viele kleine

0: 3 Monaten und zinsfreie Angebote stärker unter diese Regulierung. Schaut's euch an. Ich finde, dieses Thema betrifft uns alle. Selbst die, die sagen, es betrifft mich nicht, die kann es ja zukünftig betreffen. Daher ist es wichtig, das einfach so auf dem Schirm zu haben. Ich will mit euch nicht nur darüber reden, ob ihr das gut oder schlecht findet, sondern in erster Linie möchte ich wissen, habt ihr das überhaupt schon mal genutzt, dieses Jetzt kaufen, später zahlen? Wofür habt ihr es genutzt? Also was habt ihr gekauft und warum habt ihr das quasi auf später zahlen geklickt? Jetzt gehen wir mal in die nächste Leitung. Wen haben wir dran? Marco aus Mainz ist bei mir. Marco.
1: Hi Daniel.
0: Grüß dich. Schön, dass du da bist.
1: Immer gerne.
0: Immer gerne, finde ich gut. Dein Vorredner Matze sagt, gute Erfahrung mit dem Handy gesammelt, das hat damals wunderbar geklappt. Mit der Spielsucht hat er gemerkt, dass er sich da gerade selbst austrickst. Und inzwischen hat er es sogar komplett gekündigt, diese ganzen Anbieter, Zahlungsdienstleister, weil er sagt, die Verlockung, etwas zu kaufen und später zu zahlen, ist ihm persönlich zu groß. Deswegen will er es gar nicht mehr als Option haben. Verstehst du ihn oder sagst du, weiß ich nicht, kann ich nicht nachvollziehen?
1: Kann ich insofern nachvollziehen, dass das, wenn man sich selbst relativ wenig unter Kontrolle hat, dass man das dann halt lieber abschaltet. Aber wenn man dort mit verantwortungsvoll umgeht und sich unter Kontrolle hat, dann ist das immer eine gute Option. Vor allem, wenn es dann mal gerade wirklich kurz um die Not geht.
0: Hast du ein Beispiel für um die Not? Was ist denn für die Not?
1: Ja, wenn jetzt zum Beispiel, man würde gerne halt noch schnell ein paar Lebensmittel, ich weiß nicht, wie gut du dich an mich erinnerst, wir haben ja schon 2 Gespräche gehabt, meine Situation ist ja jetzt auch finanziell nicht die allerbeste, aber wenn ich dann jetzt zum Beispiel gerade mal gegen Ende des Monats gerne noch schnell ein paar Lebensmittel kaufen wird und weiß, alles klar, mein Gehalt ist morgen da, morgen habe ich aber keine Zeit in Kaffee zu gehen, habe jetzt aber an dem Tag gerade Zeit, dann kann ich zum Beispiel über PayPal bezahlen und das wird dann erst 2 später vom Konto selbst abgebucht. Das heißt, man hat da dann einen kleinen Zeitpuffer gewonnen und ja, das hilft dann schon, zum Beispiel.
0: Zählt das nur für Lebensmittel oder auch für Genussmittel?
1: Nee, wenn dann für Lebensmittel. Also man sollte es nicht übertreiben. Ne?
0: Also wenn ich jetzt sage, es ist Mitte des Monats, ich habe kein Geld mehr, aber ich brauche Kippen, würdest du sagen, da wäre es blöd, jetzt kaufen, später zahlen zu nutzen?
1: Dann höre ich auf den Raucher. Dann kann ich schon das Rauchen reinstellen, aber muss ich halt damit aufhören. Mhm.
0: Wie sieht's aus mit, es ist Mitte des Monats und ich... Ich brauche nicht, aber ich hätte gerne neue Schuhe und ich sehe gerade, die sind im Angebot. Ich kaufe die jetzt für 50 Euro von mir aus und zahle später. Würdest du sagen, ist vernünftig oder würdest du sagen, ey, wenn du gerade kein Geld hast, dann warte lieber bis zum nächsten Monat?
1: Na, wenn ich kein Geld habe, dann warte ich bis zum nächsten Monat. Wenn ich sie nicht in dem Moment unbedingt brauche, weil die anderen Schuhe vorher kaputt gegangen sind.
0: Okay.
1: Ich meine, ich kenne es bei den Kindern, wenn die Kinder jetzt zum Beispiel wieder ihren Wachstumsschub haben und brauche eine Nummer größer, die Schuhe, klar, dann kann ich nicht nur einen Monat, 2 warten, sondern dann muss ich die halt direkt holen. Und dann kann man diese Funktion dann auch gerne mal nutzen. Okay. So später Zahlen-Funktion.
0: Wie sieht's aus mit, es ist Mitte des Monats, ich habe kein Geld mehr, mein Fernseher ist gerade kaputt gegangen und ein neuer kostet mich, also ein vergleichbarer, den man zu Hause hat, kostet, ach weiß nicht, die sind gerade günstig geworden. Sagen wir mal 300 Euro kostet der Fernseher. Würdest du sagen, da würde ich, selbst bei sowas würde ich sagen, nee, dann warte ich, bis ich die 300 Euro zusammen habe, aber ich würde nicht Ratenzahlung machen. Wie sieht es bei dir aus?
1: Fernseher, Elektro-Großgeräte, die benötigt werden, die im Normalfall durchgehend benötigt werden, die hole ich sowieso über Leasing bei uns.
0: Und, was heißt das, über Leasing? Du kaufst die gar nicht, du mietest sie nur, oder was?
1: Ich kaufe, im Prinzip gehöre zwar mir, es nennt sich nur Leasing, es ist im Prinzip trotzdem eine Ratenzahlung, weil sie dort nur direkt mir gehöre, ohne eine Abschlussrate oder sonst irgendwas. Aber es nennt sich halt Leasing. Man bezahlt doch 54 Monate dran. Dadurch wird der Betrag halt relativ kleiner, weil ich habe dann in der Zeit, habe ich dann durchgehend Garantie und Reparatur und Wartung.

0: frei. Das heißt, selbst wenn ich das Gerät kaputt mache, bin ich bezahlt.
1: Noch nie davon gehört. Wie heißt das denn? Wo gibt's denn das?
0: Das gibt's zum Beispiel beim Elektromeier.
1: Das heißt Leasing dann?
0: Ist vom Expert.
1: Okay.
0: Das ist vom Expert, kann man dann, wie gesagt, 54 Monate leasen. Und ja, wie gesagt, Reparatur, Wartung, alles kostenfrei mit dabei. Die kommen das Gerät auch abholen, bringen es nochmal, wenn es nötig ist. Gibt auch, wenn es zum Beispiel eine Waschmaschine ist und es dauert 2 Wochen, bringen sie sogar Ersatzgerät. Die Zeit.
1: Na gut, aber eins können wir ja festhalten, auch wenn das jetzt ein anderer Begriff ist, am Ende des Monats ist es einfach ein Betrag, ein Ratenbetrag, der vom Konto abgeht.
0: Ja.
1: Ja, das heißt im Prinzip ist es ja genauso problematisch, wenn ich das abschließe, weil da werde ich zukünftig über einen Zeitraum von x Monaten einen Betrag haben, der von meinem Konto abgeht und der quasi mein Einkommen schmälert.
0: Ja gut, im Normalfall halte ich das für problematisch, aber wie gesagt, dass solche Geräte, die man halt durchgehend braucht.
1: Mhm. Braucht man einen Fernseher durchgehend? Deswegen habe ich ihn ja gewählt als Beispiel.
0: Wenn man Kinder hat, ja.
1: Wenn man Kinder hat, ja. Die rennen doch alle mit dem Smartphone heute rum oder mit dem Tablet.
0: Ja, aber die sitzen gemeinsam dann gerne mal vom Fernseher. Echt? Wo sie dann gemeinsam sich was angucken und wo sie danach gerne dann drüber sprechen. Also die hucken nicht nur an ihrem Handy, sie gucken sich zusammen Serie an und spielen das dann in der Freizeit auch nach. Und ja, für Familienzeit ist es auch mal ganz schön, wenn wirklich die Eltern fertig sind von der Arbeit und man sagt, okay, man guckt jetzt zusammen eine Serie. Weil das ist dann auch eine schöne gemeinsame Zeit, die man halt entspannt nutzen kann.
1: Ich glaube, ich mache mir gleich ganz viele Feinde, Marco.
0: Wieso?
1: Ich hätte es nicht gemacht. Ich hätte, glaube ich, wirklich gesagt, Fernseher ist kaputt gegangen und wenn wir jetzt wirklich kein Geld haben, einen neuen zu kaufen, dann gibt es jetzt erstmal keinen Fernseher. Dann gucke ich gelegentlich mal bei Kleinanzeigen, ob es vielleicht irgendwo einen günstigen Gebrauchten gibt und solange ich da nichts Vernünftiges finde, gibt es erstmal keinen und dann heißt es keine Serien gucken, sondern die Brettspiele werden rausgeholt. Weißt du? Ja, ist so.
0: Okay, klar, kann man auch so machen, aber ich sage ganz ehrlich, ich bin jetzt beim Fernseher, bin ich bei noch kein 20 Euro im Monat. Da bin ich doch bei wirklich noch kein 20 Euro im Monat. Der hat 65 Zoll. Also ja, 54 Monate, klar. Aber wie gesagt, da kann drankommen, was will. Ich habe keinen größeren Betrag, den ich dann irgendwann investieren müsst.
1: Okay.
0: Wenn die 54 Monate rum sind, kann ich mir dann entweder überlegen, okay, behalte ich das Gerät und sagen, jo, solange der läuft, läuft er. Oder ersetze ich das Gerät und verkaufe das aktuelle Gerät und hole neues. Und dann halt wieder 20 Euro.
1: Naja gut, aber wenn du überlegst, wie viel Monat? 54?
0: 54, ja.
1: 54. Hast du trotzdem, du hast für den Fernseher 1080 bezahlt.
0: Ja.
1: Für einen 65 Zoll Fernseher. Der heute im Elektroladen kriegst du 65 Zoll Fernseher für unter 500 Euro hinterhergeschmissen.
0: Ja, da sollte man dann aber auch drauf gucken, was für Fernseher das sind. Ja, da gibt es ja auch schon technische Unterschiede.
1: Ja, natürlich. Ich will jetzt gar nicht schlecht reden. Ich will jetzt gar nicht sagen, dass du dann. Ich will jetzt nur damit sagen, es gibt günstigere Möglichkeiten, definitiv.
0: Ja, und da muss man dann auch schon irgendwo sagen, okay, ob es jetzt 20 Euro im Monat sind oder 15 Euro im Monat oder 5 Euro, könnte dann doch auch mal irgendwo den Unterschied machen im Monat, aber das ist dann doch eher selten, dass gerade 5 Euro Unterschied im Monat machen.
1: Gut, also geschenkt ist es nicht und der Vorteil für dich in deinen Augen ist, du kannst dann nach dieser Laufzeit einfach sagen, der Fernseher ist jetzt abgezahlt und ich muss ihn zurückgeben? Nee, musst du nicht. Du kannst ihn dann behalten.
0: Genau.
1: Kannst aber direkt den nächsten nehmen und wieder für 54 Monate.
0: Genau.
1: Ja. Na gut. Aber solange der nicht kaputt ist, würde ich ihn jetzt auch nicht austauschen, wenn ich an der Stelle bin. Aber man kann ja verkaufen, theoretisch. Aber da kriegst du ja auch nicht mehr so viel für. Für einen gebrauchten Fernseher kriegst du fast gar nichts heutzutage.
0: Nee, das hier.
1: Die sind so günstig geworden.
0: Warum soll ich eine Fakten dann so lange da kaputt sein? Dann kommt halt der nächste. Ja. Das macht dann, wie gesagt, die 20 Euro. Also, ich meine, es ist ja auch so, dass ich dort eine Waschmaschine dabei habe noch. Also ich mache das Gleiche mit der Waschmaschine. Ich mache das Gleiche auch mit dem Kühlschrank. Also das sind halt so Elektro-Großgeräte, die ich dann halt auch gerne drüber nehme. Insgesamt sind wir bei noch keine 50 Euro für jeden Monat für die Fabrik gehen.
1: Ja, gut. Aber die muss man auf dem Schirm natürlich haben. Wir haben mal vor ein paar Monaten über die Abos gesprochen. Und da gab es ja auch ein paar Kandidaten, die haben 250 Euro für Abos. Also hier mal Musik, da mal Serienanbieter, da ein Filmanbieter. Und was es da nicht alles an Abo-Modellen gibt, weißt du? Das kommt ja auch normal. Das läppert sich. Klingt immer so wenig.
0: Muss man halt auch alles im Ohr behalten. Aber ja. Das ist dann auch wieder so ein Thema, wo man sagt, okay, wenn man Kinder hat, dann die wollen ja auch so ein bisschen auf ihre Kosten kommen. Kinder sind halt teuer. Mhm. Ich meine, mittlerweile geht es uns ja auch finanziell wieder ein bisschen besser. Mhm. Und wir haben doch dann auch Netflix, wir haben dann ein Musikprogramm, das jeder nutzen kann und streamen kann und alles. Und Disney Plus ist auch noch dabei. Also wir kommen da auch schon, wir kommen da jetzt auch nicht unbedingt billig mit. Also mit allem drum und dran sind wir vielleicht auch gerade bei 60 Euro oder so.
1: Na gut, man muss schon den Überblick behalten, das ist deine Aussage. Denn ja, ansonsten
0: aber
1: läuft man Gefahr.
0: Wollte ich noch dazu sagen, bei dem Späterzahlen, was doch ein wichtiger Punkt ist, was man immer gerne vergisst. Es hat auch schon ein Vorredner zwar gesagt, aber es ist halt einfach so, nicht nur, dass man es nicht direkt bezahlen muss, aber wenn man jetzt bei PayPal zum Beispiel das Ganze holt, da kann man das direkt bei PayPal stornieren. Das heißt, wenn ich etwas bestelle und ich müsste es direkt bezahlen, dann bezahle ich ja etwas, was ich noch gar nicht in der Hand habe, wo ich gar nicht weiß, ist das überhaupt die Qualität und das, was ich im Endeffekt haben möchte. Und so kann ich aber sagen, okay, das ist jetzt da, das ist jetzt nicht das, wie ich mir vorgestellt habe, ich schicke es zurück. Dann kann du aber auch direkt bei PayPal Bescheid sagen, was ist hier storniert. Die prüft das dann zwar auch irgendwo noch, aber dann kann ich zumindest auf meinem Konto keinen finanziellen Achtungsnutzen, zeitweise, aber keinen finanziellen Verlust.
1: Ja gut, in solchen Fällen nutze ich auf die Möglichkeit, auf Rechnung zu bestellen, weißt du?
0: Ja, aber das macht ja auch nicht jeder. Also mit jeder Anbieter auf Rechnung akzeptiere.
1: Ja. Ich bestelle auch nicht bei jedem Anbieter. Aber du hast schon recht, jeder bietet es nicht an, das ist schon wahr. Ja. Marco, ich danke dir erstmal. Ich ziehe weiter, ich wünsche dir einen schönen Abend. Alles Gute.
0: Wünsche ich auch.
1: Bis dann, tschüss, mach's gut.
0: Ciao.
1: Jetzt kaufen, später zahlen. Unser Thema heute. Wie gefährlich ist das? Welche Erfahrungen habt ihr damit gesammelt?
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1: Team Nummer zu mir hier ins Studio. Es gibt eine neue Regelung. Diese besagt, dass auch solche Funktionen wie Buy Now, Pay Later jetzt genauer geprüft werden. Also es wird eine Bonitätsprüfung hier geben. Und da wird einfach geschaut, können die sich das überhaupt leisten, ja, das zurückzuzahlen? Und wie oft hat man das eigentlich schon genutzt? Wenn man das zu häufig genutzt hat, kann das heißen, dass man einfach zu viel laufende Mini-Kredite hat und dann geht's nicht mehr. Gehen wir in die nächste Leitung, wen haben wir dran? Da haben wir wen mit wem denn? Mit der 37. Guten Abend.
3: Daniel?
1: Das bin ich. Warte. Wer ist dran?
3: Ja, so, hi, Markus.
1: Hallo Markus, woher bist du, aus welcher Ecke? Ja.
3: Siegen.
1: Ecke Siegen, cool.
3: Ja, wir hatten schon mal telefoniert. Im Dezember.
1: Im Dezember, das weißt du noch sehr gut, dass du das noch weißt.
3: Ja, natürlich. Da hatten wir über Firmenfeier geredet und ja, das ist nun mal so ein Thema. Über Firmenfeiern und ja, Weihnachten und wie man dazu hält. Ja, aber jetzt haben wir ein anderes Thema.
1: Jetzt haben wir ein anderes Thema. Erst kaufen, genau. Dann zahlen, später zahlen.
3: Ich finde das halt sehr verlockend, also die Angebote heutzutage, die man da bei PayPal oder bei anderen Dienstleistern machen kann. Das geht ja heute so schnell. Und wie du ja sagst, die Richtlinien haben sich ja geändert. Früher war das ja so, da wurde ja gar keine Bonitätsprüfung gemacht. Aber jetzt ist mir das aufgefallen, weil ich mache manchmal, wenn ich was kaufe, dann mache ich das mit erst in 30 Tagen zahlen. Man muss halt aufpassen, wie viel man kauft und dass man auch noch genug Geld hat. Also dass man nicht den Überblick verliert.
1: Jetzt ist das ja, es ist ja eine verlockende Funktion. Man hat sich ja auch was dabei gedacht, als man diesen Button da, ne, jetzt sofort bezahlen oder jetzt kaufen, später zahlen. Es ist schon sehr, auch sehr dominant da auf den Shopping-Seiten häufig zu lesen. Und ich verstehe die Verlockung, weil es ist ja so ein, ich würde sagen, fast natürlicher Impuls, dass wir sagen, ich will das sofort haben. Dieses Haben, genau. Haben, ja. Das ist ja ein sehr starkes Gefühl. Also ich kenne das jedenfalls von mir. Bei manchen ist das vielleicht nicht so stark ausgeprägt. Allerdings dieses später zahlen, das ist so dieses erleichternde Gefühl, ich kann es sofort haben und das, obwohl ich gar kein Geld gerade habe. Jetzt
3: genau,
1: in diesem
3: korrekt.
1: Moment.
3: Und das ist dann, ja genau, und das ist dann die Verlockung. Und irgendwann wird man nicht mehr Herr darüber und dann hat man halt ganz schlechte Karten. Also das ist dann nicht gut.
1: Warum wird man nicht Herr darüber? Das ist
3: warum, ja, das wird dann immer mehr. Wie der Vorredner ja schon sagte, eine Waschmaschine, dann hier noch was, dann Fernseher auf, hier noch gekauft, da noch was gekauft und irgendwann blickst du ja gar nicht mehr durch, was du alles da gekauft hast und irgendwann hast du ja total den Überblick verloren und dann geht ja im Monat so viel ab und du hast ja noch deine Fixkosten, die du im Monat hast, Wohnung, Miete, die kommen ja auch noch dann dazu. Und wenn du das nicht berechnest, dann könnte das schief gehen, die Nummer. Wa?
1: Aber dein Vorredner, der Marco, der scheint es ja hinzukriegen. Er wusste ganz, er weiß genau, was er gerade aktuell an Ratenzahlungen hat, nämlich 50 Euro für irgendwelche Dinge, die er abzahlt und 60 Euro für irgendwelche Abos, die er im Monat hat. Das heißt, er hat einen genauen Überblick. Warum hat er ihn und warum haben ihn einige nicht?
3: Tja, das ist eine gute Frage.
1: Wenn ich jetzt auf später zahlen drücke, dann weiß ich ja, ich habe irgendwo auf später. Oder meinst du, in vielen Fällen vergisst man das?
3: Ich mache das ja selber. Ich mache das ja auf später zahlen. Und weißt du was, dann nach 3 Tagen zahle ich das ja auch. Irgendwie, ich nutze die Tage ja gar nicht aus, also diese 30 Tage. Dann kommt das Produkt und dann, wie ja schon sagte der Vorredner, dann guckt man sich das an. Ja, und dann bezahlt man das eh. Also, keine Ahnung, man ist irgendwie verlockend. Also,
1: Moment, damit ich das besser verstehe. Du bestellst etwas, drückst auf später zahlen, es kommt an, du schaust es dir an. Wenn es gut ist, gehst du in deine App rein und sagst, okay, sofort bezahlen.
3: Genau, ja. Richtig.
1: Warum machst du es so?
3: Ich weiß es nicht.
1: Weil du sagst, okay, dann muss ich nicht warten, bis mein Geld zurück ist. Oder warum? Auch,
3: genau. Ich habe keine Ahnung. Also das ist halt, so mache ich das manchmal. Nicht immer, aber ich bin da halt sehr, das verlockt halt, wie ich ja schon sagte, aber das ist halt so ein Punkt, wo das Geld habe ich, aber ich will da dann erst nicht zahlen und dann, aber dann 2 Tage später oder 3 zahle ich das dann. Also ein bisschen komisch. Und auf Raten habe ich eigentlich noch gar nichts bezahlt. Also ist mir zu, weißt du, du kannst dir ja dann das angucken, du kannst dir das ja berechnen lassen und dann sehe ich immer, wie hoch die Zinsen dann sind, die musst du ja auf das Produkt noch drauf zahlen und dann bist du bei 200-300 Euro mehr, die du dann am Ende des Vertrages dann bezahlt hast. Und das finde ich dann immer, wenn man das Geld nicht hat, soll man das am besten gar nicht machen.
1: Wenn die Laufzeit zu lang ist, kommen Zinsen drauf.
3: Genau.
1: Ne? Aber das hängt ja auch wieder von der Summe ab. Also ich meine, 300 Euro, das muss natürlich auch ein großer Betrag sein, den du da finanzierst.
3: Richtig. 2.000 oder 2.500, irgendwie sowas.
1: Ja,
3: genau. Also
1: das ist dann schon teuer.
3: Das genau, das ist halt, das sind halt so Sachen, die man halt, ja.
1: Gab es schon mal den Fall, dass du ein Produkt bestellt hast, auf später Zahlen geklickt hast und dann hast du es ausgepackt und realisiert, wie teuer es ist und hast es eigentlich nur aus finanziellen Gründen zurückgeschickt, weil du gesagt hast, nö, die Belastung ist mir zu hoch?
3: Nee, das ist mir noch nicht passiert, nein.
1: Nicht?
3: Nein, nein. Die Entscheidung habe ich ja dann vorher schon gefällt, also dass ich das jetzt haben möchte. Eigentlich ist das Schwachsinn, dass mich mit den 30 Tagen zahlt. Die Frage ist auch, ob, wenn du jedes Mal eine neue Anfrage stellst, ob die Schufa dadurch, ob der Score irgendwie sich verändert, ich habe keine Ahnung, also weil du tust ja immer wieder, ja, wird die jedes Mal dabei abgefragt, wenn du das machst? Ich weiß es nicht genau.
1: Also ich weiß nur, bei den großen Krediten, also quasi die regulären, nicht diese später Zahlen-Dinger, sondern ich meine wirklich, wenn du dir jetzt irgendwas auf Kredit holst, da wird ja immer eine Prüfung gemacht, aber wenn du das brav gezahlt hast und auch pünktlich und regelmäßig, dann ist das eigentlich von Vorteil für deine Schufa.
3: Genau, dann steigt ja dein Score oder dann bist du besser da und dann ist die Wahrscheinlichkeit, dass du einen Kredit wieder kriegst, höher. Ja genau, das ist halt. Ja, aber ich finde es halt, heutzutage finde ich das halt sehr verlockend. Du gehst halt ins Geschäft, die Waschmaschine geht kaputt. Also ich bin da so ein Mensch, dann gucke ich lieber eine gebrauchte, bevor ich das Geld für einen Kredit ausgebe. Also irgendwie, dass ich das dann abstotter. Ja, bin ich leider, habe ich dann halt viel zu viel Angst, dass da irgendwas dazwischen kommt und dann kannst du den Kredit nicht mehr zahlen. Und ja, das ist leider bei mir so eingeprägt. Keine Ahnung.
1: Das heißt, du nutzt diese Funktion später zahlen, aber du nutzt nie diese vollen 30 Tage. Gibt es überhaupt irgendwas, was du über Monate abstotterst?
3: Nein.
1: Noch nie?
3: Nee. Doch, ein Auto habe ich mal gekauft.
1: Okay.
3: Ja, und das war's. Also das waren, glaube ich, 15.000 Euro, die habe ich dann abgestottert. Aber das war auch für mich, also ich fand das sehr belastend. Ich bin halt ein Mensch, der gerne keine Schulden hat. Also der, wenn mir einer Geld leiht, zum Beispiel, wenn ich auf der Arbeit bin oder so und ich habe kein Geld bei mir und wir bestellen dann irgendwas in dem Imbiss und dann leiht mir einer Geld, da kann ich schon, dann habe ich schon ganz schlechtes Gewissen. Ich bin dann schon, dann habe ich Angst, dass ich das vergesse und dass ich dann, dass die Leute hinter mir herlaufen müssen und das will ich ja gar nicht und deswegen gebe ich den nächsten Tag sofort wieder. Das verstehen die auch nicht. Die sagen ja, die wissen ja, die kriegen das Geld wieder. Das würde niemals, also ich würde niemals so das ausreizen oder ich würde niemals. Also mein Gewissen, ich sage immer, wenn ich kein Geld habe, kann ich auch eigentlich keins ausgeben. Das ist mein, ja, so mein Denken.
1: Du hast gesagt, ich bin jemand, der Schulden nicht mag. Ich denke, jeden, den du jetzt fragst, der Schulden hat, wird dir das bestätigen, ich mag sie auch nicht. Also es schützt wohl doch nicht davor, aber in eine Falle zu laufen, in eine Schuldenfalle.
3: Genau, dass das dann sich häuft und dass das immer mehr wird und ja, dass man da gar nicht mehr rauskommt. Und ja, ich habe ein paar Bekannte, die hatten Privatinsolvenz und sowas will ich ja auf gar keinen Fall. Also das ist ja gar nicht schön.
1: Wem würdest du hier eigentlich die Schuld geben, wenn man in solche Schuldenfallen läuft? Immer an die eigene Nase packen oder würdest du sagen, die Unternehmen mit ihren verlockenden Angeboten oder also die fehlende finanzielle Bildung? Wo siehst du hier das Problem?
3: Also ich glaube, dass das Problem ist, dieses Verlocken von den Firmen. Das war ja früher nicht so. Also fand ich jetzt. Also wir nehmen jetzt mal vor 20 Jahren, war das halt noch nicht so einfach. Das ist halt, durch die Digitalisierung hat sich das halt alles geändert.
1: Ich überlege gerade, wie war das damals, als meine Eltern noch aus dem dicken Katalog ihre Sachen bestellt haben.
3: Genau,
1: ne? Früher,
3: da konntest du auf
1: Quelle-Katalog und Neckermann und wie das alles damals hieß.
3: Auf Rechnung und das war's. Dann hattest du halt, was weiß ich, 30 Tage Zeit, glaube ich, um das zu bezahlen und das war's. Oder per Nachname, gab's ja auch. Ja, sonst, ja und Überweisung konnte man auch noch.
1: Stimmt, das war auch noch.
3: Aber sonst waren da, glaube ich, gar keine Möglichkeiten. Und wenn du irgendwie Kredit brauchtest, dann musstest du, glaube ich, auf die Bank. Und dann musste man das dann halt da klären. Weil online war das ja noch gar nicht möglich, mit irgendwelche Kreditanfragen zu stellen. Das funktioniert ja noch gar nicht.
1: Ich weiß gar nicht, wie das damals war. Ich glaube mal, ja klar, du hättest theoretisch zur Bank gehen können und sagen können, ich brauche Geld, ich leih mir was.
3: Genau, korrekt, genau.
1: Und dann gehe ich mir eine Couch kaufen oder sowas.
3: Ja, richtig, zum Beispiel. Sowas oder, ja. Okay. So war das früher, ja.
1: Also auch du weißt nicht, warum wir immer Sachen sofort haben wollen.
3: Tja, ich glaube, man kauft ja auch manchmal Sachen, die man eigentlich gar nicht braucht. Also das ist ja auch das, dass man, also ich finde die Angebote heutzutage, die sind halt ja so verlockend, dass man immer wieder, du hast über was geredet und das Handy, da nimmt ja alles auf heutzutage. Und dann hast du auf einmal, dann bist du in Facebook mal online und dann auf einmal hast du genau die Werbung, wo du drüber vor, keine Ahnung, vor 10 Minuten geredet hast. Das ist ja heutzutage, das ist leider so. So ist das halt ja gestrickt. Also ich glaube, das ist ja einfach nur viel einfacher als früher, sage ich so.
1: Dann nehmen wir das mal zur Kenntnis. Markus, vielen Dank.
3: Genau.
1: Dir einen schönen Abend.
3: Daniel, ich danke dir.
1: Bis bald.
3: Wir hören uns. Ciao,
1: mach's gut.
3: Mach's gut.
1: Tschüss.
3: Hier. Ciao.
1: So, anrufen dürft ihr vom Handy vom Festnetz. Wir machen ein kleines Online-Update.
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1: Jetzt kaufen, später zahlen. Wie schnell wird's gefährlich? Unser Thema heute Abend. Ich habe euch zwei Fragen auf, drei Fragen habe ich euch gestellt auf dem WhatsApp-Kanal. Frage 1. Nutzt du eigentlich die Jetzt kaufen, später zahlen Funktion? Und hier kommt das Ergebnis. Also wie gesagt, laut Statistik sind es 20%. Mal gucken, wie viele das bei uns sind. Ja, ich nutze sie regelmäßig, sagen 14%. Ich nutze sie nur manchmal, sagen 25,6%. Ja, und ich nutze sie nur in wirklich absoluten Ausnahmesituationen, sagen 7%. Und ich nutze sie eigentlich nie, sagen 53,5%. Also ist die Top-Antwort, über die Hälfte von uns nutzt es gar nicht. Aber ein doch gar nicht so geringer Teil. Na, ich würde jetzt einfach mal sagen, ja, so ein Drittel könnte man schon sagen. Ne? Ein Drittel von uns nutzt das schon. So, was haben wir noch? Oder ein Fünftel auf jeden Fall schon sehr regelmäßig. Dann kommen wir zur zweiten Frage. Und die lautet, muss man gerade gucken, für welche Summe würdest du diese Funktion höchstens nutzen? Also wie hoch der Betrag, dass man sagt, ja, das macht jetzt Sinn. Ich würde sie nutzen für Dinge, also für, ich zahle später, alles unter 100 Euro, sagen 55,6% ist die Top-Antwort heute Abend von euch. Für Beträge zwischen 100 und 300 Euro sagen 30,6% von euch, ist also auf dem zweiten Platz die Antwort. Für Beträge zwischen 300 und 500 Euro sagen nur 2,8% von euch und für alles über 500 Euro sagen 11,1%. Da würde ich mich jetzt zum Beispiel einreihen, weil ich sage, weiß ich nicht, so Kleinkram wie 20 Euro, 30 Euro, das möchte ich nicht vor mir herschieben. Ja, das ist mir, das belastet mich dann eher, dass es dann im nächsten Monat kommt. Ich will das weghaben. Große Beträge, okay, verstehe ich, dass die dann in Raten oder auf den nächsten Monat verschoben sind. Aber gut, vielleicht habt ihr die Erklärung dafür, warum man Mini-Beträge auf später zahlen macht. So, und was, genau, letzte Frage, die wir noch gestellt haben. Was hast du denn mit dieser Funktion später zahlen alles schon so gekauft? Gucken wir doch mal, was ihr so einkauft mit später zahlen. Ich war beim Supermarkt und hatte mein Geld vergessen, habe das genutzt. Also dann wahrscheinlich mit einer Karte, ne, mit irgendeiner Debitkarte, mit der man später zahlen kann. Dann schreibt eine Userin, ich habe eine Waschmaschine gekauft, später gezahlt. Ich habe eine Autoreparatur später bezahlt. Außerdem habe ich Heizöl gekauft, später bezahlt. Dann schreibt jemand, alles Mögliche und durch Arbeitsplatzverlust bin ich in Schulden reingekommen. Dann schreibt jemand, was haben wir noch hier, Weihnachtsgeschenk für meine Frau und ein Porträt von unserer das Weihnachtsgeschenk für meine Frau, ein Porträt von unserer Schäferhündin. Okay. Ist auch so eine Sache, die würde ich zum Beispiel auch nicht machen. Ich würde nie Geschenke kaufen und später zahlen, weil ich mir dann denke, nee, dann schenke ich lieber was Kleines, Symbolisches, weil wenn ich es gerade nicht habe, dann habe ich es halt gerade nicht. Dann schreibt jemand, ich habe mir Energy-Pulver bestellt. Okay. Dann schreibt jemand, Hundefutter, wenn mein Geld noch nicht da war. Als Hundebesitzer muss ich jetzt einfach sagen, das ist eine Ausnahme. Wenn ich kein Geld habe, dann der Hund geht vor. Der hat Priorität. Dann schreibt jemand nichts, weil Schufa sagt nein, schreibt jemand. Okay, dann schreibt ein User, mein Handy ist eigentlich ähnlich wie bei einem Mobilfunkanbieter, nur dass man halt komplett freie Wahl beim Modell hat. Okay, dann sagt jemand noch nie etwas, entweder hat man das Geld oder man hat es eben nicht. Und wenn man es jetzt nicht hat, warum sollte man es dann später haben? Man sollte sparen und dann kaufen oder es lieber ganz sein lassen. Okay, könnt ihr euch auch übrigens zubeziehen, ne? Ihr könnt auch immer kommentieren, was ihr von den Meinungen, Aussagen der anderen haltet. Und noch eine, komm, eine mache ich noch hier. Was haben wir hier noch? Jetzt kaufen, später zahlen nutze ich hin und wieder, weil ich mir oft nicht sicher bin, ob ich die gekaufte Ware behalten möchte und ob sie mir gefällt. Und wenn alles passt, bezahle ich die Rechnung dann auch schon vorher. Sagt aber nicht der, mit dem ich gerade gesprochen habe, der Markus, sondern ein anderer hat das geschrieben. So, und vielleicht noch eine E-Mail. Ist was gekommen? Ja, es ist ein paar was gekommen. Finde ich cool, dass ihr das immer macht. So, Mehmet hat uns geschrieben aus Ludwigshafen. Ich sehe das Thema zwiegespalten. Einerseits nutze ich Ratenkauf und spätere Zahlung wirklich selten. Aber wenn die Waschmaschine kaputt geht oder eine größere Rechnung unerwartet kommt, kann das wirklich helfen. Für solche Fälle finde ich das absolut legitim. Was ich aber nicht nachvollziehen kann, ist, wenn Leute Kleinkram für 50 oder 60 Euro auf später schieben, dann lebt man doch eigentlich schon unter dem eigenen Alltag. Den Satz, okay, ich glaube, ich verstehe ihn. Ich glaube, viele reden sich ein, das sei nur eine bequeme Zahlungsart, obwohl es am Ende eben doch ein Kredit ist. Die neuen Regeln finde ich das daher auch richtig. Gerade weil offenbar immer mehr Kleinkredite unter 1000 Euro abgeschlossen werden. Ja, stimmt, das steigt. Die Zahl steigt. Aber man muss auch mal ehrlich sein. Ich finde auch die Lebenserhaltungskosten steigen. Und ich kann daher schon verstehen, dass das Geld einfach knapper wird. So, dann haben wir hier eine Hörerin, die sagt, ich habe die Funktion auch schon mal benutzt, Daniel. Das war keine riesige Katastrophe, aber es war mir wahnsinnig peinlich. Ich hatte nämlich Schuhe bestellt, dann noch Kosmetik, dann noch ein Geschenk und später noch was für die Wohnung. Alles kleine Beträge. Ich dachte jedes Mal, ach, das zahlst du einfach später, ist ja nicht viel. Und plötzlich waren mehrere offenen Rechnungen da. Seitdem bezahle ich fast alles immer sofort. Ich finde, genau das ist das Gefährliche daran, dass man emotional schon gekauft hat, aber finanziell noch nicht gespürt hat, dass das Geld weg ist. Genau dadurch verschwimmt für mich hier die Grenze und ich finde das Thema unglaublich wichtig. Für große Notfälle, hey, finde ich voll okay. Für Alltagseinkäufe nicht zu empfehlen. Okay. Danke dir für deine Nachricht und ich glaube, jetzt gehen wir wirklich mal weiter. Wir haben nicht mehr so viel Zeit.
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1: Vielen Dank an all die mitgemacht haben online. Jetzt geht's in die nächste Leitung mit dem, muss man gerade gucken, mit dem Anrufer 07. Wer dran?
4: Oh.
1: Hallo, wer ist denn da?
4: Hi, Christian aus Andernach.
1: Christian aus Andernach. Immer die Hoffnung, dass bei einer 07 irgendjemand sagt, ich bin Bond. Freue mich, dass du da bist, Christian. Schön.
4: Ja, da gibt es eine lustige Geschichte. Die 07 ist mein Geburtsdatum, 21.07., also 21. Juli.
1: Ach, dann passt das also ja, die Handynummer, ne? Dann passt das ja.
4: Ja, super. Ja, die Handynummer hat dann eine Bedeutung.
1: Die würde ich nicht mehr hergeben. Freue mich, dass du da bist, Christian. Was sagst du zu deinen...
4: Die gebe ich nicht mehr her.
1: Was sagst du zu deinen Vorrednern zum Thema jetzt kaufen, später zahlen?
4: Also die Funktion finde ich generell ziemlich gut, aber ich benutze die 30-Tage-Funktion eigentlich wie der vorherige Anrufer. Ich stelle das dann so ein und nach 20, 30 Minuten mache ich auf jetzt zahlen. Ich weiß nicht warum, aber irgendwie mache ich das auch so.
1: Hä, du bist genau wie Markus, nur halt bei dir nicht 3 Tage, sondern nach 20 Minuten. Was für einen Sinn ergibt das?
4: Ich glaube, das machen aber sehr viele, soweit ich das weiß. Also vom Freundeskreis habe ich auch schon gehört, die das machen. Und also nach 20 Minuten, manchmal kann es auch nach 2 Stunden sein, manchmal vielleicht nächsten Tag. Aber ich weiß nicht warum, aber ich mache das immer.
1: Naja, das mit Markus verstehe ich ja noch, weil Markus, nicht, sorry, doch Markus, ja genau. Der hat ja gesagt, das Produkt kommt an, ich schaue es mir an und dann bezahle ich es. Aber bei dir verstehe ich es ja gar nicht. Du hast es ja noch nicht mal in Händen. Das heißt, du bestellst und musst dich ja zweimal damit beschäftigen.
4: Ich weiß ja, was ich bestelle. Zum Beispiel bestelle ich Lebensmittel von Picknick zum Beispiel. Bei uns in Andernach gibt es ja dieses Picknick.
1: Ja.
4: Und das ist ja Lebensmittel. Und dann liefern die das auch nächsten Tag, weil ich weiß ja, was ich dann bestelle. Ja, und ich weiß nicht warum, aber ich mache das irgendwie gerne, dass ich dann 30-Tage-Funktion aktiviere. Und dann vielleicht so nach 20 Minuten, manchmal auch nach nächsten Tag, einfach dann auf Sofortzahlen machen. Also die Funktion 30 Tage nutze ich selten, aber ich nutze sie halt anders.
1: Wenn sie jetzt wegfallen würde, hättest du damit überhaupt gar kein Problem, oder doch?
4: Ich denke mal, es ist schwierig, weil wie gesagt, wenn zum Beispiel am 30. das Geld jetzt kommt, dann könnte ich ja schon am 29. oder 28. die Lebensmittel bestellen und könnte dann 2 Tage später auf Sofortzahlen drücken. Also ich hätte schon ein Problem, wenn die Funktion wegfallen würde.
1: Ich habe jetzt gerade nicht verstanden, warum das ein Problem wäre. Warum wäre das ein Problem? Weil?
4: Weil ich ja dann, wenn zum Beispiel am 30. das Geld jetzt kommen würde, so, und ich würde jetzt am 28. oder 29. Lebensmittel kaufen.
1: Ja.
4: Und dann könnte ich ja nächsten Tag auf Sofortzahlen wieder drücken. Aber wenn die Funktion jetzt wegfallen würde, dann könnte ich das ja nicht mehr machen.
1: Musst du ja auch gar nicht mehr. Ist dann ja sofort bezahlt.
4: Ja, aber ich hatte ja noch 2 Tage Zeit gehabt. Ich will ja selber bestimmen, wann ich da drauf komme. Ich will ja selber bestimmen, wann ich sofort drauf drücke. Das ist das ja. Manchmal vergesse ich das auch, dann lasse ich das die 30 Tage. Aber selten, dass ich das dann irgendwie vergesse. Meistens ist das, dass ich dann ja nach halbe Stunde, nach zwei Stunden dann auf Sofortzahlen drücke. Weil irgendwie, da mag ich dann. Dann kriege ich noch die E-Mail und dann kann ich selbst entscheiden, will ich das jetzt sofort zahlen oder lasse ich doch die paar Tage? Oder lasse ich die 30 Tage? Also das ist irgendwie, aber soweit ich weiß, nutzen das viele. Das ist gar nicht so selten.
1: Oder die 20 Minuten.
4: Oder die 20 Minuten.
1: Ich glaube, für dich müsste man jetzt extra so einen Button einrichten, so weitere Zahlungsoptionen, jetzt kaufen, in 20 Minuten bezahlen. Das wäre das Praktischste für den Christian. Aber ich, weißt du, ich überlege gerade, welchen strategischen Vorteil dir das bringt. Und du hast ja jetzt nichts genannt. Ich habe jetzt gerade gedacht, naja, vielleicht bringt das einen Vorteil beim Stornieren, wenn man sich jetzt in 20 Minuten anders über... Weil ich hatte schon oft den Fall, ich habe was bestellt und habe dann irgendwie weiter im Internet gestöbert und dann habe ich was Besseres gefunden, was quasi günstiger war und habe mir dann gedacht, ah, dann muss ich schnell das andere stornieren. Und das Geld war aber schon abgezogen gewesen von der Kreditkarte.
4: Ja, das ist natürlich eine gute, das ist eine gute Funktion, wie gesagt.
1: So, und dann habe ich mir gerade gedacht, bringt das jetzt einen Vorteil, wenn er es noch nicht gezahlt hat, dass er es vielleicht stornieren kann besser?
4: Ja, wie gesagt, aber diese Funktion müsste eigentlich mal eingeführt werden, dass man so nach zwei Stunden selbst auf Sofortzahlen drücken muss. Also jetzt ist, dass es selbst so eingeführt werden ist, nach zwei Stunden automatisch abgebucht oder so. Dass man nicht nochmal in die App reingehen muss. Aber das habe ich gehört, das machen viele. Also es ist gar nicht so selten. Also von meinem Freundeskreis habe ich das schon oft gehört. Die machen das genauso wie ich.
1: Würdest du sagen, dass du finanziell, also wenn es um Finanzen geht, doch eigentlich ganz gut managst dein Geld? Oder sagst du...
4: Ja, doch, auf jeden Fall. Das auf jeden Fall. Aber ich würde sagen, wie gesagt, durch die ganzen Apps, also ich habe damit gar keine Probleme, weil man, wie gesagt, manche sagen ja mit Kartenzahlungen oder durch PayPal, also ich finde das eigentlich ziemlich einfach, weil, wie gesagt, bei der Sparkasse kriegt man ja nach jeder Zahlung schon eine E-Mail geschickt, also ich habe damit gar keine Probleme.
1: Ach, du hast aktiviert, ja? Du bist einer der ganz wenigen. Ich kenne ganz wenige, die das aktiviert haben.
4: Ich glaube, auch gibt es auch ganz wenige, die das, glaube ich, so kennen, habe ich das Gefühl.
1: Ja, ich glaube, also ich habe es jetzt vielen Leuten gesagt und allen, denen ich es gesagt habe in meinem Umfeld und auch euch ja jetzt hiermit in der Sendung. Ich habe dann gefragt, und hast du es aktiviert? Nö. Habe ich gemeint, warum nicht? Boah, ich will das gar nicht wissen. Und ich kenne das ja. War bei mir früher auch so. Ich weiß noch, Ausbildungszeiten und so weiter. Ich bin an den Automaten gerannt, Karte reingesteckt, PIN eingegeben und dann einfach bitte, bitte, bitte, bitte. Weil ich wollte das. Und wenn es gerattert hat und die 10 Euro dann rauskam, habe ich gedacht, ja, ist immer noch was drauf. So. Ja, und ich habe selten da die Karte reingesteckt in diesen Bankauszugsautomaten, weil ich mir jedes Mal dachte, oh, ich will es gar nicht wissen. Oder auch, du konntest ja auch im Bankschalter, konntest ja auch gucken, Kontostand anzeigen. Aber ja, das wollte man früher nicht. Und ja, seitdem ich aber, das finde ich besser, kann ich euch nur empfehlen. Ist schmerzhaft in den ersten Tagen vielleicht, aber danach wird es besser.
4: Ja, aber ich habe damit, wie gesagt, gute Erfahrungen eigentlich.
1: Okay.
4: Also mit 30 Tage Zahlen nutze ich auch, aber zu 90% klicke ich dann nach 20, 30 Minuten wieder auf Sofortzahlen. Weil das habe ich mir irgendwie so angewöhnt und dann habe ich das meinem Freundeskreis erzählt und das ist gar nicht so selten, habe ich das Gefühl, weil die haben auch zu mir gesagt, machen die manchmal auch. Die bestellen am Freitag und plötzlich denken die am Samstag, ach komm, drückt man sofort auf Zahlen und dann ist das weg. Obwohl die Freitag einen Tag davor auf 30 Tage gemacht haben.
1: Da du ja immer sofort zahlst, verstehst du, warum jemand kleine Beträge wirklich später zahlt? Also ich rede jetzt nicht von den 20 Minuten, sondern erst im nächsten Monat. Macht das für dich Sinn, shoppen zu gehen und erst im nächsten Monat zu zahlen? Oder sagst du, nee, dann würde ich es ganz lassen, dann würde ich es nicht machen?
4: Ja, ich finde, kleine Beträge, gut, kann man auch so bezahlen, aber die kleinen Beträge, das wird schnell, da 7 Euro, da 10 Euro, da 5 Euro und dann hat man keinen Überblick mehr. Aber ich glaube, ich würde das nicht machen. Nee, bei kleinen Beträgen, weiß ich nicht. Meine Beträge sind dann meistens doch so über die 100 Euro.
1: Ah, eine noch. Hast du schon mal vergessen, auf Sofortzahlen zu klicken und hast dir dann gedacht, huch, was war denn jetzt vom Konto abgegangen? Ach, okay, stimmt, da habe ich was bestellt, habe ich wohl vergessen, auf Sofortzahlen zu klicken.
4: Ja, das ist auch schon vorgekommen. Wie gesagt, aber das kommt vielleicht einmal in 6 Monaten vor.
1: Und dieser Betrag, hat er dich erschrocken?
4: erschrocken vielleicht nicht, aber ich bin dann in die PayPal-App reingegangen und habe gesucht, dachte ich, was war das nochmal? Aber erschrocken nicht, weil ich habe ja schon gewusst, was ich bestelle. Aber es war merkwürdig, weil ich dachte, weil man muss dann die ganzen Monate durchsuchen, dachte ich, was war das nochmal? Und bei mir ist das manchmal so, du kannst ja nach 30 Tagen auch die Funktion aktivieren, dass du nochmal 30 Tage Zeit hast.
1: Mhm.
4: Das wissen ja auch viele nicht. Ja, ja. Also ich hatte schon viele Sachen bestellt und dann gibt es bei PayPal die Funktion, dass man nach 30 Tagen nochmal aktivieren kann. Dann, glaube ich, bezahlt man 1 Euro mehr oder 2 Euro. Gibt aber auch manchmal Angebote, da kann man das auf 3 Monate verlängern und bezahlt 0 Euro. Also diese Angebote gibt es auch.
1: Ja, krass. Aber trotzdem gefährlich, ne, sowas.
4: Mache ich auch öfters, aber wie gesagt, dann... Mache ich auch öfters, aber habe mir das irgendwie jetzt sein gelassen, weil es ist schwierig, weil das ist schon, es reizt schon sehr. Dann denkt man, okay, komm, diesen Einkauf verschiebst du auf nächsten Monat, dann verschiebst du den wieder auf nächsten Monat. Und das ist dann, irgendwann nach 3-4 Monaten wollen die das Geld haben.
1: Findest du es gut, dass es da jetzt eine strengere Regulierung gibt? Oder sagst du, finde ich nicht gut? Nee,
4: finde ich gar nicht gut.
1: Warum?
4: Weil, wie gesagt...
1: Betrifft dich ja eigentlich gar nicht. Du bist doch sowieso jemand, der immer sofort zahlt.
4: Naja, ich finde eigentlich, ja gut, meistens, nicht immer, meistens, so 90% wahrscheinlich. Aber ich würde sagen, strenge Regulierung. Jeder muss ja irgendwie mit dem Geld, was er hat, selbst so auskommen. Deswegen weiß ich nicht, ob man da, ja, ob man das einfach so sagen kann, die... ist jetzt stärker reguliert. Ich weiß nicht. Also für mich ist das nicht gut. Ich finde das generell, sollte jeder eigentlich das Bewusstsein haben und sagen, okay, ich muss mit meinem Geld auskommen.
1: Ja, aber diese finanzielle Bildung, woher soll sie kommen?
4: Ja, das ist natürlich eine andere Sache.
1: Ach so. Naja, wenn die nicht gewährleistet ist, verstehe ich ja, dass auf der anderen Seite dann...
4: Das müsste man schon in der Schule irgendwie beigebracht bekommen. Mhm. Dass man da, weil da finde ich, da müsste auch, weil wie gesagt, mit Finanzen finde ich, ist die Schule da irgendwie viel zu wenig. Klar, Mathematik und alles. Aber auf das spätere Leben, was man alles bezahlen muss, sollte die Schule vorbereitet sein.
1: Okay. Christian, ich muss weiter, weil die Sendung ist gleich rum. Ich wünsche dir einen schönen Abend.
4: Ich wollte dir noch sagen, und zwar, wir haben vorhin ziemlich gelacht, weil der vorherige Anrufer, das hat sich angehört, als ob der im Wald wäre auf einem Pferd. Das hat die ganze Zeit so geklopft. Ich und mein Sohn, wir haben hier gelacht am Telefon, wirklich.
1: Na ja, ich habe mich auch gefragt, aber ich habe dann gedacht, naja, solange ich ihn verstehe, ist gut. Ich hoffe, ihr konntet ihn auch verstehen. Also ich vermute, dass...
4: Daniel, oder?
1: Ich denke, das war ein Headset.
4: Hast du auch mitbekommen?
1: Ja, ich denke, es war ein Headset und das klopfte vielleicht gegen die Jacke oder so.
4: Wir am Radio waren wir hier bei der Alexa, wir haben so gelacht, wir konnten nicht mehr. Das war schwierig zuzuhören, weil man die ganze Zeit nur dieses Reitergeräusch gehört hat.
1: Okay. Das Reitergeräusch.
4: Alles klar.
1: Ich achte später drauf. Markus, Christian, mach's gut. Ciao.
4: Danke, ciao.
1: So, jetzt gehen wir in die nächste Leitung. Wen haben wir dran mit der Endziffer 4-0?
5: Hallo, bin das ich?
1: Hallo, wer ist dran?
5: Dominik,
1: wollte gerade fragen, wer reitet so spät durch Nacht und Wind? Dominik, aus, woher bist du?
5: Herrenkönig.
1: Dominik, woher?
5: So 40 Kilometer nördlich von Stuttgart, also nördlich Rems-Murr-Kreis, ja.
1: Das reicht schon. Dominik, freue mich, dass du da bist. Also, jetzt kaufen, später zahlen, so rum, ist das Thema heute Abend erstmal, was hältst du grundsätzlich von dieser Funktion? Findest du es super oder sagst du, nee,
5: ich habe es auch schon genutzt, aber eigentlich verführt es einen, dass man mehr kauft, als man sich vielleicht eigentlich leisten kann. Also ich finde gut, wenn das wieder ein bisschen restriktiver wird, weil das war es ja früher wohl auch, soweit ich weiß.
1: Jetzt haben ja gerade die beiden Vorredner gesagt, dass sie das eigentlich nie richtig ausnutzen, sondern eigentlich schon bestellen und dann relativ zeitnah etwas kaufen. Ergibt sich für dich daraus irgendein Sinn, warum man das machen sollte?
5: Also du hast ein super Beispiel vorgelesen, das ist Tierfutter. Also bei mir wären es Katzen oder Hundefutter, was in dem Fall. Ja. Also Da kannst du, das hat natürlich einfach Vorrang. Man kann sich auch natürlich irgendwo Geld leihen, aber das, also es gibt Sachen, die man notfallmäßig praktisch kaufen muss und dann.
1: Also sowas so, weiß ich nicht, heute ist der 28. noch zwei Tage, bis ich Geld bekomme und ich muss jetzt aber einkaufen gehen, essen zum Beispiel.
5: Ja, genau, solche okay. Geschichten, ja.
1: Okay, da macht es dann auch Sinn, vielleicht direkt nach zwei Tagen dann das Geld sofort zu bezahlen. Hat man klar
5: gesehen. Ja, sonst staut sich das auf, sonst vergisst man es und dann hat man da noch eine Verpflichtung und da hat man schnell keinen Überblick.
1: Hast du deinen Überblick schon mal verloren?
5: So ein bisschen, ja. Also jetzt in letzter Zeit finde ich es ganz schwierig, wo alles so viel teurer geworden ist, dann geht es mir gerade wirtschaftlich eh nicht ganz so gut. Mhm. Ich muss wirklich schauen. Also ich war jetzt auch dankbar über den Hinweis, dass man von der Bank diese Möglichkeit hat, kriegt man das eigentlich per SMS. Ich hoffe, dass meine Sparta-Bank das auch anbietet. Ich werde mich da mal auf den Zahn fühlen, das soll mir doch nach jeder Kartenzahlung bitte mitteilen, was noch auf dem Konto ist. Also ich finde das klasse.
1: Ja, das geht. Du hast, ich glaube, bei der Sparta ist das auch so. Es gibt drei verschiedene Funktionen. Funktion 1, du kriegst eine SMS. Funktion 2, du kriegst eine E-Mail. Und Funktion 3, du kriegst eine Push-Nachricht auf dein Handy. Weißt du, was eine Push-Nachricht ist? Ja, ne? Eine Mitteilung quasi.
5: Ja, also Push-Nachricht und E-Mail wäre fast noch besser als eine SMS. Ja. Da habe ich nicht mehrere Kunden und da ist die Frage, ob man dann das so genau mitkriegt. Genau. Da wird man es halt sofort mitkriegen bei einer Push-Nachricht und bei SMS eigentlich auch, ja.
1: Weißt du, was mich ärgert? Das ist jetzt, hat nichts mit später Zahlen zu tun, aber wenn ich etwas am Freitag kaufe, dann wird es bei mir erst am Montag vom Konto abgebucht, weil am Samstag, Sonntag ist ja am Wochenende sind ja keine Bank, weißt du? Wird ja
5: genau, da arbeiten die nicht, genau.
1: Und das ärgert mich, weil ich mir immer denke, natürlich arbeiten die nicht, aber sind wir doch mal ehrlich, da sitzt doch heute sowieso kein Mensch mehr. Diese ganzen Zahlungen, die wir tätigen, wird doch alles digital erledigt. Also deswegen,
5: das wird sicher automatisiert, ja, das ist schon komisch.
1: Ich finde das super komisch und ich habe gehört, das soll sich demnächst ändern, wenn ich mich nicht irre.
5: Habe ich jetzt nirgends gelesen oder gehört, ich weiß es nicht.
1: Das macht doch keinen Sinn. Also genau, diese Thematik mit Echtzeitüberweisung hat sich ja Gott sei Dank jetzt mal ein bisschen verändert. Da ist ja ein bisschen Fortschritt jetzt reingekommen. Das war ja früher auch immer sehr schwierig. Hast du mitbekommen? Ja. Oder hast du gar nicht mitbekommen?
5: So am Rand ist so ein bisschen, aber kannst du ruhig nochmal sagen. Also.
1: Naja, früher war es ja immer so, dass du eine Überweisung getätigt hast und es hat Ewigkeiten gedauert. Das ging dann meistens nur sehr schnell von einer Bank zur selben Bank, also von einem, ne, wenn die gleich waren, aber wenn du es zu einer fremden Bank geschickt hast, da gab es immer schon Schwierigkeiten irgendwie, da hat das dann tagelang
5: stimmt,
1: gedauert.
5: Nicht einmal, wenn das zum Beispiel Raiffeisenbanken waren, selbst da hat es gedauert.
1: Und so wie ich das jetzt, korrigiert mich, wenn ich falsch liege, jetzt ist es glaube ich so, dass das jetzt von mehreren angeboten wird und dass das inzwischen glaube ich auch nichts mehr kosten darf. Das war ja früher auch nochmal ein kleiner Betrag, eine kleine Gebühr, die erhoben wurde dafür.
5: Da war was, ja.
1: Ja. Na, schauen wir mal, was sich da entwickelt. Aber zurück zu diesem später Zahlen. Du hast inzwischen deinen Überblick bekommen, hast damit jetzt weniger Probleme heutzutage.
5: Ja, ich verschaffe mir halt einen Überblick. Also ich tue bewusst dann nachschauen und so. Hm. Also ansonsten hätte ich den auch nicht mehr.
1: Ja, gerade eben wollte ich ja von deinem Vorredner Christian wissen, wie er das findet, dass das jetzt stärker reguliert wird. Zur Bonitätsprüfung hier bei dieser Funktion war er jetzt nicht so begeistert von. Allerdings, als ich dann gefragt habe, so, ja, irgendwie muss man ja die Menschen vorschützen. Finanzielle Bildung, sagt er, wer soll sie gewährleisten, ne?
5: Ja, das ist nicht nur eine Aufgabe der Schule. Also da hat auch ein bisschen der öffentlich-rechtliche Rundfunk versagt. Ich finde das jetzt gut, dass ihr das macht im privaten Rundfunk. Die machen ja recht gute Sendungen über medizinische Themen, der Deutschlandfunk zum Beispiel. Aber gerade diese Schuldenproblematik, die ja für viele Bundesbürger wirklich ein drängendes Problem ist, das ist eigentlich die Thema.
1: Ich wollte gerade sagen, was ich früher geschaut habe, Dominik, da gab es früher immer bei den Öffentlich-Rechtlichen im Fernsehen gab es immer so einen Lehrer, der Mathe erklärt hat. Kennst du das noch von früher?
5: Ja, da war aber, ja.
1: Lange her, super lange her. Aber ich habe mir immer gedacht, so, oh, wenn das mein Schullehrer, also mein Klassenlehrer in Mathe wäre, das wäre so toll, weil der hat das immer so ruhig und so gut erklärt und der Lehrer, der war immer so gestresst, gehetzt bei uns und naja.
5: Ja, also Mathematik hängt viel davon ab, was man für einen Lehrer hat. Das sehe ich auch so.
1: Aber das mit dem Geld, es ist klar, Mathe sind Zahlen. Und trotzdem sage ich ja, dass diese, ich sage jetzt einfach mal Konzerne, die dahinter stecken, die ihre Produkte verkaufen wollen, die haben ja ein Ziel. Die wollen uns ja locken, verlocken. und machen es uns ja auch so schwer, Nein zu sagen. Oder findest du nicht, wenn man jetzt irgendwo liest, 0% Finanzierung und jetzt sofort haben, mitnehmen nach Hause. Ja. Das ist schon so, das macht ja auch nicht nur was mit unserem Verständnis von Zahlen, sondern auch diese, ja, diese, wie sagt man das, was sind das denn? Emotionen, Hormone, was weiß ich, was da alles angesteuert wird. Glückshormone und so.
5: Ja, es ist auch viel mehr so, dass man heute was sofort kauft auf Schulden, auf Raten oder so. Oder genau. Früher hat man ja eher auf irgendwas gespart. Was weiß ich, wenn man sich irgendwie eine Anlage gekauft hat, hat man ja eher auf das Kassettendeck gespart oder so. Heute kauft man ja eigentlich eher alles sofort was in dem Bereich und zahlt es dann ab, stottert es dann ab.
1: Gute Entwicklung oder schlechte Entwicklung?
5: Nee, eher eine schlechte, wenn man eher, glaube ich, dann verführt wird, mehr zu kaufen, als man sich vielleicht leisten kann.
1: Aber du hast ja mitbekommen, deine Vorredner haben es ja auch gesagt, wenn man jetzt diese Funktion einem wegnehmen würde, da wäre das Geschrei ganz groß.
5: Ja, auf alle Fälle sollte man es nicht wegnehmen bei Nahrung und Tiernahrung. Da braucht man das wirklich manchmal.
1: Ja, bei Nahrung, Tiernahrung, da habe ich dann auch gemeint, wenn du jetzt wirklich sagst, okay, du kannst weiterhin zum Beispiel im Supermarkt, im Discounter oder so einkaufen, die werden ja jetzt nicht die Quittung durchgehen und sagen, was kannst du damit kaufen, nicht. Gilt das zum Beispiel für Zigaretten, gilt das für Alkohol, weißt du? Oder gilt das nur für die Bananen und fürs Obst und weiß ich. Schwierig.
5: Ja, wobei, was ich jetzt ganz schlecht finde, wo man kaum eine Finanzierungsmöglichkeit kriegt, es bei den Tierkliniken. Da muss man es ja immer sofort bar zahlen.
1: Die sind aber privat, wenn ich mich nicht irre, oder? Die sind doch alle privat.
5: Ja, die sind privat und irgendwie gibt es da kaum eine Möglichkeit, außer man geht natürlich zur Bank und nimmt da einen Kredit auf, dass man direkt über die praktischen das abbezahlt. Da geht es ja manchmal um ziemlich hohe Summen.
1: Ja, das stimmt. Ich muss aber sagen, ich habe jetzt die Erfahrung gemacht, deswegen kann ich da ein bisschen was zu erzählen, dass es da schon Tierärztinnen gibt, die mit denen man reden kann. Ne, die sagen
5: ja, dann, Tierärztinnen, Tierärzte schon. Ich meine jetzt speziell die Kliniken. Man ist am Wochenende irgendwie dran und muss sofort entscheiden und eine OP machen und fährt direkt zu einer Tierklinik. Ich meine jetzt nicht die niedergelassenen Tierärzte, da ist es sehr unterschiedlich.
1: Ja, weil da kannst du definitiv auch mal sagen, hier, das ist eine große Summe, kann man das irgendwie in 100 Euro raten oder so machen. Das
5: ja, das stimmt. Das wäre übrigens auch mal ein tolles Thema, Tierversicherungen. Was die Leute für Erfahrungen gemacht haben. Wenn sich, ja, dass man auch alle Aspekte bespricht, in welchem Alter es sich noch lohnt und so weiter zu versichern. Und jetzt nur als Vorschlag, vielleicht für ein anderes Thema mal.
1: Den finde ich sehr gut, weil wir suchen gerade noch nach einem tierischen Thema. Und das wäre doch was. Habe ich mir direkt mal notiert. Danke dir. Dominik, ich sehe gerade, die Zeit ist gleich rum. Also danke dir erstmal für deinen Anruf.
5: Gerne.
1: Tschüss, mach's gut. Ciao.
5: Dankeschön, ciao.
1: Und wir gehen zu Anastasia nach Dieldorf.
6: Hi Daniel, ich freue mich, dass ich noch dran gekommen bin.
1: Hi, ja, heute mal während der Sendung, nicht nach der Sendung. Schön, dass du da bist. Ja, ich sehe gerade, nein, du bist nicht die einzige Frau, Angelika hat auch angerufen. Aber ja, was sagst du zu dieser Funktion erstmal generell?
6: Also die Funktion finde ich praktisch. Ich möchte aber noch ganz kurz was zum Thema, wo man die Bildung quasi für Schulden hernimmt, sagen. Und zwar, ich finde nicht, dass es eine Aufgabe der Schule wäre, weil in der Schule lernst du zum Beispiel auch, dass Rauchen ab 18 ist und Alkohol ab 16 und trotzdem machst du es anders. Also das finde ich, hat da überhaupt nichts zu suchen, sondern mit dem privaten Umfeld, mit der Familie. So, also ich persönlich habe die Erfahrung gemacht, umso schlechter es finanziell der Familie schon geht, desto besser ist der Umgang im Nachhinein für die Kinder oder desto mehr Bewusstsein haben sie dafür und desto umso besser die Familie finanziell steht, desto schlechter ist der Umgang.
1: Echt jetzt? Ich habe das Gefühl, wenn die Eltern mit Geld nicht umgehen können, können es die Kinder, von wem sollte es denn lernen?
6: Ja, es kommt halt drauf an, ob es jetzt dieses ich kann nicht mit Geld umgehen oder ich muss einfach sehr, sehr viel bezahlen und habe sehr wenig Geld.
1: Mhm. Ja, das ist ja klar, deswegen sage ich ja gerade, aber wenn ich mit Geld nicht umgehen kann, können ja auch vermögende Menschen sein, die mit Geld nicht umgehen können.
6: Ja, meine Mutter kann zum Beispiel nicht so gut mit Geld umgehen, aber dafür ich umso besser. Meine Brüder jetzt nicht unbedingt.
1: Aber wo hast du es denn? Du hast es nicht von ihr gelernt, sondern von wem hast du es gelernt?
6: Ehrlich gesagt waren das alles Lektionen. Ich habe einfach gesehen, wie schlecht andere Menschen mit Geld umgehen und wie sie es handhaben bzw. nicht handhaben können. Und dadurch habe ich es ein bisschen besser machen wollen und mache es auch besser. Natürlich auch nicht einwandfrei. Ich würde sagen, auch ich bin ausbaufähig. Auch ich könnte mir die eine oder andere Summe sparen. Ich meine, ich habe diese Funktion auch schon mal genutzt, weil ich dann was etwas Teureres kaufen wollte, was ich aber den Monat ungern bezahlen würde. Ja, also klar, niemand ist fehlerfrei, aber ich würde sagen, ich mache es trotzdem besser als viele andere, die halt dann wirklich kein Geld mehr für diesen Monat haben, gar keins mehr und dann davon halt so die letzten Reste dafür noch ausgeben, sich irgendwas eigentlich sehr Unnützes zu kaufen oder was man auf jeden Fall nicht jetzt zum Überleben braucht.
1: Könnte man jetzt sagen, die es von den Eltern nicht gelernt haben, die haben ihr Lehrgeld gezahlt. Ich meine, schließlich haben wir heute Geschichten gehört, in denen viele Schulden hatten, diese Funktion auch genutzt hatten und sagen, ich habe meine Lektion gelernt, ich werde sie nicht mehr nutzen oder nur noch ganz vorsichtig und mit Köpfchen nutzen.
6: Ja, also Leute, klar, Leute, die es nicht von anderen lernen wollen, die müssen auf die Schnauze fallen, das ist halt so. Hm.
1: Du selber sagst, du hast es auch schon mal genutzt, auch du bist schon mal irgendwie in so eine Situation geraten, wo du gemerkt hast, ups, doch ganz schön viel, oder was?
6: Ja, was heißt ganz schön viel? Es war halt einfach so ein, ich weiß nicht mehr genau, was es war, aber es war auf jeden Fall was über 100 Euro. Und ich habe halt gedacht so, ja, diesen Monat brauche ich das Geld noch da und dafür. Deshalb kann ich das diesen Monat nicht mit dem Geld bezahlen. Also mache ich es auf später bezahlen. Und
1: war das lebensnotwendig, was du da gekauft hast?
6: Nee, definitiv nicht. Ich hatte noch genug Geld auf dem Konto, aber ich habe mir das Geld halt für was anderes eingeplant, sozusagen.
1: Warum kaufen sofort, also warum sofort haben wollen, wenn man doch theoretisch sagen kann, du pass auf, ich will das jetzt diesen Monat nicht ausgeben, ich hol's mir lieber nächsten Monat. Warum?
6: Boah, ich weiß gar nicht mehr, ich glaube, es war sogar ein Kostüm, also so ein was ich für Karneval oder Halloween haben wollte und deshalb musste ich das sofort haben.
1: Hat da jemand vielleicht sehr kurzfristig geplant?
6: Ja.
1: Ja. Wann brauche ich das Kostüm? Verdammt, ich brauche es morgen. Muss ich jetzt sofort kaufen, muss ich bestellen.
6: Ja.
1: Next Day Lieferung, kommt am nächsten Tag, morgens um 8. Ja. Super. Das ist auch so eine Sache, die sich da irgendwie verändert hat. Ich weiß noch, so zu Zeiten, wo ich gemerkt habe, so, oh, ich gehe jetzt shoppen und eigentlich bin ich jetzt knapp bei Kasse, habe irgendwas gesehen, was mir gefallen hat. Und ich habe das früher voll häufig gemacht, dass ich gesagt habe, können wir das zurücklegen für nächsten Monat.
6: Okay.
1: Und ich habe jetzt mal so gefragt, so ein paar Leute, es machen zwar noch ein paar, aber das machen nicht mehr so viele. Es machen irgendwie weniger Leute, weil es halt dieses später Zahlen gibt.
6: Also ich kenne das nur aus dem Lebensmittelhandel manchmal, wenn so Aktionen sind, dass man dann sagt, so ja, könnt ihr mir das zurücklegen?
1: Hä? Was denn? Was denn zurücklegen? Die also, Gurken? Was willst du denn zurücklegen?
6: Nein, im Sinne von, ja, manche Discounter oder sonst was bieten ja auch mal einen Staubsauger oder einen Grill an oder sowas. Und dass man dann sagt, so könnt ihr mir das zurücklegen? Sowas habe ich schon mitbekommen. Aber so richtig so in Klamottengeschäften oder sowas habe ich das jetzt noch nicht oft gehört.
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6: Nee,
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7: Ich bin Jana Ratze. Das Kreuzfahrtschiff von Nibs, auf dem das Hantavirus ausgebrochen war, hat Teneriffa verlassen und ist auf dem Weg in die Niederlande. Dort soll es desinfiziert werden. Bis auf eine Restbesatzung waren alle Menschen von Bord gebracht und in ihre Heimatländer ausgeflogen worden. Positiv getestet
1: wurde
7: mittlerweile auch ein spanischer Passagier. Vorher war das Virus auch schon bei nach Frankreich und in die USA ausgeflogenen Passagieren.
1: Da ging es auch irgendwie sowas wie Grill, Mikrowelle, was weiß ich. Die Sendung ist vorbei, Anastasia, bleibt gerne noch kurz dran, euch da draußen. Vielen Dank fürs Zuhören, fürs Mailschreiben, fürs Posten, war ein schönes Thema.
8: Der 17-Jährige soll von der Terrormiliz Islamischer Staat inspiriert worden sein, heißt es. Er habe geplant, eine unbestimmte Anzahl Ungläubiger zu töten. Als mögliche Anschlagsorte habe er ein Einkaufszentrum, eine Bar oder eine Polizeiwache im Blick gehabt. Laut Ermittlern wollte der 17-Jährige Syrer Sprengstoff, Molotow-Cocktails oder ein Messer verwenden und habe sich bereits Dünger, Grillanzünder, eine Sturmhaube und ein Messer beschafft. Bereits am Donnerstag hätten Spezialkräfte den Jugendlichen vorläufig festgenommen. Ronny Tochau, Nachrichtenredaktion.
9: Die Waffenruhe im Krieg mit dem Iran hängt nach den Worten von US-Präsident Donald Trump am seidenen Faden. Rund um diplomatische Bemühungen, wie der Krieg beendet werden könnte, schimpfte Trump über einen neuen Vorschlag der Führung des Irans.
10: Es sei der größte Müll, dieser Vorschlag, sagte Trump. Er habe gar nicht zu Ende gelesen, denn er wolle ja nicht seine Zeit verschwenden. Ursprünglich habe der Iran zugestimmt, angereichertes Uran aus dem Land zu schaffen. Nun ist davon nichts mehr zu lesen. Trump verglich die Waffenruhe mit einem Patienten an der Herz-Lungen-Maschine mit einer 1%igen Überlebenschance. Das sei nicht gut, meinte Trump. Aber immer noch glaubt er an eine diplomatische Lösung. Wie es aber jetzt weitergeht, ist völlig unklar. Tina Eck, USA.
9: Spitzenvertreter der Bundesregierung kommen heute Abend im Koalitionsausschuss zusammen. Union und SPD stehen unter Druck, zum Beispiel weitere